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1: Mit Dominik Kunzmann. Es gibt gute Nachrichten aus und für Pforzheim. Der Online-Riese Amazon will den dortigen Standort kräftig ausbauen. 300 Millionen Euro will Amazon in Pforzheim investieren und gleichzeitig mehr Jobs schaffen. Doch nicht nur das.
2: Es wird ein Zwischengeschoss eingezogen, was bedeutet, dass zusätzlich ca. 60.000 Quadratmeter Nutzfläche entstehen, wo modernste Robotik zum Einsatz kommen wird. Über weitere 1.000 zusätzliche Arbeitsplätze sollen dort mit genau diesen Bereichen auch entstehen. Das heißt, am Ende werden über 2000 Beschäftigte dort sein.
1: Sagt Pforzheims Oberbürgermeister Peter Boch. Es ist eine Mammutbaustelle im Karlsruher Westen, die über ein Jahr dauert. Zwischen Brauer und Kriegsstraße wird ober- und unterirdisch alles erneuert. Dafür muss die Reinhold-Frank-Straße, eine zentrale Nord-Süd-Achse in Karlsruhe, gesperrt werden.
3: Wir bitten um Nachsicht und Verständnis und auch um Mitwirkung. Das heißt, wir bitten, dass jeder ein Stück weit mitwirkt. Also wer nicht über die Kriegsstraße, Reinhold-Frank- und Brauerstraße, Gartenstraße muss, der soll bitte weiträumig umfahren. Das fängt an im Norden über den Adenauerring, im Süden über die Südtangente. Und so muss man sich ein bisschen durch Karlsruhe durchmanövrieren.
1: So Baubürgermeister Daniel Flurer.
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5: Ja, nach der großen Hitze gehen die Temperaturen jetzt wieder etwas runter. Am Freitag und am Samstag liegen wir bei Werten zwischen 29 und 33 Grad. Aber schon nächste Woche Montag sind wieder Temperaturen über 35 Grad möglich. Und es besteht natürlich auch die Gefahr, dass größere Unwetter runterkommen könnten mit Starkregen und mit Hagel.
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1: Ich bin Uli Reitinger. US-Präsident Trump schreibt auf seiner Plattform Truth Social von einem monumentalen Schritt hin zu dauerhaftem Frieden und Sicherheit in Nahost. Der von den USA initiierte Friedensrat hat laut Trump eine Vereinbarung zur vollständigen Entwaffnung der islamistischen Hamas im Gazastreifen erzielt. Im Gegenzug würden die israelischen Streitkräfte nach Abschluss der Entwaffnung abziehen. Außerdem soll eine internationale Stabilisierungstruppe mit einer neuen palästinensischen Polizei zusammenarbeiten, um die Sicherheit zu gewährleisten. In Südeuropa kämpfen Feuerwehrkräfte weiter gegen sich ausbreitende Waldbrände, die von Trockenheit und Wind angefacht werden. Dazu kommt große Hitze. Während sich die Lage an Frankreichs Atlantikküste und in der Region um Madrid deutlich entspannte, rückten Einsatzkräfte auf Kreta und in der Türkei zu neuen Bränden aus.
2: Aufatmen in Westfrankreich. Die Einsatzkräfte halten den riesigen Waldbrand bei Bordeaux weiter in Schach. Die Temperaturen gehen runter. Zehntausende Menschen, die ihr Zuhause vorsichtshalber verlassen mussten, können nun wieder heimkehren. Doch nicht überall wendet sich die Lage zum Guten. Auch an etlichen anderen Orten in Frankreich sind Waldbrände ausgebrochen. Noch deutlich weiter südlich von Bordeaux, in Brignoles etwa, haben auch Superstar George Clooney und seine Familie ihr Haus aus Sicherheitsgründen geräumt. Aus Bordeaux, Rache Sommer.
1: Das Vertrauen der Bürgerinnen und Bürger in den Staat ist auf einen Tiefstand gesunken. Das zeigt eine Bürgerbefragung im Auftrag des Beamtenbunds DBB. 79% der Befragten meinen, der Staat sei angesichts der Fülle seiner Aufgaben und Probleme überfordert.
3: Besonders mit Blick auf die soziale Absicherung und die Rente halten viele Menschen den Staat für überfordert. Fast jeder Fünfte hat aber auch wenig Vertrauen in den Staat, wenn es um Steuern und Finanzen geht. Ausnahme ist die Asyl- und Flüchtlingspolitik. Hier hat das Vertrauen deutlich zugenommen. Experten gehen davon aus, dass die wechselnden Regierungen und die Unzufriedenheit mit der Merz-Regierung Grund für den Vertrauensverlust sind. Fiona Reinhardt, Nachrichtenredaktion.
1: Nach der WM-Boykottdrohung der europäischen Verbände hat FIFA-Präsident Infantino den nächsten Rückschlag hinnehmen müssen. Auch der für Nord- und Mittelamerika sowie die Karibik zuständige Kontinentalverband CONCACAF lehnt die Investorenpläne ab. Gegen die Stimmen der Europäer und aus Nord- und Mittelamerika dürfte es für Infantino schwierig werden, eine Mehrheit zu erreichen.
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5: Ja, nach der großen Hitze gehen die Temperaturen jetzt wieder etwas runter. Am Freitag und am Samstag liegen wir bei Werten zwischen 29 und 33 Grad. Aber schon nächste Woche Montag sind wieder Temperaturen über 35 Grad möglich. Und es besteht natürlich auch die Gefahr, dass größere Unwetter runterkommen könnten mit Starkregen und mit Hagel.
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2: Mit Dominik Kunzmann. Ihr seht es an den Haltestellen, wegen Baustellen oder Urlaubszeit fahren fast überall weniger Bahnen. Aber aus dem Kreis Calw gibt's gute Nachrichten, hier fahren mehr Bahnen. Auf der Hermann-Hesse-Bahn werden versuchsweise in den Sommerferien mehr Züge eingesetzt. Landrat Helmut Rigger betont, unsere Hermann-Hesse-Bahn wollen wir damit noch ein Stück attraktiver machen. Jeder der Züge fährt bis Renningen. Und wir bleiben beim Thema Baustellen, da kommt echt einiges auf euch zu, haltet da durch. Gefühlt überall in der Region sind heute neue Bauarbeiten mit Straßensperrungen und entsprechenden Umleitungen gestartet. Ganz dicke Brocken, die B3 zwischen Weingarten und Grötzingen sowie die Reinhold-Frank-Straße in Karlsruhe. Aber auch in Baden-Baden werden die Brücken am Hindenburgplatz saniert, dafür müssen Buslinien umgeleitet werden.
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3: Ja, nach der großen Hitze gehen die Temperaturen jetzt wieder etwas runter. Am Freitag und am Samstag liegen wir bei Werten zwischen 29 und 33 Grad. Aber schon nächste Woche Montag sind wieder Temperaturen über 35 Grad möglich. Und es besteht natürlich auch die Gefahr, dass größere Unwetter runterkommen könnten mit Starkregen und mit Hagel.
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1: Ich bin Uli Reitinger. Der sogenannte Friedensrat hat laut US-Präsident Trump eine Vereinbarung zur vollständigen Entwaffnung der islamistischen Hamas im Gazastreifen erzielt. Das sei ein monumentaler Schritt hin zu dauerhaftem Frieden und Sicherheit, schreibt Trump auf seiner Plattform Truth Social.
2: Die Hamas hatte eine Abgabe ihrer Waffen bisher strikt abgelehnt. Aber nun werden nach den Worten Trumps nicht nur die Hamas, sondern alle islamistischen Gruppen im Gazastreifen entwaffnet. Eine internationale Stabilisierungstruppe soll in Kooperation mit der palästinensischen Polizei die Sicherheit der Bewohner gewährleisten. Und Israel muss nicht länger Terroranschläge aus dem Gazastreifen befürchten, wenn alles gut geht. Israel soll im Gegenzug alle israelischen Streitkräfte abziehen nach der Entwaffnung. Aus den USA, Tina Eck.
1: Bundeskanzler Merz droht schon wieder neuer Ärger. Die Ministerpräsidenten von Sachsen, Sachsen-Anhalt und Thüringen lehnen die geplante Abschaffung der Rente nach 45 Beitragsjahren ab. Kretschmer, Schulze und Vogt fordern, die besonderen Realitäten im Osten zu berücksichtigen. Damit stellen sie sich gegen einen wichtigen Teil der geplanten Rentenreform der Bundesregierung und provozieren einen Konflikt mit Kanzler Merz. In Südeuropa kämpfen Feuerwehrkräfte weiter gegen sich ausbreitende Waldbrände, die von Trockenheit und Wind angefacht werden. Dazu kommt große Hitze. Während sich die Lage an Frankreichs Atlantikküste und in der Region um Madrid deutlich entspannte, rückten Einsatzkräfte auf Kreta und in der Türkei zu neuen Bränden aus.
3: Besonders betroffen ist die auch bei Touristen beliebte Provinz Antalya. Dort kämpfen die Einsatzkräfte gegen 3 verschiedene Waldbrände. Vor allem der starke Wind erschwert die Löscharbeiten. Touristen sind aber vorerst nicht in Gefahr. Auch in den nächsten Tagen soll es windig bleiben, zudem ist es heiß und trocken. Der Forstminister mahnte, die Bevölkerung müsse unter den Umständen besonders vorsichtig sein. Dem Minister zufolge entsteht ein Großteil der Brände nicht im Wald, sondern springt auf ihn über. Aus Istanbul, Miriam Schmidt.
1: Die 40-Grad-Marke ist gestern gleich an mehreren Orten in Deutschland geknackt worden. Den höchsten Wert meldet der Deutsche Wetterdienst mit 40,5 Grad aus Bernburg an der Saale in Sachsen-Anhalt. Dahinter folgen 40,4 Grad im bayerischen Kitzingen und 40,2 Grad in Ohlsbach in Baden-Württemberg. Damit wurde in den 3 Bundesländern ein neuer Hitzerekord für den Juli aufgestellt.
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5: Ja, nach der großen Hitze gehen die Temperaturen jetzt wieder etwas runter. Am Freitag und am Samstag liegen wir bei Werten zwischen 29 und 33 Grad. Aber schon nächste Woche Montag sind wieder Temperaturen über 35 Grad möglich. Und es besteht natürlich auch die Gefahr, dass größere Unwetter runterkommen könnten mit Starkregen und mit Hagel.
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3: Mit Dominik Kunzmann. Es gibt gute Nachrichten aus und für Pforzheim. Der Online-Riese Amazon will den dortigen Standort kräftig ausbauen. 300 Millionen Euro will Amazon in Pforzheim investieren und gleichzeitig mehr Jobs schaffen. Doch nicht nur das.
4: Es wird ein Zwischengeschoss eingezogen, was bedeutet, dass zusätzlich ca. 60.000 Quadratmeter Nutzfläche entstehen, wo modernste Robotik zum Einsatz kommen wird. Über weitere 1.000 zusätzliche Arbeitsplätze sollen dort mit genau diesen Bereichen auch entstehen. Das heißt, am Ende werden über 2000 Beschäftigte dort sein.
3: Sagt Pforzheims Oberbürgermeister Peter Boch. Es ist eine Mammutbaustelle im Karlsruher Westen, die über ein Jahr dauert. Zwischen Brauer und Kriegsstraße wird ober- und unterirdisch alles erneuert. Dafür muss die Reinhold-Frank-Straße, eine zentrale Nord-Süd-Achse in Karlsruhe, gesperrt werden.
5: Wir bitten um Nachsicht und Verständnis und auch um Mitwirkung. Das heißt, wir bitten, dass jeder ein Stück weit mitwirkt. Also wer nicht über die Kriegsstraße, Reinhold-Frank- und Brauerstraße, Gartenstraße muss, der soll bitte weiträumig umfahren. Das fängt an im Norden über den Adenauerring, im Süden über die Südtangente. Und so muss man sich ein bisschen durch Karlsruhe durchmanövrieren.
3: So Baubürgermeister Daniel Flurer.
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6: Ja, nach der großen Hitze gehen die Temperaturen jetzt wieder etwas runter. Am Freitag und am Samstag liegen wir bei Werten zwischen 29 und 33 Grad. Aber schon nächste Woche Montag sind wieder Temperaturen über 35 Grad möglich. Und es besteht natürlich auch die Gefahr, dass größere Unwetter runterkommen könnten mit Starkregen und mit Hagel.
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1: Ich bin Uli Reitinger. Der von den USA initiierte Friedensrat hat laut US-Präsident Trump eine Vereinbarung zur vollständigen Entwaffnung der islamistischen Hamas im Gazastreifen erzielt. Die israelischen Streitkräfte würden nach Abschluss der Entwaffnung abziehen, schrieb Trump auf Truth Social. Das sei ein monumentaler Schritt hin zu dauerhaftem Frieden. Die Hamas soll laut US-Kreisen der Entwaffnung und Entmilitarisierung des Gazastreifens zugestimmt haben. Eine internationale Stabilisierungstruppe soll in Zukunft gemeinsam mit einer neuen palästinensischen Polizei für Sicherheit sorgen. Das Leben in Deutschland hat sich im Juli wieder stärker verteuert. Die Verbraucherpreise lagen um 2,8% über dem Niveau des Vorjahresmonats. Das zeigen erste Schätzungen des Statistischen Bundesamts.
2: Der Tankrabatt ist ausgelaufen. Der Iran-Krieg treibt die Preise an den Ölmärkten aber weiterhin nach oben. Entsprechend müssen Autofahrer an der Tankstelle wieder tiefer in die Tasche greifen. Und auch die Lebensmittelpreise sind im Juli leicht angestiegen. Für Dienstleistungen wie Restaurantbesuche oder Reisen mussten die Menschen fast 3% mehr ausgeben. Besserung ist laut den Experten nicht in Sicht. Deswegen gehen sie davon aus, dass die Europäische Zentralbank den Leitzins zum zweiten Mal in diesem Jahr anheben wird, um so die Inflation einzudämmen. Fiona Reinhardt, Nachrichtenredaktion.
1: In Südeuropa kämpfen Feuerwehrkräfte weiter gegen sich ausbreitende Waldbrände, die von Trockenheit und Wind angefacht werden. Dazu kommt große Hitze. Während sich die Lage an Frankreichs Atlantikküste und in der Region um Madrid deutlich entspannte, rückten Einsatzkräfte auf Kreta und in der Türkei zu neuen Bränden aus.
3: Dichte Rauchschwaden der Waldbrände auf Kreta und in der Türkei ziehen kilometerweit über das Mittelmeer. Auf Kreta mussten mehr als 8000 Urlauber ihre Hotels und Ferienunterkünfte verlassen und in Sicherheit gebracht werden. Orkanartige Winde machen den Einsatz der Feuerwehr zum Kampf gegen die Naturgewalten. Erst zum Wochenende soll der Wind nachlassen. Aus Athen, Takis Zafos.
1: Nach der WM-Boykottdrohung von Europa lehnt auch der für Nord- und Mittelamerika sowie die Karibik zuständige Kontinentalverband CONCACAF die Investorenpläne von FIFA-Boss Infantino ab. Gegen die Stimmen der Europäer und aus Nord- und Mittelamerika dürfte es für Infantino schwierig werden, seine Pläne durchzubekommen.
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5: Ja, nach der großen Hitze gehen die Temperaturen jetzt wieder etwas runter. Am Freitag und am Samstag liegen wir bei Werten zwischen 29 und 33 Grad. Aber schon nächste Woche Montag sind wieder Temperaturen über 35 Grad möglich. Und es besteht natürlich auch die Gefahr, dass größere Unwetter runterkommen könnten mit Starkregen und mit Hagel.
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6: Und natürlich mit euch am Gott sei Dank schon Freitag. Hi.
7: Guten Morgen.
6: So, in Rheinland-Pfalz und Baden-Württemberg sind Ferien, das wisst ihr. Heute kommt aber auch noch Bayern dazu. Und dann wird es richtig voll auf den Straßen. Der ADAC sagt, es ist der staureichste Tag der Woche.
7: Ja, und beliebte Reiseziele bei euch sind ja auch immer wieder Spanien und Frankreich. Und da, das habt ihr bestimmt gesehen, wüten gerade starke Waldbrände. Was ihr da jetzt beachten solltet für euren Urlaub und ob ihr bei den Waldbränden vielleicht euer Geld sogar zurückbekommt, das hört ihr in 10 Minuten.

0: Ganz entspannt starten wir gemeinsam mit eurer Lieblingsmusik und Bruno Mars in den Freitagmorgen. Die neue Welle ist hier. Schön, dass ihr dabei seid.
1: Ja, guten Morgen.
0: Ja, vielleicht habt ihr das diese Woche auch mitbekommen. Es ist ein Thema, was uns wirklich die komplette Woche lang beschäftigt, nämlich die schweren Waldbrände rund ums Mittelmeer. Ja, da sind jetzt mehrere Länder betroffen. Frankreich, Spanien, die Türkei und auch Griechenland.
1: Ja, das sind ja alles beliebte Urlaubsländer von uns. Und nun sind ja gerade Sommerferien. Falls ihr da eine Reise dorthin gebucht habt, dann ist die Frage, sagt mal, bekommt ihr da euer Geld zurück, wenn ihr wegen Waldbrand nicht hin könnt? Die Antwort weiß Neue Welle Newsmann Tom.
2: Also erstmal grundsätzlich ja. Pauschalreisende sind dabei am besten abgesichert. Wenn wegen tagelanger Waldbrände die Luft am Urlaubsort voller Rauch und Asche ist, dann könnt ihr kostenlos von der Buchung zurücktreten. Aber auch der Veranstalter kann in so einem Fall die Reise von sich aus absagen und muss den Reisepreis innerhalb von 14 Tagen erstatten.
0: Ja, jetzt ist die Frage, wenn ihr ja schon dort seid, vor Ort in den Regionen, wo Waldbrand ausgebrochen ist, wie sieht's dann aus mit der Lage?
2: Auch da gilt, wenn Gefahr herrscht und ihr am Strand oder in der Altstadt vor lauter Rauch nicht mehr atmen könnt, dann könnt ihr natürlich abreisen und habt dann auch Anspruch auf zumindest eine Teilrückerstattung. Es gilt übrigens auch für Individualreisen, also wenn ihr Flug und Hotel getrennt gebucht habt. Aber das geht alles nur kurzfristig. Wenn ihr erst in 2-3 Wochen zum Beispiel nach Kreta oder Richtung Bordeaux fliegt, dann können die Brände ja schon längst gelöscht sein. Deswegen nicht voreilig stornieren, sonst bleibt ihr noch auf den Kosten sitzen.
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8: Ich bin Uli Reitinger. Der von den USA initiierte Friedensrat hat laut US-Präsident Trump eine Vereinbarung zur vollständigen Entwaffnung der islamistischen Hamas im Gazastreifen erzielt. Die israelischen Streitkräfte würden nach Abschluss der Entwaffnung abziehen, schrieb Trump auf Truth Social. Das sei ein monumentaler Schritt hin zu dauerhaftem Frieden. Die Hamas soll laut US-Kreisen der Entwaffnung und Entmilitarisierung des Gazastreifens zugestimmt haben. Eine internationale Stabilisierungstruppe soll in Zukunft gemeinsam mit einer neuen palästinensischen Polizei für Sicherheit sorgen. Das Leben in Deutschland hat sich im Juli wieder stärker verteuert. Die Verbraucherpreise lagen um 2,8% über dem Niveau des Vorjahresmonats. Das zeigen erste Schätzungen des Statistischen Bundesamts.
9: Der Tankrabatt ist ausgelaufen. Der Iran-Krieg treibt die Preise an den Ölmärkten aber weiterhin nach oben. Entsprechend müssen Autofahrer an der Tankstelle wieder tiefer in die Tasche greifen. Und auch die Lebensmittelpreise sind im Juli leicht angestiegen. Für Dienstleistungen wie Restaurantbesuche oder Reisen mussten die Menschen fast 3% mehr ausgeben. Besserung ist laut den Experten nicht in Sicht. Deswegen gehen sie davon aus, dass die Europäische Zentralbank den Leitzins zum zweiten Mal in diesem Jahr anheben wird, um so die Inflation einzudämmen. Fiona Reinhardt, Nachrichtenredaktion.
8: In Südeuropa kämpfen Feuerwehrkräfte weiter gegen sich ausbreitende Waldbrände, die von Trockenheit und Wind angefacht werden. Dazu kommt große Hitze. Während sich die Lage an Frankreichs Atlantikküste und in der Region um Madrid deutlich entspannte, rückten Einsatzkräfte auf Kreta und in der Türkei zu neuen Bränden aus.
10: Dichte Rauchschwaden der Waldbrände auf Kreta und in der Türkei ziehen kilometerweit über das Mittelmeer. Auf Kreta mussten mehr als 8000 Urlauber ihre Hotels und Ferienunterkünfte verlassen und in Sicherheit gebracht werden. Orkanartige Winde machen den Einsatz der Feuerwehr zum Kampf gegen die Naturgewalten. Erst zum Wochenende soll der Wind nachlassen. Aus Athen, Takis Tsafos.
8: Nach der WM-Boykottdrohung von Europa lehnt auch der für Nord- und Mittelamerika sowie die Karibik zuständige Kontinentalverband CONCACAF die Investorenpläne von FIFA-Boss Infantino ab. Gegen die Stimmen der Europäer und aus Nord- und Mittelamerika dürfte es für Infantino schwierig werden, seine Pläne durchzubekommen.
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12: So, Freunde, es ist offiziell Sommer, denn Carsten hat sein Sommer-Sonnenblumenhemd aus dem Schrank rausgeholt.
13: Ja.
12: Mega. Momentan haben wir 18 Grad, es sind einige Wolken in der Region unterwegs. Trocken ist es, später kommt dann die Sonne durch. Das Thermometer klettert wieder rauf auf schweißtreibende 34 Grad. Zum Nachmittag und Abend hin kann es dann ordentlich Wind geben und dann ist auch Regen dabei. Der neue Welle-Wochenendtrend, morgen recht wechselhaft mit Sonne und Regenwolken bei 29 Grad. Der Sonntag wieder sonniger.
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15: Ja, 5.32 Uhr haben wir es. Wir haben aktuell freie Straßen, aber ganz viele Baustellen. Ne? Ja. Wir haben es ja gestern auch euch jede Stunde gesagt. Leute, es ist Ferienzeit und damit auch Baustellenzeit. Die B3 ist gesperrt bei Weingarten. Wir haben in Karlsruhe eine wichtige Straßensperrung. Das betrifft die Brauerstraße, Reinhold-Frank-Straße. Da habe ich auch gestern schon gesehen, da wird auch schon richtig angepackt. Da stehen schon Bagger rum und alles ist abgesperrt. Also alle Baustellen könnt ihr auch mal nachchecken auf die neue Welle. Ja, und da findet ihr zum Beispiel auch super Umfahrungsmöglichkeiten für euch, sodass ihr pünktlich ankommt.
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12: Hallöchen am Freitag, schön, dass ihr dabei seid.
15: Guten Morgen.
12: Es ist Urlaubszeit in der Region. Ja, hört mal, zu Hause ist es ruhig, weil die Ferienkinder um diese Zeit noch schlafen. Und im Geschäft ist es bei euch vielleicht auch ruhig, weil die Lieblingskollegen frei haben.
15: Ja, aber wir sind da. Ist auch schön. Und zwar gleich mit eurem Lieblingsspiel Stadt, Land, Quatsch. Heute spielen wir mit Kandidatin Sabrina. Sie kommt aus Karlsbad und Sabrina verbringt ihren Sommerurlaub daheim.
16: Wir renovieren die Wohnung.
12: Ja, auch das ist eine Art und Weise von Entspannung.
16: Genau.
12: Gut, also dann geht's für dich jetzt auch noch zur Arbeit und damit wir auch alle wach werden, spielen wir mit dir eine Runde Stadtlandquatsch, Sabrina.
16: Jawohl, ich freue mich.

0: Ah ja, ein bisschen Enrique Iglesias, ein bisschen Hüftschwung, ein bisschen spanische Leber hier bei Lamos. Hier ist die neue Welle, wir sind gut drauf. Aber es ist auch ein Freitag, Freunde, und wir kriegen euch gleich wach mit eurer Lieblingsmusik. Jetzt haben wir es erstmal 5:40 Uhr.
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0: Den heißesten Tag der Woche habt ihr gut überstanden, hoffentlich. Und wenn ihr nicht so richtig schlafen konntet, dann helfen wir euch beim Wachwerden. Die neue Welle ist hier gleich mit Lieblingsmusik von Lorel und Habit am Freitagmorgen um 5.44 Uhr.
1: Stadt,
2: Land,
3: Quatsch.
1: Das ist jeden Morgen der beste Moment, sage ich jetzt einfach mal so, weil wir gemeinsam miteinander was spielen. Nämlich unser Lieblingsspiel, da wo ihr einen Buchstaben bekommt, 30 Sekunden Zeit und viele verrückte Kategorien. Die Herausforderung ist es, so viele Wörter wie möglich zu finden, die mit seinem Buchstaben anfangen. So, und heute spielen wir mit Sabrina aus Karlsbad. Schönen guten Morgen, liebe Sabrina.
4: Guten Morgen.
0: Ja, Sabrina, du hast hier die Chance, einen richtig fantastischen Wochenpreis abzuräumen, jetzt im Wochenfinale. Und zwar, wenn du die meisten Punkte machst, dann schicken wir dich mit einem deiner Lieblingsmenschen zu einem 4-Gang-Schokomenü ins Schokorestaurant nach Rheinstetten.
1: Na ja, na ja.
4: Wow!
0: Ja, Schoki geht immer, oder?
1: Logisch.
4: Das geht immer.
1: Sehr gut.
5: Der Buchstabe des Morgens ist K wie Carsten.
1: Stadt.
4: Kairo.
1: Ein Land.
4: Kanada.
1: Das machst du jeden Morgen.
4: Kaffee trinken.
1: Beziehungsstatus?
4: Keinen.
1: Kita-Gruppenname?
4: Die kleinen Strolche.
1: Ein Nachtisch mit K.
4: Kaffee-Tatar.
1: Im Fitnessstudio.
4: Kraft.
1: Ein Beruf?
4: Kellner.
1: Etwas Stacheliges?
4: Kaktus?
1: Ein Berg, jawohl.
4: Weiter?
1: Jawohl, nein!
0: Kilimandscharo oder der Kaiserstuhl.
4: Nee.
0: Ja.
1: Ja, aber wir können immer gut klugscheißen.
0: Ja,
1: wir haben hier verschiedene Antwortmöglichkeiten immer mit auf unserem Zettel stehen. Also du musst, du musst nicht denken, dass wir hier so unfassbar schlau sind.
0: Nein.
1: Okay.
0: Ey, Sabrina, das war ein Durchmarsch. Wir haben durch deine Spielrunde unfassbar viele neue, tolle Dinge gelernt über dich.
4: Sehr
0: und
4: schön.
0: Auch als Antwortmöglichkeiten für den Wochensieg. Und das war wirklich hart, hat's nicht gereicht. Aber du kommst auf gute 9 Punkte.
4: Wow.
0: Yeah.
4: Aber mein persönlicher Rekord wurde gebrochen.
0: Siehst du mal.
1: Sehr schön. Dann wünschen wir dir ein schönes Wochenende und danke fürs Mitspielen.
4: Das wünsche ich euch auch. Vielen Dank.
0: Tschüss.
4: Ciao.
1: So, jetzt freuen wir uns für unsere Gewinnerin. Das ist Theresa aus Gaggenau-Hörden.
6: Wuhu, jawoll, ey, wie cool.
0: Deine 11 Punkte.
6: Da freue ich mich aber.
0: Ey,
1: ja.
0: Wow. Konnte niemand toppen.
6: Da freue ich mich ja schon auf das Schokoladendinner.
1: Ganz genau. Oh. Du wirst mit einem Lieblingsmenschen dieses 4-Gänge-Menü im Schokorestaurant Rheinstetten genießen. Viel Spaß.
6: Oh, da freue ich mich aber. Vielen lieben Dank.
1: 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Klickt euch rein auf www.dieneuewelle.de.

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2: Neulich sitzt an einer Bushaltestelle ein älterer Mann, dem seine Einkaufstasche umkippt. Die Äpfel rollen über den Boden, sogar bis auf die Straße. Vielen Menschen ist es egal und laufen einfach vorbei. Doch ein kleines Mädchen bleibt stehen. Sie hilft ihm, die Äpfel wieder einzusammeln und lächelt ihn freundlich an. Der Mann bedankt sich und spricht weiter mit ihr über seine Jugend und wie es früher war. Ich finde, diese kleine Tat zeigt, was Nächstenliebe und Respekt bedeuten. Es geht nicht immer um große Taten. Oft reicht es, aufmerksam zu sein, anderen zu helfen und jedem Menschen mit Freundlichkeit zu begegnen. Anna Wieler, Evangelischer Rundfunkdienst Baden.
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3: Mit Tom Keimer. Guten Morgen. Der von US-Präsident Donald Trump gegründete Friedensrat hat mit der Hamas im Gazastreifen jetzt eine vollständige Entwaffnung ausgehandelt. Trump schrieb auf seiner Plattform True Social, dies sei ein monumentaler Schritt hin zu einem dauerhaften Frieden. Neue Welle-Reporterin Tina Eck.
4: Die Hamas hatte eine Abgabe ihrer Waffen bisher strikt abgelehnt. Aber nun werden nach den Worten Trumps nicht nur die Hamas, sondern alle islamistischen Gruppen im Gazastreifen entwaffnet. Eine internationale Stabilisierungstruppe soll in Kooperation mit der palästinensischen Polizei die Sicherheit der Bewohner gewährleisten. Und Israel muss nicht länger Terroranschläge aus dem Gazastreifen befürchten, wenn alles gut geht. Israel soll im Gegenzug alle israelischen Streitkräfte abziehen.
3: In Südeuropa kämpft die Feuerwehr weiter gegen sich ausbreitende Waldbrände. Während sich die Lage in Frankreich, bei Bordeaux und in Spanien rund um Madrid entspannt, mussten Einsatzkräfte zu neuen Bränden in Griechenland und in der Türkei ausrücken. Neue Welle-Reporterin Miriam Schmidt.
5: Besonders betroffen ist die auch bei Touristen beliebte Provinz Antalya. Dort kämpfen die Einsatzkräfte gegen 3 verschiedene Waldbrände. Vor allem der starke Wind erschwert die Löscharbeiten. Touristen sind aber vorerst nicht in Gefahr. Auch in den nächsten Tagen soll es windig bleiben. Zudem ist es heiß und trocken. Der Forstminister mahnte, die Bevölkerung müsse unter den Umständen besonders vorsichtig sein. Dem Minister zufolge entsteht ein Großteil der Brände nicht im Wald, sondern springt auf ihn über.
3: Mehr als einen Monat nach dem Badeunfall im Freibad Waldbronn-Reichenbach gibt's neue Erkenntnisse. Laut Staatsanwaltschaft war die Pumpe der Wasserkontrollanlage auf zu hoch eingestellt. Nun suchen die Ermittler den dafür Verantwortlichen. Ende Juni war ein 9-jähriges Mädchen mit den Haaren in eine Ansaugdüse geraten und unter Wasser gezogen worden. Andere Badegäste mussten sie retten. Was auch mit der Düsenöffnung im Freibad Waldbronn nicht so richtig gestimmt hat, das lest ihr auf dieneuewelle.de und in der Neue Welle App.
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6: Wir verabschieden den Juli mit sommerlichen Temperaturen heute. In der Spitze bis zu 34 Grad. Der Freitag startet noch angenehm mild. Es sind ein paar Wolken da, es ist trocken. Ja, am Nachmittag kann es dann sein, dass es bei euch ordentlich Wind gibt. Und dann ist auch ein bisschen Regen mit am Start. Der neue Welle-Wochenendtrend. Morgen eher durchwachsen, mal Sonne, mal Regen. Nicht ganz so heiß. Der Sonntag dafür aber schon wieder freundlicher.
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7: 6:02 haben wir es. Vorsicht an der A5. Da ist ein PKW auf dem Standstreifen liegen geblieben. Und zwar, wenn ihr Karlsruhe Richtung Basel fahrt. In Höhe Karlsruhe Süd, da steht der defekte PKW auf dem Standstreifen. Alle Verkehrsmeldungen könnt ihr gerne nachlesen auf dieneuewelle.de. Und wenn ihr Blitzer gesehen habt, sagt gerne Bescheid über die 0721 20 16 300.
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7: Und natürlich mit euch an diesem wunderbaren Freitagmorgen.
6: Guten Morgen.
7: Es ist das erste Ferienwochenende in Baden-Württemberg. Vielleicht seid ihr ja aber auch schon im Urlaub. Naja, dann hört ihr eh nicht das, was ich gerade sage. Naja, egal.
6: Ja, aber für all diejenigen, die hier geblieben sind, gibt's auch Grund zur Freude. Denn an diesem Wochenende ist unfassbar viel los an Events und Veranstaltungen, die ihr besuchen könnt. In Bretten zum Beispiel gibt's Live-Musik. In der Pfalz gibt's eine leckere Weinkerve. Und in Karlsruhe geht's nachts ins Museum.
7: Eure Event-Highlights für euer fantastisches Wochenende bekommt ihr in 10 Minuten.

0: Das ist der fantastische Start in den Freitagmorgen. Gleich geht es weiter mit einer jungen Frau, die singt wahnsinnig gut. Sia, Never Give Up. Toller Song, hört ihr gleich bei der neuen Welle. Jetzt haben wir es 6:10.
1: Guten Morgen.
0: Heute ist letzter Tag im Juli. Ja, Sommerferien in der Pfalz und Baden-Württemberg. Und wer von euch bei dem Wetter mal was anderes als an Badesee oder ein Freibad sehen möchte, na, ja, der sollte mal jetzt genauer hinhören.
1: Denn wir sagen euch, was los ist vor eurer Haustüre in der kompletten Neue Welle-Region für ein wirklich tolles Wochenende. Genauer gesagt sagt euch Tom das jetzt in den Neue Welle-Event-Highlights.
2: Bretten live, das Musikwochenende auf dem Marktplatz. Heute Abend 19.15 Uhr ist lautstarke Eröffnung mit der All-Star-Big-Band Bretten. Und anschließend Wochenende auf dem Marktplatz. Heute Abend 19.15 Uhr ist lautstarke Eröffnung mit der All-Star-Big-Band Bretten. Und anschließend

0: getrunken, gefeiert und live musiziert bei der Nussdorfer Weinkerbe. Morgen am 1. August ist Karlsruher Museumsnacht, kurz Kamuna. Vom Naturkundemuseum, ZKM, Planetarium bis zur Jungen Kunsthalle haben sämtliche Ausstellungsinstitutionen in der Fächerstadt von 18 bis 24 Uhr geöffnet und bieten extra Führungen bei der Kamuna. Außerdem ist morgen in Karlsruhe Grünwinkel Blasmusikabend mit den Albtal-Musikanten im Braustübel Hatzmoninger. Ab 18.30 Uhr gibt's Live-Musik, gute Stimmung und süffiges Bier. Der Eintritt ist frei.
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0: Gleich geht's weiter mit einem Mann, der, als er hier in Karlsruhe bei Das Fest gesungen hat, sehr überrascht war, denn zu seiner Musik werden sonst nie Moshpits gemacht, aber hier bei Das Fest, da war die Jugend wild.
1: Ja.
0: Die haben Moshpits gemacht und er selber war sehr begeistert. Die Rede ist von Nico Santos. All Time High ist einer seiner besten Songs und ihr hört ihn gleich hier bei eurer Lieblingsmusik bei der Neuen Welle.
1: Mit den wichtigsten Infos rein in euren Freitag. Hier ist Tom aus dem Neue Welle Newsroom.
2: Die 40-Grad-Marke ist gestern gleich an mehreren Orten in Deutschland geknackt worden. Spitzenreiter laut Deutschem Wetterdienst mit 40,5 Grad Bernburg an der Saale in Sachsen-Anhalt. Aber auch im Kinzigtal wurde ein neuer Juli-Hitzerekord aufgestellt mit über 40 Grad. Aber bei der ersten krassen Hitzewelle Ende Juni, da war es ja noch heißer. Erhitzte Gemüter auch in der Politik. Trump verkündet einen, wenn es stimmt, bahnbrechenden Deal mit der Hamas und die

0: CDU probt den Aufstand gegen Kanzler Merz. Aber dazu mehr in 15 Minuten in den Neuwelle News.
1: Euer Freitag ist heute mit 34 Grad nicht ganz so heiß wie gestern. Zum Nachmittag hin kann es dann regnen und ich glaube, über den Regen freut sich dann auch der Rhein, denn da ist momentan so wenig Wasser drin, dass ihr nicht mit der Rheinfähre in Neuburg fahren könnt. Also die ist laut Internetseite bis 9. August gesperrt.
0: Das neue Welle-Verkehrs-Update. Achtung, neuer Blitzer steht. Michaela hat's gesehen am Ortsausgang Wössingen in Fahrtrichtung Stein. Und fahrt immer noch vorsichtig an der A5. Karlsruhe Richtung Baselhöhe, Karlsruhe Süd. Da steht ein defekter PKW auf dem Standstreifen.
1: Jetzt kommt ihr gut rein in euren Freitag. Und wir begleiten euch dabei natürlich mit eurer Lieblingsmusik. Wie versprochen, Nico Santos bei der neuen Welle. 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
13: Mit Tom Keimer, guten Morgen. Die Revolte der CDU-Ostministerpräsidenten gegen Kanzler Merz Sozialreformen findet Anklang. Der Chef des CDU-Arbeitnehmerflügels, Dennis Radke, unterstützt die Kritik und an der geplanten Abschaffung der abschlagsfreien Rente ab 63. Wer 45 Jahre gearbeitet und seinen Beitrag geleistet hat, der verdient Respekt und Verlässlichkeit, sagte Radke dem Redaktionsnetzwerk Deutschland. Zuvor hatten Sachsen, Sachsen-Anhalt und Thüringen die Rentenpläne der Bundesregierung kritisiert. Die 40-Grad-Marke ist gestern in Deutschland gleich mehrfach geknackt worden. Spitzenreiter laut deutschem Wetterdienst war mit 40,5 Grad Bernburg an der Saale in Sachsen-Anhalt. Dahinter folgt noch das bayerische Kitzingen und mit 40,2 Grad Ohlsbach im Kinzigtal, im Ortenaukreis. Damit wurde in allen drei Bundesländern ein neuer Hitzerekord für den Juli aufgestellt. Ob und wie heiß es heute werden soll, das verrät euch jetzt Franzi im Neue Welle Wetter.
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15: Also gestern war es so, das könnt ihr bestimmt auch bestätigen, da bist du raus aus den Wohnungen und Gebäuden gegangen, bist gegen eine Wand gelaufen, so eine richtige Wärmewand.
16: Ja, vor allen Dingen, wenn du vorher Klima hattest. Ja. Ne? Also wir hier im Büro haben ja auch eine Klimaanlage, Gott sei Dank. Ja. Und wenn du dann rausgekommen bist, gestern um 13 Uhr vor die Tür, wo wirklich nur Asphalt ist und die Sonne seit einer Stunde das Ding schon richtig heiß brät, es war genau so. Ich habe gedacht, oh mein Gott, das ist ja Wahnsinn.
15: Heute nur eine halbe Wand, also heute nicht ganz so heiß. Ist wie gestern, die Maxi-Werte 34 Grad. Dazu Sonne und Wolken im Wechsel. Ab dem Nachmittag kann es dann stellenweise ordentlich Wind und Regen geben. Morgen dann der Samstag auch wechselhaft, der Sonntag dann wieder sommerlicher.
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16: 6.33 Uhr, Michaela hat einen Blitzer gesehen und gemeldet hier bei der neuen Welle. Achtung, am Ortsausgang Wössingen, da stehen sie in Fahrtrichtung Stein. Wenn ihr auch noch einen Blitzer gesehen habt, let me know, sagt gerne Bescheid. Die Nummer ist ja 0721 20 16 300.
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16: Immer noch vorsichtig fahren an der A5 Richtung Basel, denn in Höhe Karlsruhe Süd ist ein PKW mit einem Defekt auf dem Standstreifen liegen geblieben. 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
16: Jawohl, das ist korrekt. Der Mann erzählt die Wahrheit.
15: Ja, es ist ein Freitag. Huhu.
16: So, wir haben Ferien in der Pfalz. Mhm. Wir haben Ferien in Baden-Württemberg und ab heute auch Ferien in Bayern.
15: Ah, ja.
16: Der ganze Südwesten ist im Urlaubsmodus. Und falls ihr auch vorhabt, an diesem Wochenende eine kleine Tour mit dem Auto zu machen, dann solltet ihr wissen, auf welchen Straßen es besonders voll wird.
15: Ja, und wisst ihr was? Wir sagen euch das. Und zwar in 10 Minuten.

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0: Oh geil, ey, ihr liebt den Song hoffentlich genauso sehr wie ich, ey. Nana und Lonely, gerade gehört hier bei eurer Lieblingsmusik bei der Neuen Welle am Freitag um 6.40 Uhr.
1: Jawohl, schönen guten Morgen.
0: Seit dieser Woche sind in Baden-Württemberg Ferien und seit heute dann auch in Bayern. Und endlich heißt es Ferien, endlich heißt es ab in den Urlaub mit euch. Viele können es kaum abwarten und fahren direkt an diesem Wochenende. Gerne natürlich auch mit dem Auto.
1: Ja, aber wer an diesem Wochenende mit dem Auto unterwegs ist und länger weg will, der muss mit viel Verkehr rechnen. Melanie Mikula, die ist vom ADAC angestellt und weiß, welche Strecken besonders betroffen sind.
2: Betroffen sind vor allem die klassischen Nord-Süd-Verbindungen. Die A3 Richtung Frankfurt, Nürnberg und Passau, die A5 Richtung Karlsruhe und Basel, die A7 Richtung Würzburg und Füssen sowie die A8 Richtung München und Salzburg. Im Süden kommen die A95 Richtung Garmisch-Partenkirchen und die A99 rund um München hinzu. Dort erwarten wir besonders lange Verzögerungen.
0: Tja, wer von euch dem ganz großen Stau entgehen möchte, sollte noch bis Sonntag früh warten. Da ist aus der Erfahrung raus am wenigsten los auf den Straßen. Was auch immer wichtiger wird, ist die Vorbereitung auf die extreme Hitze.
2: Die Hitze wird oft unterschätzt. Vor der Fahrt sollte man ausreichend Getränke einpacken, am besten Wasser oder ungesüßte Getränke. Und man sollte regelmäßig Pausen im Schatten einlegen. Wichtig ist außerdem, das Auto vor Fahrtbeginn gut zu lüften. Die Klimaanlage sollte nicht zu kalt eingestellt werden. Und natürlich sollten niemals Menschen oder Tiere im abgestellten Fahrzeug zurückgelassen werden. Man sollte außerdem wissen, dass bei großer Hitze häufiger technische Probleme auftreten. Deshalb am besten Kühlflüssigkeit, Reifendruck und Motoröl vor der Urlaubsfahrt kontrollieren.
1: Also, falls ihr dieses Wochenende losfahrt in den Urlaub, wir wünschen euch eine unfallfreie Fahrt. Wir wünschen euch ein gutes Ankommen und vielleicht ladet ihr euch gerne auch mal die Neue Welle-App aufs Handy. Zumindest in Baden-Württemberg und in der Südpfalz werden euch da die dicksten Staus angezeigt und ihr seht auch dort die fiesesten Urlaubsblitzer.
0: Hier ist eure Lieblingsmusik, Ellie Goulding bei der Neuen Welle.

0: Meine Fresse, war das warm heute Nacht. Ja, ist so.
1: Ja,
0: man muss es einfach auch mal sagen, wie es war. Richtig große Abkühlung ist da nicht gewesen heute Nacht. Wir hoffen, ihr konntet trotzdem ein bisschen schlafen. Und wenn ihr noch ein wenig müde seid, dann kriegen wir euch gleich wach mit eurer Lieblingsmusik. Olivia Rodrigo, Good For You, großartiger Song, hört ihr gleich hier bei der Neuen Welle.
1: Top informiert in euren Freitag rein mit Tom aus dem Neue Welle Newsroom.
2: Schwere Waldbrände toben weiter im Mittelmeerraum. Dicke Rauchwolken hängen über türkischen Stränden und der griechischen Insel Kreta. Aber auch hier bei uns in der Region, da brannten wieder Wiesen und Wälder. Und wegen der anhaltenden Trockenheit sinkt auch der Wasserstand, zum Beispiel im Rhein. Und was das Niedrigwasser bei Altlusheim nun freilegte, das verrate ich euch in 15 Minuten in den Neue Welle News.
1: Wie viel Eis habt ihr im Sommer schon gegessen? Ich habe gerade drüber nachgedacht, dass ich irgendwie noch so ein bisschen untereist bin.
0: Das kann sein, ja.
1: Ja, aber das können wir heute alle ändern, ja. Es wird fantastisches Eis-Ess-Wetter. 34 Grad gibt's anfangs, ganz viel Sonne und am Nachmittag vereinzelt ein paar Hitzegewitter und ein bisschen Regen ist auch dabei.
0: Das neue Welle-Verkehrs-Update, jawohl, mit einer frischen Blitzermeldung am Ortsausgang Wössingen in Fahrtrichtung Stein. Da stehen sie heute ganz früh mit einem Blitzer. Und dann Vorsicht an der A6 Mannheim Richtung Heilbronn zwischen Dreieck Hockenheim und Kreuz Walldorf. Da liegen Gegenstände auf der linken Fahrspur.
1: Kommt gut rein in euren Freitag jetzt mit eurer Lieblingsmusik hier bei der neuen Welle.

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13: Mit Horn Keimer. Guten Morgen. Im Süden Europas kämpft die Feuerwehr weiter gegen sich ausbreitende Waldbrände. Die Lage in Frankreich, bei Bordeaux und in Spanien rund um Madrid hat sich entspannt. Dafür lodern aber neue Feuer in der Türkei sowie auf der griechischen Insel Kreta auf. Neue Welle-Reporter Takis Safos.
14: Dichte Rauchschwaden ziehen kilometerweit über das Mittelmeer. Auf Kreta mussten mehr als 8000 Urlauber ihre Hotels und Ferienunterkünfte verlassen. verlassen und in Sicherheit gebracht werden. Orkanartige Winde machen den Einsatz der Feuerwehr zum Kampf gegen die Naturgewalten. Erst zum Wochenende soll der Wind nachlassen.
13: Auch bei uns in der Region hat es gestern Flächenbrände gegeben. Bei Karlsruhe-Grötzingen standen Gras und Hecken in Flammen und beschädigten ein Wochenendhaus. Bei Hügelsheim, da war es viel dramatischer, Sturmböen fachten die Flammen immer wieder an, während die Feuerwehr versuchte, ein brennendes Wäldchen zu löschen. Denkt dran, bei der Hitze und Trockenheit da draußen, da brennt die Vegetation wie Zunder. Bitte nichts Brennendes oder Heißes in die Natur schnippen. Der von US-Präsident Donald Trump gegründete Friedensrat hat eine Vereinbarung zur vollständigen Entwaffnung der Hamas im Gazastreifen erzielt. Trump schrieb auf seiner Plattform True Social, dies sei ein monumentaler Schritt hin zu einem dauerhaften Frieden. Israelische Streitkräfte würden nach Abschluss der Entwaffnung abziehen und eine internationale Stabilisierungstruppe soll gemeinsam mit einer jetzt noch neu aufzubauenden palästinensischen Polizei für Sicherheit im Gazastreifen sorgen. Bei Spaziergängen am Rhein, da findet man ja so einiges, ne? Muscheln oder mal schöne Steine, vielleicht eine Flaschenpost oder eine Handgranate. Wie jetzt eine Frau in Altlosheim. Der niedrige Wasserstand derzeit im Rhein, der hat diesen Sprengkörper freigelegt. Die Frau rief die Polizei, Fachleute sprengten die Granate kontrolliert. Eine Theorie, wo die Handgranate hergekommen sein könnte, die findet ihr auf dieneuewelle.de und in der Neue Welle App.
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15: Carsten hat gerade hier bei uns die Jalousien runtergelassen, damit halt eben die Wärme nicht so reinkommt ins Studio. Und zack, bin ich wieder müde.
16: Weil es so dunkel ist, oder
15: ja,
16: was? Ja, dann mach doch das Licht wieder an. Ich habe es ausgemacht, weil ich Energie sparen wollte.
15: Ist voll gut so, aber irgendwie. Ja, also wir sind alle, glaube ich, ein bisschen freitagsmüde, hitzemüde. Auch der Freitag heute warm, bis zu 34 Grad sind drin. Anfangs trocken mit Sonne und Wolken im Wechsel in Richtung Nachmittag. Kann es dann bei euch vereinzelt ein paar Regenschauer geben. Der Samstag auch eher wechselhaft, der Sonntag dann schon wieder sommerlicher.
16: Aber ist bei mir zu Hause auch so, ne? Ich habe die Jalousien immer unten. Ich laufe da in letzter Zeit wie durch so ein U-Boot, laufe ich durch. Also es ist immer nur so eine Notbeleuchtung an.
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16: Ja, 7:03 haben wir es. Blitzer meldet ihr, ob Sonne ja oder nein. Michaela hat's gesehen am Ortsausgang Wössingen. Da stehen sie in Fahrtrichtung Stein. Habt ihr noch einen Blitzer entdeckt an diesem Freitagmorgen? Dann könnt ihr alle warnen. Am besten über die neue Welle Community Hotline. Das ist die 0721 20 16 300. Dankeschön.
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16: Ja, er steht immer noch, der defekte PKW auf dem Standstreifen der A5 Karlsruhe Richtung Basel, hier in Höhe Karlsruhe Süd. Da fährt er nicht mehr vor, nicht mehr zurück und hat es gerade noch so auf den Standstreifen geschafft. Und vorsichtig fahren, es liegen Gegenstände auf der A6 Richtung Heilbronn zwischen Dreikockenheim und Kreuz Walldorf. Das betrifft übrigens auch euch auf der linken Fahrspur. 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
15: Also, ging das schnell oder ging das schnell?
16: Was meinst du denn?
15: Na, der Juli ist schon wieder rum.
16: Ja, da sagst du was. Lecco mio, heute ist schon der 31. Wo ist die Zeit hin?
15: Ja, es gibt gute Nachrichten für Familien, die Kids und Beruf unter einen Hut kriegen wollen. Ihr könnt nämlich arbeiten gehen, ohne Oma und Opa für eure Kids einspannen zu müssen, ja?
16: Okay, wie das funktioniert, das möchten wir doch mal genauer wissen. Und das erzählen wir euch in 10 Minuten.

0: Es ist einfach ein großartiger Song. Real McCoy, Another Night. Hier bei der neuen Welle läuft der gute Laune-Sound auch für diesen Freitagmorgen. Gleich geht's weiter mit Lieblingsmusik von One Republic. Wir haben 7:11.
1: Und wir gucken schon mal auf morgen, denn da startet der neue Monat August. Und was sich da für euch ändert und worauf ihr euch da freuen könnt, das hört ihr jetzt von Tom aus dem Neue Wellen. Da startet der neue Monat August. Und was sich da für euch ändert und worauf ihr euch da freuen könnt, das hört ihr jetzt von Tom aus dem Neue Welle Newsroom.

die Grundschulen dieses Angebot gestemmt bekommen, das ist noch unklar. Und was ansteht im August? Die Schule geht wieder los. Also in der Südpfalz. Am 10. August, genauer gesagt, Rheinland-Pfalz hat ja dieses Jahr mit den bundesweit frühesten Ferienstart und damit auch diesen frühen Start ins neue Schuljahr. Ebenfalls am 10. August startet der Vorverkauf für das Frauenfußball-Länderspiel im BB-Bank-Wildpark. Deutschland gegen Australien am 9. Oktober. Tickets gibt's dann online über den DFB. Am 12. August schiebt sich der Mond vor die Sonne. Nicht ganz, aber immerhin zu 90%. Eine totale Sonnenfinsternis ist nur in Island, Grönland und Nordspanien zu sehen. Und nur einen Tag später, am 13. August, starten die Schlosslichtspiele Karlsruhe. Die Fassade wird wieder zur größten Leinwand für künstlerische Videoprojektionen.

0: Es ist so, ne? Die Hitze macht einen echt ein bisschen matschig, ne? Also alles ist anstrengender und deswegen ist der Freitag heute wahrscheinlich auch so ein Tag, an dem ihr ein bisschen müder seid als sonst. Wir kriegen euch schon wach. Hier mit eurer Lieblingsmusik hört ihr den Gute-Laune-Sound gleich mit Alex Warren und Ordinary bei der Neuen Welle. Wir haben es 7:17 Uhr.
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2: Ja, vor ein paar Wochen, da hatten wir mal so eine dramatische Meldung hier in den News. Im Freibad Waldbronn ist ein Mädchen mit den Haaren in eine Düse geraten und unter Wasser gezogen worden. Andere Badegäste mussten sie retten. Das Kind wurde sogar wiederbelebt. Mittlerweile geht's ihr wieder gut. Die Staatsanwaltschaft ermittelt, wie das passieren konnte. Und die aktuellen Erkenntnisse, die erzähle ich euch in 15 Minuten in den Neue Welle News.
1: Der Freitag heute anfangs angenehm mild mit Sonnenschein. Am Nachmittag ziehen dann Regenwolken auf. Ein bisschen Wind ist dabei. Die Topwerte bis zu 34 Grad. Also wer von euch heute Abend nach Pforzheim geht, so in die Innenstadt zum Sommersprossenfestival, der packt einfach mal einen Schirm ein.
0: Das neue Welle-Verkehrs-Update mit der neuesten Meldung aus der Blitzer-Community. Mona hat's gesehen, ein Blitzer auf der B3 bei Ettlingen. Wenn ihr da von Karlsruhe kommt und da steht der Blitzer kurz vor dem Abbieger auf die Bulacher Straße. Auch immer noch vorsichtig fahren an der A5 Richtung Basel, Höhe Karlsruhe Süd, ist ein PKW auf dem Standstreifen liegen geblieben.
1: Wir begleiten euch durch diesen sonnigen Freitag mit eurer Lieblingsmusik. Hier ist Alex Rowan in der Neue Welle Morgenshow.
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0: Sonnige Grüße zu euch. Schön, dass wir euch in diesen Freitag rein begleiten dürfen. Die neue Welle ist hier, kurz vor 7:30.
1: Hi, guten Morgen.
0: Sag mal, vielleicht habt ihr ja Freunde, die gerade auf dem Wacken Open Air so richtig schön abhotten. Ey, das ist ja ein Festival, ne, für Metal-Fans und denen wird ja nachgesagt, dass die gerne Bier trinken. Mhm. Nur sind die gerade irgendwie alle frustriert, weil das Festivalbier, was ausgeschenkt wird, ist das rote WM-Bier und das schmeckt laut Instagram-Kommentaren wie eingeschlafene Füße.
1: Echt, ne? Das ist natürlich auch Mist. Ne? Gut, für Bier ist es jetzt ein bisschen früh, finde ich so, ne? Kurz vor 7:30. Aber für Two Colors ist es genau die richtige Zeit. Eure Lieblingsmusik bringt euch gut rein hier in diesen heißen Freitag. Heavy Metal Love, toller Song in den nächsten 10 Minuten hier bei der neuen Welle. Bis gleich.
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17: Mit Tom Keimer, guten Morgen. Der Ausverkauf des Fußballs, wie ihn FIFA-Boss Infantino mit seinen Investorenplänen verfolgt, wird unwahrscheinlicher, denn nach der UEFA hat sich jetzt auch der für Nord- und Mittelamerika zuständige Verband CONCACAF dagegen ausgesprochen. Damit wird es für Infantino schwieriger, genügend Stimmen zusammenzubekommen. Er will ja die Organisation von Fußball-Weltmeisterschaften an eine Firma auslagern, in die dann auch milliardenschwere Investoren einsteigen und Ablauf und Ausmaß künftiger Turniere mitbestimmen können. Nach dem Badeunfall im Freibad Waldbronn gibt es neue Erkenntnisse. Laut der Staatsanwaltschaft war die Pumpe der Wasserkontrollanlage auf zu hoch eingestellt. Nun suchen die Ermittler den dafür Verantwortlichen. Ende Juni war ein Mädchen mit den Haaren in eine Ansaugdüse geraten und unter Wasser gezogen worden. Andere Badegäste mussten sie retten. 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
0: Ein bisschen diesig ist euer Freitagmorgen. Liegt daran, dass einfach heute ein paar mehr Wolken am Himmel kleben. Die Sonne quält sich dann aber auch aus dem Wolkenbett raus. Und dann scheint sie heute, die Temperaturen hochsommerlich, 34 Grad in der Spitze. Zum Nachmittag hin zieht dann Wind auf. Und dieser Wind bringt dann vereinzelt in der Region auch ein bisschen Abkühlung und Regen mit sich. Der Samstag wechselhaft und unter 30 Grad. Der Sonntag dafür schon wieder fantastisch.
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1: 7.31 Uhr, Waldemar, der verrückte Hund, hat einen Blitzer gemeldet. Und zwar in Karlsruhe an der Kaiserallee Höhe Peter- und Paulkirche, sagt er. Stadt auswärts stehen sie da. Lieben Dank, Waldemar. Dann haben wir Blitzermeldungen von der A8, einmal Richtung Pforzheim und einmal Richtung Karlsruhe. Beides in Höhe der Abfahrt Karlsbad. Also offensichtlich stehen sie da in beide Richtungen heute Morgen. Und auch geblitzt wird wieder an der B3 bei Ettlingen von Karlsruhe kommend, kurz nach dem Abbieger zur Bulacher Straße. Habt ihr auch noch einen Blitzer entdeckt? Na dann ran ans Telefon. Schickt uns eine WhatsApp-Nachricht oder ruft direkt an 0721 2016 300. Diese Nummer geht für beides.
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1: Ja, man merkt es in Ferien, es ist ein bisschen weniger los. Ja, also genießt das vielleicht, wenn ihr gerade im Auto unterwegs seid. Allerdings haben wir hier einen Liegenbleiber an der A5 Richtung Basel, Höhe Karlsruhe Süd. Hier steht der PKW auf dem Standstreifen. 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
0: Na, legt euch diese Sommerhitze auch gerade lahm? Dann helfen wir euch beim Wachwerden. Rätselt einfach mit im Gute-Laune-Morgen-Quiz. Hier stellen wir uns gegenseitig zwei Fragen. Es gibt drei Antwortmöglichkeiten und ihr checkt mal, ob ihr die Antwort wisst.
1: Bei meiner Frage fahren wir heute kurz mal nach Hamburg. Da wird nämlich was Großes durch die Straßen bewegt. Ganz viele Menschen stehen da, machen Fotos. Aha. Es ist ein Riesenhype. Mal gucken, ob ihr das mitbekommen habt.
0: Bei meiner Frage erfahrt ihr, welchen OnlyFans-Account gerade alle sehen wollen. Seid dabei in 10 Minuten.

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0: Das ist der gute Laune-Sound für den richtig guten Start in den Freitag. Gleich geht's weiter mit Jenny Lopez, die schwingt gleich die Hüften und bringt ihre Stimmbänder für euch in Wallung hier bei der neuen Welle. Und jetzt haben wir es 7:39.
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3: Gegen die Hitzemüdigkeit hilft es hier einfach mitzurätseln, wenn wir uns gegenseitig im Studio 2 Fragen stellen. Es gibt 3 Antwortmöglichkeiten. Ihr checkt mal, ob ihr das Ganze wisst. Und dann spielen wir in diesem Jahr ja für den guten Zweck. Also Team Pens gegen Team Vanya. Wer am Ende des Monats die meisten Punkte macht, und so viel sei verraten, das ist in diesem Monat Carsten.
0: Ja, es tut mir leid.
3: Nee, ist alles gut. Der darf 500 € für einen guten Zweck ausgeben. Und deswegen ist das jetzt hier mit meiner Frage zumindest nur noch Formsache.
0: Gut. Ich freue mich trotzdem auf deine Frage. Ja. Euch geht's garantiert genauso. Und bevor wir loslegen, meine Frage.
3: Ja.
0: In Hamburg, da sind gerade alle aus dem Häuschen, weil ein Megatransport mitten durch die Hansestadt fährt. Ähnlich wie damals bei uns das U-Boot fürs Technikmuseum.
3: Ich erinnere mich.
0: Ja. Was rollt denn da durch die City? A. Ein komplettes Containerschiff. B. Eine ganze Eisenbahnbrücke. Oder C. Eine riesige Kirchenkuppel.
3: Oh. Bleibt das, was da rollt in Hamburg?
0: Oder? Ja, das ist was Festes, auf jeden Fall.
3: Okay. Na, Containerschiff wäre ja sehr naheliegend, weil du ja den Hamburger Hafen da hast.
0: Ah, das habe ich mir bestimmt also ausgedacht, natürlich.
3: Das nehme ich nicht. Ja, Kirchenkuppel und was war das andere?
0: Eine Eisenbahnbrücke.
3: Ich nehme, ja, das kennt man doch von der Autobahn oder sowas. Ja, komm, ich nehme die Kirchenkuppel. Ich nehme C.
0: Ja, du hast dich auf dem letzten Drücker nochmal falsch entschieden. Es ist tatsächlich eine 3.700 Tonnen schwere Eisenbahnbrücke, die da durch die Gegend gefahren wird und jetzt einen neuen Platz findet.
3: Ich weiß, warum ich bei so Quizshows nie mitmache. Ich bin einfach bratzenblöd.
0: Nein, du musst mehr auf dein Bauchgefühl hören.
3: Ja, wahrscheinlich.
0: Du warst ja richtig.
3: Okay. Onlyfans, ne? Kennst du wahrscheinlich auch, ne? Ist so eine Plattform, bei der man Geld bezahlen muss, um bestimmte Inhalte zu sehen. Oft sind das ja so Nackedei-Videos.
0: Ja.
3: Jetzt gibt es einen Account, den gerade alle abonnieren.
0: Mhm.
3: Was gibt es zu sehen? A. Sauerteig beim Aufgehen.
0: Geil.
3: B. Murmeltiere beim Knabbern. Oder C. Eine schwarze Wand.
0: Ich glaube Sauerteig, weil ich glaube, das ist ein Trend gerade. Ich habe das auch bei YouTube gesehen, dass diese ganzen Influencer alle wieder so einen Sauerteig ansetzen.
3: Mhm.
0: Mein Kumpel Jochen, der hatte seinem Sauerteig sogar mal einen Namen gegeben.
3: Hermann.
0: Was?
3: Hermann heißen die doch, diese Sauerteig.
0: Nein, die kannst du nennen, wie du willst.
3: Ach so.
0: Kannst auch Ulrike deinen Sauerteig nennen. Ist völlig egal.
3: Ja.
0: Ich denke, es ist Sauerteig und nehme das.
3: Das ist eine schöne Erklärung gewesen.
0: Aber es
3: ist falsch.
0: Ja, okay.
3: Es sind tatsächlich die Murmeltiere beim Knabbern. Die kannst du dir angucken bei OnlyFans. Hintergrund ist eigentlich ein ganz ernster, denn Donald Trump, der hat quasi die Forschungsgelder gestrichen und jetzt hat eine Uni gesagt, wir brauchen aber Spenden, um weiter bei Murmeltieren forschen zu können.
0: Naja.
3: Ne? Und deswegen spendest du dann und dann kriegst du süße Murmeltiervideos zu sehen.
0: Na, siehst du, wieder was gelernt. Mhm. Geile Möhre. So, ich habe diesen Monat gewonnen, welches Projekt ich mit 500 € unterstützen möchte. Es ist ein Projekt aus Bruchsal, was ich mir rausgesucht habe. Das hört ihr um 9:10 in der Neue Welle Morgenshow.
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0: Das ist der gute Laune-Sound für den Freitagmorgen. Ihr habt euch wieder richtig entschieden für die neue Welle. Dankeschön fürs Einschalten. Gleich geht's weiter mit Hertz und Purple Disco Machine. Wonderful Life ist ein großartiger Song. Jetzt haben wir es 7:46.
1: Mit den wichtigsten Infos rein in euren Freitag. Hier ist Tom aus dem Neue Welle Newsroom.
2: Die 40-Grad-Marke ist gestern gleich an mehreren Orten in Deutschland geknackt worden. Spitzenreiter laut Deutschem Wetterdienst mit 40,5 Grad Bernburg an der Saale in Sachsen-Anhalt. Aber auch im Kinzigtal wurde ein neuer Juli-Hitzerekord aufgestellt mit über 40 Grad. Aber bei der ersten krassen Hitzewelle Ende Juni, da war es ja noch heißer. Erhitzte Gemüter auch in der Politik. Trump verkündet einen, wenn's stimmt, bahnbrechenden Deal mit der Hamas. Und die CDU probt den Aufstand gegen Kanzler Merz. Aber dazu mehr in 15 Minuten in den Neue Welle News.
1: Euer Freitag heute mild, also zumindest jetzt noch. Die Temperaturen gehen aber noch rauf auf bis zu 34 Grad. Dazu anfangs viel Sonne zum Nachmittag hin, dann vereinzelt ein paar Regenwolken.
0: Das Neue Welle Verkehrsupdate mit einer neuen Blitzermeldung aus der Community. Manfred hat's gesehen. In Karlsruhe stehen sie an der Neureuther Straße in Höhe Südwestmolkerei und immer noch der PKW auf dem Standstreifen der A5 Richtung Basel, Höhe Karlsruhe Süd. Fahrt in diesem Bereich bitte besonders vorsichtig.
1: Wir wünschen euch einen fantastischen Start in diesen sommerlichen Freitag und hier ist Lieblingsmusik bei der Neuen Welle.

0: Ist schon wieder kurz vor acht, gell?
1: Schau mal drauf, was
0: steht bei dir auf der Uhr?
1: 7.57 Uhr?
0: Ja, das könnte hinkommen. Gott, hier ist die neue Welle mit eurer Lieblingsmusik. Starten wir diesen Freitagmorgen. Gleich geht's weiter mit einer Künstlerin, die ihr ab heute auch in einer neuen Arte-Doku sehen könnt. Lady Gaga, My Songs, My Life heißt das ganze Ding. Ihr erfahrt, wie sie zur Musik gekommen ist. Ihr erfahrt, warum sie so erfolgreich ist. Und ihr erfahrt auch, wie es damals zu diesem legendären Fleischkleid kam, mit dem sie da bei der MTV Music Awards für Furore gesorgt hat.
1: Fakt ist, Lady Gaga ist eine der größten Popmusikerinnen, die wir derzeit haben.
0: Jawohl.
1: Und sie gehört zu euren Lieblingsmusikerinnen. Und deswegen hört ihr sie nach 8 hier in der Neue Welle Morgenshow.
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13: Mit Horn Keimer. Guten Morgen. In Südeuropa kämpft die Feuerwehr weiter gegen sich ausbreitende Waldbrände. Während sich die Lage in Frankreich bei Bordeaux und in Spanien rund um Madrid entspannt, mussten Einsatzkräfte zu neuen Bränden in Griechenland und der Türkei ausrücken. Neue Welle-Reporterin Miriam Schmidt.
14: Besonders betroffen ist die auch bei Touristen beliebte Provinz Antalya. Dort kämpfen die Einsatzkräfte gegen 3 verschiedene Waldbrände. Vor allem der starke Wind erschwert die Löscharbeiten. Touristen sind aber vorerst nicht in Gefahr. Auch in den nächsten Tagen soll es windig bleiben, zudem ist es heiß und trocken.
13: Der von US-Präsident Trump gegründete Friedensrat hat mit der Hamas im Gazastreifen eine vollständige Entwaffnung ausgehandelt. Trump schrieb auf seiner Plattform True Social, dies sei ein monumentaler Schritt hin zu einem dauerhaften Frieden. Neue Welle-Reporterin Tina Eck.
5: Die Hamas hatte eine Abgabe ihrer Waffen bisher strikt abgelehnt. Aber nun werden nach den Worten Trumps nicht nur die Hamas, sondern alle islamistischen Gruppen im Gazastreifen entwaffnet. Eine internationale Stabilisierungstruppe soll in Kooperation mit der palästinensischen Polizei die Sicherheit der Bewohner gewährleisten. Und Israel muss nicht länger Terroranschläge aus dem Gazastreifen befürchten, wenn alles gut geht. Israel soll im Gegenzug alle israelischen Streitkräfte abziehen.
13: Nach jahrelanger Planung, Beteiligung und Bau ist nun die neue Sport- und Freizeitanlage im Enzauenpark in Pforzheim eröffnet worden. Mehr als 3000 Quadratmeter für Jugendliche und Sportbegeisterte.
6: Es war immer mit ein Thema, dass man sagte, man braucht Freizeitflächen, Sportflächen, Flächen, wo man sich auch treffen kann. Und gerade eben auch junge Menschen dann eben ihren Hobbys nachgehen, wie zum Beispiel dem Skaten, dem Biken, dem Calisthenic oder eben auch den Ballsport spielen. Und mit der jetzigen Anlage, die wir jetzt gebaut haben, kommen wir all diesen Wünschen nach. Also sprich eine Anlage, die wirklich auf zu 100% den Wünschen gerade eben unserer jungen Generation aus der Stadt heraus folgt.
13: So Pforzheims Oberbürgermeister Peter Boch. Wer alles an der neuen Sportanlage im Enzauenpark mitgewirkt hat, lest ihr auf dieneuewelle.de und der Neue Welle App.
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1: Sport im Enzauenpark bei dem Wetter, Freunde. Naja, gut, okay. Dann nehmt auf jeden Fall viel zu trinken mit. Wobei, ich glaube, da gibt's auch einen installierten Trinkbrunnen. Also von daher, coole Geschichte, könnt ihr ja gerne mal machen. Das Wetter aktuell noch sehr angenehm, Temperaturen ebenfalls. Heute geht's rauf auf bis zu 34 Grad. Am Nachmittag ist dann stellenweise ein bisschen Wind und Regen dabei. Der Samstag etwas kühler und durchwachsen. Der Sonntag schon wieder sommerlicher.
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0: 8:03 haben wir es. Manfred hat einen neuen Blitzer gesehen. In Karlsruhe an der Neureuther Straße, Höhe Südwest, Molkerei stehen sie. Ein Blitzer steht auch an der A8 Richtung Pforzheim, hinter der Ausfahrt Karlsbad und am Ortsausgang Wössingen in Fahrtrichtung Stein. Habt ihr auch noch einen Blitzer entdeckt? Dann warnt einfach alle anderen. Über die 0721 2016 300 ist das super einfach.
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0: Nach einem Brand ist im Kreis Freudenstadt die Kreisstraße zwischen Empfingen und Neckarhausen gesperrt. Hier laufen die Aufräumarbeiten. Bitte das mit einplanen. Und alle Verkehrsupdates findet ihr natürlich auch in der Neue Welle App und auf dieneuewelle.de.
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1: Hallöchen am Freitag, schön, dass ihr dabei seid.
0: Guten Morgen.
1: Es ist Urlaubszeit in der Region. Ja, hört mal, zu Hause ist es ruhig, weil die Ferienkinder um diese Zeit noch schlafen. Und im Geschäft ist es bei euch vielleicht auch ruhig, weil die Lieblingskollegen frei haben.
0: Ja, aber wir sind da. Ist auch schön. Und zwar gleich mit eurem Lieblingsspiel Stadt, Land, Quatsch. Heute spielen wir mit Kandidatin Sabrina. Sie kommt aus Karlsbad und Sabrina verbringt ihren Sommerurlaub daheim.
15: Wir renovieren die Wohnung.
1: Ja, auch das ist eine Art und Weise von Entspannung.
15: Genau.
1: Gut, also dann geht's für dich jetzt auch noch zur Arbeit und damit wir auch alle wach werden, spielen wir mit dir eine Runde Stadtlandquatsch, Sabrina.
15: Jawohl, ich freue mich.

Das ist euer ganz entspannter Start rein in diesen Freitagmorgen und wir begleiten euch gleich mit einem Duett von zwei super angesagten. Das ist euer ganz entspannter Start rein in diesen Freitagmorgen und wir begleiten euch gleich mit einem Duett von zwei super

0: seinem Buchstaben anfangen. So, und heute spielen wir mit Sabrina aus Karlsbad. Schönen guten Morgen, liebe Sabrina.
1: Guten Morgen.
2: Ja, Sabrina, du hast hier die Chance, einen richtig fantastischen Wochenpreis abzuräumen, jetzt im Wochenfinale. Und zwar, wenn du die meisten Punkte machst, dann schicken wir dich mit einem deiner Lieblingsmenschen zu einem 4-Gang-Schokomenü ins Schokorestaurant nach Rheinstetten.
0: Naja,
1: na ja. Wow.
2: Ja, Schoki geht immer, oder?
0: Logisch.
1: Das geht immer.
0: Sehr gut.
3: Der Buchstabe des Morgens ist K wie Carsten.
0: Stadt.
1: Kairo.
0: Ein Land.
1: Kanada.
0: Das machst du jeden Morgen.
1: Kaffee trinken.
0: Beziehungsstatus.
1: Keinen.
0: Kita-Gruppenname.
1: Die kleinen Strolche.
0: Ein Nachtisch mit K.
1: Kaffeetata.
0: Im Fitnessstudio.
1: Kraft.
0: Ein Beruf.
1: Kellner.
0: Etwas Stacheliges.
1: Kaktus.
0: Ein Berg, jawohl.
1: Weiter?
0: Ja, nein.
2: Der Kilimandscharo oder der Kaiserstuhl.
1: Nee.
2: Ja.
0: Ja, aber wir können immer gut klugscheißen.
1: Ja,
0: wir
1: ja.
0: haben hier verschiedene Antwortmöglichkeiten immer mit auf unserem Zettel stehen. Also du musst nicht denken, dass wir hier so unfassbar schlau sind.
2: Nein.
0: Okay.
2: Ey, Sabrina, das war ein Durchmarsch. Wir haben durch deine Spielrunde unfassbar viele neue, tolle Dinge gelernt. Über dich und auch als Antwortmöglichkeiten für den Wochensieg. Und das war wirklich hart, hat's nicht gereicht. Aber du kommst auf gute 9 Punkte.
1: Wow.
2: Yeah.
1: Aber mein persönlicher Rekord wurde gebrochen.
2: Siehst du mal.
0: Sehr schön. Dann wünschen wir dir ein schönes Wochenende und danke fürs Mitspielen.
1: Das wünsche ich euch auch. Vielen Dank.
2: Tschüss.
1: Ciao.
0: So, jetzt freuen wir uns für unsere Gewinnerin. Das ist Theresa aus Gaggenau-Hörden.
4: Jawoll, echt, wie cool.
2: Deine 11 Punkte.
4: Da freue ich mich aber.
2: Ey,
0: ja.
2: Wow. Konnte niemand toppen.
4: Da freue ich mich ja schon auf das Schokoladendinner.
0: Ganz genau. Oh. Du wirst mit einem Lieblingsmenschen dieses 4-Gänge-Menü im Schokorestaurant Rheinstetten genießen. Viel Spaß.
4: Oh, da freue ich mich aber. Vielen lieben Dank.
0: So, und ihr macht auch gerne mal mit. Klickt euch rein auf www.

0: Das ist der gute Start rein in den Freitagmorgen. Hier ist die neue Welle. Ich hoffe, die Ferien ersten Tage in Baden-Württemberg sind bei euch einigermaßen gut verlaufen. Ja, wir haben es jetzt 8 Uhr und 18 Minuten und gleich geht's weiter mit Musik von Taylor Swift.
1: Top informiert in euren Freitag rein mit Tom aus dem Neue Welle Newsroom.
2: Schwere Waldbrände toben weiter im Mittelmeerraum. Dicke Rauchwolken hängen über türkischen Stränden und der griechischen Insel Kreta. Aber auch hier bei uns in der Region, da brannten wieder Wiesen und Wälder. Und wegen der anhaltenden Trockenheit sinkt auch der Wasserstand, zum Beispiel im Rhein. Und was das Niedrigwasser bei Altlusheim nun freilegte, das verrate ich euch in 15 Minuten in den Neue Welle News.
1: Euer Freitag nicht mehr ganz so heiß. Die Topwerte heute 34 Grad, dazu anfangs Wolken und Sonne im Wechsel. Da ist es noch trocken. Zum Nachmittag hin könnt ihr dann stellenweise mit Regen rechnen.
0: Das neue Welle Verkehrsupdate mit einer neuen Blitzermeldung. Jürgen hat's gesehen. Und zwar stehen sie jetzt an der L509 in Offenbach an der Queich, direkt am Ortseingang von Ottersheim kommend. Und plant bitte mit ein Brand im Kreis Freudenstadt. Auf der Kreisstraße zwischen Empfingen und Neckarhausen ist die Straße gesperrt. Es laufen Aufräumarbeiten.
1: Das ist euer Freitag. Kommt gut rein, macht's entspannt. Guckt mal, ob die Ferienkinder noch schlafen und gönnt euch einen Kaffee. Und dazu eure Lieblingsmusik Taylor Swift hier bei der Neuen Welle. Ah.

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19: Mit Tom Keimer, guten Morgen. Taugt der von US-Präsident Trump gegründete Friedensrat doch zu etwas? Er hat jetzt mit der Hamas im Gazastreifen eine Vereinbarung zur vollständigen Entwaffnung erzielt. Trump schrieb auf True Social, dies sei ein monumentaler Schritt hin zu einem dauerhaften Frieden. Israels Armee soll nach Entwaffnung der Islamisten aus dem Gazastreifen abziehen und eine internationale Stabilisierungstruppe dann für Sicherheit sorgen. Bei Spaziergängen am Rhein, da findet man ja so einiges. Muscheln vielleicht, auch schöne Steine, mal eine Flaschenpost oder eine Handgranate. Ja, wie jetzt eine Frau in Altlusheim. Der derzeit niedrige Wasserstand am Rhein hat den Sprengkörper freigelegt. Die Frau rief die Polizei. Fachleute sprengten die Granate kontrolliert. Eine Theorie, wo diese Handgranate hergekommen sein könnte, die findet ihr auf dieneuewelle.de und in der Neue Welle App.
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4: Heute maximal 34 Grad an diesem Freitag, dazu Sonne und Wolken im Wechsel. Ab dem Nachmittag kommt dann Wind dazu und dann ein bisschen Regen. Das Wochenende morgen wechselhaft, da ist auch einiges an Regen mit dabei. Der Sonntag dann wieder sonniger.
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9: Ja, danke schön an Jürgen. Um 8.33 Uhr hat er einen neuen Blitzer gemeldet. L509 in Offenbach an der Queich am Ortseingang von Ottersheim kommend. Da stehen sie. Auch in Karlsruhe, Neureuther Straße, Höhe Südwestmolkerei. Und wir haben einen Blitzer an der A8. Und zwar in Richtung Karlsruhe, direkt an der Abfahrt Karlsbad. Habt ihr auch noch Blitzer? Let me know. Die Nummer ist 0721 2016 300.
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9: Andreas hat gerade eine frische Unfallstelle gesehen, und zwar an der A5 Karlsruhe Richtung Basel zwischen Rastatt Süd und Raststätte Baden-Baden West. Hier eine ungesicherte Unfallstelle. Da sind zwei Autos, die sich offensichtlich nicht ganz einig waren, und die liegen beide jetzt auf dem Dach. Auf allen Fahrstreifen fahrt ihr bitte super vorsichtig. Das sieht auch danach aus, als wenn für die Bergung nachher kurzzeitig mal die A5 gesperrt werden müsste. A5 in Richtung Basel zwischen Rastatt Süd und Raststätte Baden-Baden West. Vorsicht, ungesicherte Unfallstelle. 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
4: Heute, dieser Freitag, wird der staureichste Tag der Woche werden. Und warum? Weil ganz Deutschland Ferien hat. Mhm. Und alle wollen so in den Urlaub fahren. Und ihr kennt das, im Stau stehen frisst ebenfalls ordentlich Sprit. Deswegen heißt es heute nochmal Auto voll machen. Und zwar mit den 100 Euro, die ihr hier gewinnt. 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
9: Ja, mitmachen für euch ist super einfach. Ihr klickt ganz kurz auf dieneuewelle.de. Sagt uns, wer ihr seid, und schaltet dann das Radio an. Immer 8.30 Uhr und 15.30 Uhr lesen wir nämlich aus allen Anmeldungen eine oder einen vor. Und hört ihr euren Namen, dann habt ihr genau zwei Songs Zeit, uns zurückzurufen.
4: Den nächsten Tankrabatt würden wir sehr gerne auszahlen an eine Frau.
9: Okay.
4: Eine Frau aus Karlsruhe. Eine Frau, die mit diesem Tankzuschuss und den 100 Euro ihr Hobby finanzieren möchte, um auf Wettkämpfen in ganz Europa zu starten. Denn diese Frau ist deutsche Meisterin im Freiwasserschwimmen.
9: What? Crazy. Yeah. Das ist ja krass.
4: Ja, und diese Frau heißt Kim Stüber.
9: Okay, also, liebe Kim Stüber aus Karlsruhe, deutsche Meisterin im Freiwasserschwimmen. Mega. Wenn du jetzt deinen Namen gehört hast, dann ruf uns bitte zurück. Das wäre uns eine Riesenfreude, dir den Sprit zu bezahlen. Die Nummer zu uns ist 0721 20 16 300. Und alle anderen bleiben auch dran. Denn sollte Kim nicht zurückrufen, dann lesen wir den nächsten Namen vor. Und das könnte eurer sein.
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0: Die neue Welle ist hier am Freitag. Schön, dass ihr mit dabei seid. Um 8.38 Uhr.
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2: Ja, da sind jeden Tag fluffige 100 Euro für euch drin. Zusammen mit den EFA-Tankstellen in der Region bringen wir die Freude an die Tankstellen wieder zurück.
3: Ja.
2: Ihr sagt uns auf dieneuewelle.de einfach euren Namen. Und dann schaltet ihr jeden Tag 8.30 Uhr und 15.30 Uhr euer Radio auf die neue Welle ein.
0: Und zu diesen Uhrzeiten sagen wir nämlich hier im Programm einen Namen durch. Und falls ihr da euren Namen hört, ruft ihr uns innerhalb von 2 Songs zurück. Und dann dürft ihr mal für 100 Euro wieder schön tanken gehen.
2: Ja, die 2 Songs sind ehrlicherweise noch nicht um. Gell? Wir haben gerade Topic und Nico Santos gehört. Wir hätten auch noch jetzt Tom Jones und Moose T mit Sex Bomb im Angebot. Also wir hätten noch Zeit, sage ich jetzt einfach mal so. Und trotzdem, lasst uns mal ans Telefon gehen. Die 0721 20 16 300 ist Kim Stüber aus Karlsruhe dran. Das ist die große Frage, weil das ist der Name, den wir durchgesagt haben. So. Die Leitung ist offen, die neue Welle ist auch offen. Hallo, wer ist denn da? Oder ist überhaupt jemand da? Hallo?
4: Ja, hier ist die Kim Stüber.
2: Ha, Kim, herzlichen Glückwunsch! Ist das geil, Kim? Wahnsinn!
4: Sehr gut, super!
0: 100 Euro. Damit finanzierst du, wie du ja geschrieben hast, deine Wettkämpfe. Du bist deutsche Meisterin im Freiwasserschwimmen. Also erstmal herzlichen Glückwunsch dazu.
2: Ja, was für eine Leistung. Wahnsinn.
4: Dankeschön.
0: Wir haben viele Fragen. Also eine unter anderem, wie kommt man dazu, sowas zu machen?
4: Ja, also schon als kleines Kind bin ich viel im Wasser geschwommen und in der Natur und das macht mir einfach sehr viel Spaß.
2: Ja, und Freiwasserschwimmen ist ja, man schwimmt ja im Freiwasser, nicht wie andere Schwimmerinnen und Schwimmer in der Halle. Wo trainierst du da bei uns in der Region? Also wo sieht man dich wahrscheinlich mit so einer Boje übers Wasser ziehen?
4: Also ich schwimme in den ganzen Baggerseen hier rund um Karlsruhe. In Leopoldshafen bin ich öfter zu sehen.
2: Geil.
4: Und ja, aber ich schwimme dummerweise ohne Boje, muss ich sagen.
2: Ah ja, okay.
4: Allerdings schwimme ich nicht meistens nicht mitten durch den See, sondern immer am Rand. Ich schwimme brav.
2: Ja, safety first, ne?
0: Sehr cool. Ey, Kim, dann machen wir dir noch einen neue Welle Badeanzug. Den ziehst du dann an, damit auch jeder weiß dann, dass dann du dort in diesem Baggersee gerade rumschwimmst. Geilo, echt wirklich.
4: Ja, das wäre natürlich cool.
2: Aber weißt du, wir haben doch neue Welle Badelatschen. Die haben wir doch auf der Weihnachtsfeier bekommen. Mhm. Ich gehe gleich mal nach hinten zu Valeria und frag sie, ob wir noch welche haben. Welche Schuhgröße hast du?
4: 37.
2: Okay, ich guck mal, ob wir noch welche haben. Dann kannst du bei der nächsten Wettkämpfen eine neue Wellebadelatschen tragen.
0: So geil.
2: Ja, okay.
4: Ja, das will ich natürlich dann in allen Ehren machen.
2: Ist ein Deal, oder? Virtuell Handschlag. Okay, liebe Kim, es war uns eine große Freude, dir den Tankrabatt zu zahlen. Und wir wünschen dir alles Gute bei deinen Wettkämpfen und hab ein schönes Wochenende jetzt.
4: Vielen Dank.
0: So, die nächste Runde heute Nachmittag 15.30 Uhr dann mit euch. Anmelden geht rasch, wirklich ganz fix nebenbei auf dieneuewelle.de.
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2: So, und hier geht's natürlich weiter mit den versprochenen Tom Jones und Moose T. Das ist der gute Laune-Sound für diesen heißen Freitag. Ihr seid genau richtig hier bei der neuen Welle.

0: Na, auch noch so ein bisschen hitzemüde, ja, weil uns einfach diese Temperaturen nicht schlafen lassen, dann rocken wir euch wach mit Lieblingsmusik von Linkin Park. Gleich hier am Freitag bei der neuen Welle. Jetzt haben wir es 8.45 Uhr.
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0: Das ist der richtige Sound für den guten Start in den Freitagmorgen. Es ist der gute Laune-Sound von der neuen Welle und wir haben es an einem Freitag, jetzt 8:49 Uhr, ganz genau.
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2: Ja, vor ein paar Wochen, da hatten wir mal so eine dramatische Meldung hier in den News. Im Freibad Waldbronn ist ein Mädchen mit den Haaren in eine Düse geraten und unter Wasser gezogen worden. Andere Badegäste mussten sie retten. Das Kind wurde sogar wiederbelebt. Mittlerweile geht's ihr wieder gut. Die Staatsanwaltschaft ermittelt, wie das passieren konnte. Und die aktuellen Erkenntnisse, die erzähle ich euch in 15 Minuten in den Neue Welle News.
1: Für all diejenigen, die die Pflanzen ihrer Nachbarn, weil sie Blumengießdienst haben, noch nicht gekillt haben, so wie ich.
0: Echt? Hast du die Blumen gekillt?
1: Psst.
0: Ja. Oh nein.
1: Die freuen sich darüber, dass es heute Nachmittag so ein bisschen Regen geben wird. Die Temperaturen weiterhin hochsommerlich. 34 Grad.
0: Das neue Welle-Verkehrs-Update mit einer neuen Blitzermeldung von Mona auf der B3. Bei Ettlingen werden schon wieder fiese Fotos gemacht. Wenn ihr von Karlsruhe kommt, kurz vorm Abbieger auf die Bulacher Straße, da stehen sie im 70er-Bereich. Und dann haben wir eine Sperrung der A5 und zwar in Richtung Basel. Zwischen Rastatt Süd und Raststätte Baden-Baden wird der Unfall gerade aufgenommen. Da liegen zwei Fahrzeuge auf dem Dach. Das sieht gar nicht gut aus. Und für diese Aufräum- und Bergungsarbeiten Richtung Basel ist die Autobahn jetzt erst einmal gesperrt. Alle, die da in den Stau reinfahren, der ist schon 4 Kilometer lang, denkt bitte an die Rettungsgasse. Linke Spur links und alles andere so weit rechts wie möglich.
1: Hier ist die neue Welle an eurem heißen Freitagmorgen und ja, es wird nicht weniger heiß mit eurer Lieblingsmusik. Jetzt Coldplay und We Pray hier bei der neuen Welle.

0: Das ist Lieblingsmusik bei der neuen Welle von Coldplay, die bis vor kurzem tatsächlich noch im Guinness-Buch der Weltrekorde gestanden haben.
1: Ja, und zwar für die meisten Konzerte im Londoner Wembley-Stadion hintereinander. Dieser Rekord ist jetzt futsch. Ja. Gebrochen wurde er von diesem jungen Mann. Harry Styles hat das Londoner Wembley Stadion tatsächlich 12 Mal hintereinander komplett ausverkauft. So viel wie noch keine Künstlerin und kein Künstler vor ihm. Er kann es einfach. Er ist großartig. Mit seiner Musik begeistert er Millionen von Menschen.
0: Und euch auch gleich hier bei eurer Lieblingsmusik nach 9 bei der neuen Welle.
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22: Mit Tom Keimer, guten Morgen. Im Süden Europas kämpft die Feuerwehr weiter gegen sich ausbreitende Waldbrände. Die Lage in Frankreich bei Bordeaux und in Spanien rund um Madrid hat sich deutlich entspannt, aber dafür lodern neue Feuer in der Türkei sowie auf der griechischen Insel Kreta. Neue Welle-Reporter Takis Safos.
23: Dichte Rauchschwaden ziehen kilometerweit über das Mittelmeer. Auf Kreta mussten mehr als 8000 Urlauber ihre Hotels und Ferienunterkünfte verlassen und in Sicherheit gebracht werden. Orkanartige Winde machen den Einsatz der Feuerwehr zum Kampf gegen die Naturgewalten. Erst zum Wochenende soll der Wind nachlassen.
22: Auch bei uns in der Region hat es gestern Flächenbrände gegeben. Bei Karlsruhe-Grötzingen standen Gras und Hecken in Flammen und beschädigten ein Wochenendhaus. Bei Hügelsheim war es nochmal dramatischer. Sturmböen fachten dort die Flammen immer wieder an, während die Feuerwehr versuchte, ein brennendes Waldstück zu löschen. Denkt dran, bei dieser Hitze und Trockenheit da draußen brennt die Vegetation wie Zunder. Bitte nichts Brennendes oder Heißes in die Natur schnippen. Der Ausverkauf des Fußballs, so wie ihn FIFA-Boss Gianni Infantino mit seinen Investorenplänen verfolgt, wird unwahrscheinlicher. Denn nach der Boykottdrohung der UEFA hat sich nun auch der für Nord- und Mittelamerika zuständige Verband CONCACAF dagegen ausgesprochen. Damit wird es für Infantino schwieriger, genügend Stimmen für seine Pläne zu bekommen. Er will ja die Organisation von Fußball-Weltmeisterschaften an eine Firma auslagern, in die auch milliardenschwere Investoren einsteigen und dann Ablauf und Ausmaß künftiger Turniere mitbestimmen können. Nach dem Badeunfall im Freibad Waldbronn-Reichenbach gibt es neue Erkenntnisse. Laut der Staatsanwaltschaft war die Pumpe der Wasserkontrollanlage auf zu hoch eingestellt. Nun suchen die Ermittler den dafür Verantwortlichen. Ende Juni war ein 9-jähriges Mädchen mit den Haaren in eine Ansaugdüse geraten und unter Wasser gezogen worden. Andere Badegäste mussten sie retten. Was auch mit der Düsenöffnung im Freibad Waldbronn nicht so richtig war, das lest ihr auf dieneuewelle.de und in der Neue Welle App.
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0: An wen denkt ihr, wenn ihr den Namen Olaf hört?
22: Eiskönigin, an den Schneemann Olaf mit der roten Möhrennase.
0: Mhm, richtig, und das aktuelle Hochdruckgebiet heißt Olaf. Ja, okay. Aber das hat jetzt gar nichts mit Schneemann und Winter zu tun, sondern hochsommerlich, ihr Lieben. 34 Grad an diesem Freitag. Ab dem Nachmittag sind dann Regenwolken und Wind dabei. Der Samstag auch eher wechselhaft und nass. Der Sonntag dafür schon wieder freundlicher.
22: Ich hatte auch einen Olaf in der Schule früher, der hatte eine andere Klimahaut irgendwie, keine Ahnung. Der hatte auch im Winter immer T-Shirts an und ein leichtes Blouson-Jäckchen drüber. Ah, ja. Während wir alle dicke Winterjacken, Schal, Mütze hatten, der hatte ganz anderes Klimaempfinden.
0: Olaf ist ein harter halt.
22: Ja,
0: ne?
22: Der Olaf ist ein harter.
0: Nein,
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22: 8:58, lasst uns mal kurz die Blitzer abchecken. Mona sagt, es blitzt immer noch auf der B3 bei Ettlingen von Karlsruhe kommend, kurz vorm Abbieger auf die Bulacher Straße. Dann haben wir Michaela, sie sagt, am Ortsausgang Wössingen Richtung Stein steht ein Blitzer und in Karlsruhe auf der Neureuther Straße Höhe Südwestmolkerei. Dankeschön, Leute. Wenn ihr noch mehr Blitzer melden wollt, macht das gerne über die 0721 2016 300.
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22: Die A5 ist gesperrt und zwar in Richtung Basel. Da gab es einen schweren Verkehrsunfall zwischen Rastatt Süd und Rastatt Baden-Baden. Zwei Fahrzeuge liegen auf dem Dach. Es muss geborgen werden und für diese Bergung hat man die A5 Richtung Süden jetzt erst einmal gesperrt. Die Einfahrt Rastatt Süd auf die A5 Richtung Basel ist momentan auch dicht. 8 Kilometer Stau, 1 Stunde Wartezeit. Denkt an die Rettungsgasse. Linke Spur links und alles andere so weit rechts wie möglich. Alle Verkehrsupdates findet ihr auch jetzt am Wochenende auf dieneuewelle.de.
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2: Also, ich gehe mal davon aus, ihr wisst, oder, dass wir jeden Morgen hier bei der Neuen Welle 7.40 Uhr zocken, und zwar das Gute-Laune-Morgen-Quiz. Mhm. Team Vanja gegen Team Penz. Wir stellen uns zwei lustige Fragen aus aller Welt und ihr checkt jeden Morgen, ob ihr die Antworten wisst.
0: Und wer am Ende des Monats die meisten Punkte macht, darf mit der Sparkasse Karlsruhe und der Stiftung wirwunder.de 500 Euro für ein gemeinnütziges Projekt verschenken. Und diesen Monat hat Team Penz gewonnen.
2: Ja. Das sagst du immer so leise. Ich verstehe gar nicht. Das hört ja sonst keiner da draußen.
0: Also du hast gewonnen. Ich freue mich sehr für dich.
2: Das war jetzt ein bisschen zu laut. Ich möchte dass die Kohle nach Bruchsal geht. Welches Projekt mich begeistert hat, weil es nämlich so simpel und unbürokratisch ganz vielen Menschen in Not hilft, das hört ihr in 10 Minuten.

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1: Voll schön, dass wir euch durch diesen sonnigen Freitag begleiten dürfen. Die neue Welle ist hier um 9.15 Uhr. Nehmt euch ganz kurz mal 2 Minuten Zeit, bitte. Denn in diesen 2 Minuten sagen wir euch, wo in unserer Region ganz unbürokratisch Menschen geholfen wird, denen es halt nicht ganz so gut geht.
2: Ja, habt ihr schon mal was vom sozialen Zaun gehört, auch als Gabenzaun bezeichnet? Das Grundprinzip ist ganz einfach. Es lautet, wer hat, der gibt und wer nichts hat, der nimmt.
1: Ah.
2: Spender hängen verpackte Güter an einen Zaun, damit sich Bedürftige und Obdachlose diese kostenlos und anonym im Vorbeigehen mitnehmen können.
1: Und genau solch einen Sozialzaun, den Carsten hier beschrieben hat, gibt es in Bruchsal.
3: Der soziale Zaun befindet sich gegenüber vom Bruchsaler Bahnhof. Ist tatsächlich ein Zaun, wie man sich den vorstellt, da sind Körbe angebracht. Gebraucht werden besonders Lebensmittel, Konserven, Kleidung, ja, gerade in der Winterzeit und auch Hygieneartikel, also wirklich alle Bereiche, weil wenn das Geld fehlt, dann fehlt es meist überall und deswegen wird dann schon auch bei den Klienten, die zu uns kommen, alles auch nachgefragt und der Zaun ist dann auch am Ende des Tages dann immer leer.
2: Ja, das ist Christian Holzer, Geschäftsbereichsleiter AWO im Landkreis Karlsruhe. Dieses Projekt hat mich so begeistert, dass ich es gerne mit 500 Euro unterstützen möchte. Denn ihr wisst ja, jeden Morgen um 7.40 Uhr zocken wir das Gute-Laune-Quiz. Jeder, Team Vanya gegen Team Penz. Wer am Ende des Monats die meisten Punkte macht, der darf mit der Sparkasse Karlsruhe und der Stiftung wirwunder.de genau diese 500 Euro für ein gemeinnütziges Projekt verschenken. Und diesen Monat habe ich gewonnen und deswegen möchte ich, dass die Kohle für den Sozialzaun gespendet wird.
3: Super, also ganz, ganz herzlichen Dank. Es kommt auf jeden Fall gut an und werden dann ganz viele Nahrungsmittel davon kaufen können.
2: Ja.
3: Also ganz herzlichen Dank an Sie, Herr Penz.
2: Sehr, sehr gerne und toll, dass Sie so eine Arbeit machen, ja, da bei der AWO, ja, in Bruchsal. Der soziale Zaun in Bruchsal, dort werden verpackte Güter an Zaun gehängt, damit sich Bedürftige und Obdachlose diese kostenlos einfach so mitnehmen können. Und wenn ihr das auch unterstützen möchtet, dann findet ihr das Projekt auf wirwunder.de.
1: Da hast du dich für was echt Schönes entschieden, Carsten, wirklich. Also richtig, richtig toll. Und hier geht's jetzt weiter mit eurer Lieblingsmusik am Freitag bei der neuen Welle.

0: Katy Perry hat richtig Druck hier, musikalisch meine ich.
1: Ah ja.
0: Naja, du hast mich schon wieder angeguckt, als würde ich irgendwas anderes meinen. Nein.
1: Ja, ich weiß nicht, was du denkst.
0: Das ist eure Lieblingsmusik bei der neuen Welle für den Gute-Laune-Start in den Freitagmorgen. Und es ist der Freitag, wo ihr vielleicht mit eurer Lieblingskollegin oder mit eurem Lieblingskollegen nochmal zusammenarbeitet, bevor der oder die in den Urlaub verschwindet. So wie die Franzi.
1: Ja, nächste Woche. Bin ich abgezwitschert erstmal für 2 Wochen. Ja.
0: Was machst du Schönes?
1: Ich gehe mit meinem Sohn einfach mal so ein bisschen die Region erkunden. Wir haben ja wirklich viele tolle Dinge, die auch für Kids sind. Und das werden wir tun.
0: Sehr gut. Da wünsche ich euch eine schöne Zeit. Hoffentlich habt ihr schönes Wetter. Und wir machen gleich weiter mit Rosé und Bruno Mars. Und diesem wirklich unfassbar guten Song. Ah, Pate, ja, Pate.
1: Ah, Pate, ah, Pate.
0: Genau, genau das hört ihr gleich in 10 Minuten.
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1: Viele von euch freuen sich heute, dass am Nachmittag ein bisschen Regen mit dabei ist. Ja, dann kühlt sich's auch ein bisschen ab. Bis dahin Sonne und Wolken im Wechsel bei heißen 34 Grad. Das Wochenende morgen eher wechselhaft, der Sonntag wieder freundlicher.
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0: 9.31 Uhr, Giuseppe hat den neuesten Blitzer gesehen. An der B462, gar genau Richtung Rastatt, Höhe Ausfahrt Kuppenheim. Auch in Keltern-Tietlingen, obere Talstraße, steht ein Blitzer. Und in Karlsruhe, an der Kaiserallee, Höhe Peter- und Paulkirche, Stadt auswärts. Habt ihr noch einen Blitzer entdeckt? Sagt Bescheid über die 0721 20 16 300.
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0: Die A5 Richtung Basel ist immer noch gesperrt nach einem schweren Verkehrsunfall heute. Zwischen Karlsruhe Süd und Rastatt steht ihr 7 Kilometer im Stau. Die Wartezeit beträgt, mindestens 50 Minuten. Denkt bitte an die Gasse für Rettungs- und Einsatzfahrzeuge. Linke Spur links, alles andere so weit rechts wie möglich. Und Problem ist natürlich auch die Umfahrungsstrecke. Ja, die B3 ist ja voll gesperrt. Hier wird die Fahrbahn erneuert in Höhe Ötigheim und deswegen bis Ende August geht da gar nichts mehr durch. Das heißt, diese Umfahrung könnt ihr auch nicht nutzen. Es ist wie verhext heute. Mhm. Wer da im Stau steht, steht leider im Stau. Ist leider nicht die einzige Meldung. Wir haben immer noch eine Richtungsfahrbahnsperrung der B3, und zwar Baden-Baden Richtung Aachen. Zwischen Baden-Baden und der Überleitung B500. Auch da kam es zu einem schweren Verkehrsunfall. 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
1: Es ist ein Freitag, der wirklich wieder sehr heiß wird in der Region, aber nicht ganz so heiß wie gestern.
0: Ja, aber trotzdem, ich meine, 36 Grad sind auch mal ein Sätzchen, oder waren es 34 heute?
1: 34 waren es.
0: 34, okay.
1: Komm, die 2 Grad, da streiten wir uns jetzt nicht drum.
0: Nee, aber was wichtig ist, dass ihr genug trinkt. Also passt auf euch, passt auf andere auf, und wenn die Kinder sich nachher verabschieden, um im Freibad Spaß zu haben, weil schließlich sind ja Ferien, dann schmiert die anständig ein.
1: Ja, das machen wir ja nicht von alleine. Nee. Keiner macht das von alleine. Und wir begleiten euch durch diesen Freitag mit eurer Lieblingsmusik.

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0: Voll schön, dass wir euch durch diesen sonnigen Freitag begleiten dürfen. Die neue Welle ist hier um 9.42 Uhr.
1: Guten Morgen.
0: Ja, vielleicht gehört ihr zu den Menschen, die gerne was auf dem letzten Drücker machen. Ne? Dann sitzt ihr bestimmt jetzt noch an eurer Steuererklärung für 2025. Die muss heute zum Finanzamt. Und wenn ihr eh schon am Rechner sitzt...
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1: Ja, dann klickt auf dieneuewelle.de und meldet euch ganz kurz an für eine Runde Free-Tanken.
0: Ja.
1: 100 Euro haben wir für die EFA-Tankstellen in der Region für euch klargemacht, damit ihr einfach mal mehr Geld im Urlaub für Eis und andere Events übrig habt.
0: Unter all denjenigen, die sich angemeldet haben, lesen wir einen Namen im Programm vor. Wer den dann hört, ruft uns innerhalb von 2 Songs zurück. Und ich sag mal so viel, das hat heute Morgen um 8.30 Uhr richtig gut geklappt.
1: Hallo?
3: Ja, hier ist die Kim Stüber.
1: Ha, Kim, herzlichen Glückwunsch! Ist das geil, Kim? Wahnsinn!
3: Sehr gut, super!
1: Und wir hätten dann noch eine Tankfüllung für euch, und zwar für heute Nachmittag, 15.30 Uhr. Das heißt, jetzt nochmal schnell auf dieneuewelle.de uns euren Namen sagen und später dann das Radio auf die neue Welle stellen.
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0: heiße Musik hier an diesem heißen Freitag. Die neue Welle ist da und das um kurz vor 10 haben wir es schon.
1: Ja, einen schönen guten Morgen.
0: Ja, vielleicht habt ihr den Instagram-Trend, der gerade rumgeht, auch mitbekommen. Irgendwie posten gerade alle Kinderfotos, ne, und dann im Vergleich dazu aktuelle Fotos. Eure Lieblingsmusikerin Leonie hat das auch gemacht und ich sag mal so viel, als Kind hatte die genauso ein schönes Lachen wie jetzt. Baby, don't worry.
1: Und mit diesem Lachen singt sie ganz viele ihrer Songs, ja, sodass das Lachen durchs Radio zu euch kommt. Und ihr werdet dieses Gefühl haben gleich, denn Leonie singt in 10 Minuten bei eurer Lieblingsmusik hier bei der neuen Welle.
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1: Mit Tom Keimer. Guten Tag. Der von US-Präsident Trump gegründete Friedensrat hat mit der Hamas im Gazastreifen eine vollständige Entwaffnung ausgehandelt. Trump schrieb auf seiner Plattform True Social, dies sei ein monumentaler Schritt hin zu einem dauerhaften Frieden. Neue Welle-Reporterin Tina Eck.
2: Die Hamas hatte eine Abgabe ihrer Waffen bisher strikt abgelehnt. Aber nun werden nach den Worten Trumps nicht nur die Hamas, sondern alle islamistischen Gruppen im Gazastreifen entwaffnet. Eine internationale Stabilisierungstruppe soll in Kooperation mit der palästinensischen Polizei die Sicherheit der Bewohner gewährleisten. Und Israel muss nicht länger Terroranschläge aus dem Gazastreifen befürchten, wenn alles gut geht. Israel soll im Gegenzug alle israelischen Streitkräfte abziehen.
1: Die Revolte der CDU-Ostministerpräsidenten gegen Kanzler Merz' Sozialreformen findet Anklang. Der Chef des CDU-Arbeitnehmerflügels Dennis Rathke unterstützt die Kritik an der geplanten Abschaffung der abschlagsfreien Rente ab 63. Wer 45 Jahre gearbeitet und seinen Beitrag geleistet hat, verdient Respekt und Verlässlichkeit, sagte Rathke dem Redaktionsnetzwerk Deutschland. Zuvor hatten Sachsen, Sachsen-Anhalt und Thüringen die Rentenpläne der Bundesregierung kritisiert. Nach jahrelanger Planung, Beteiligung und Bau ist nun die neue Sport- und Freizeiteinlage im Enzauenpark in Pforzheim eröffnet worden. Mehr als 3000 Quadratmeter für Jugendliche und Sportbegeisterte.
3: Es war immer mit ein Thema, dass man sagte, man braucht Freizeitflächen, Sportflächen, Flächen, wo man sich auch treffen kann. Und gerade eben auch junge Menschen dann eben ihren Hobbys nachgehen, wie zum Beispiel dem Skaten, dem Biken, dem Calisthenic oder eben auch den Ballsportspielen. Und mit der jetzigen Anlage, die wir jetzt gebaut haben, kommen wir all diesen Wünschen nach. Also sprich eine Anlage, die wirklich auf zu 100% den Wünschen gerade eben unserer jungen Generation aus der Stadt heraus folgt.
1: So Pforzheims Oberbürgermeister Peter Boch. Wer alles an der neuen Sportanlage im Enzauenpark mitgewirkt hat, lest ihr auf dieneuewelle.de und in der Neue Welle App.
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5: Heute scheint die Sonne bis zum Gehtnichtmehr bei Temperaturen von bis zu 34 Grad. Später kann es dann tatsächlich anfangen zu regnen und dieser Regen wird uns auch im Neue Welle-3-Tage-Trend begleiten. Aber trotzdem bleibt es heiß, immer bei Temperaturen über 30 Grad.
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5: Es ist 10.02 Uhr und Giuseppe hat uns einen Blitzer gemeldet an der B462 Gaggenau Richtung Rastatt Höhe Ausfahrt Kuppenheim. Außerdem wird geblitzt in Keltern-Dietlingen an der oberen Talstraße Höhe Wasserentnahmestelle. Und in Graben-Neudorf wird auch geblitzt in der Karlsruher Straße kurz vor der Apotheke Richtung Graben auf der rechten Seite. Wenn ihr auch noch was gesehen habt, dann warnt doch gerne alle unterwegs über die 0721 2016 300.
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5: Vorsicht auf der A5 Karlsruhe Richtung Basel. Zwischen Karlsruhe Süd und Rastatt Süd ist ein Unfall gewesen und deswegen staut es sich jetzt bis zu 10 Kilometer. Bitte achtet auf eine Rettungsgasse, damit Einsatzfahrzeuge vorbeifahren können. Außerdem staut es sich auch auf der Autobahn 8 Karlsruhe Richtung Stuttgart zwischen Pforzheim West und Pforzheim Ost. Wegen der Dauerbaustelle sind hier 4 Kilometer stockender Verkehr. Alle Verkehrsupdates gibt's für euch aber auch jederzeit nochmal zum Nachlesen auf dieneuewelle.de oder in der kostenlosen Neue Welle App.
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5: Ich wette mit euch, ihr habt alle schon mal was von dem Film Nachts im Museum gehört, oder? Und selbst wenn ihr den Film nie gesehen habt, macht der Titel klar, da geht's um jemanden, der nachts im Museum ist. Und genau dieser jemand seid ihr. Und zwar morgen bei der Karlsruher Museumsnacht Camuna. Da könnt ihr von 18 bis 24 Uhr durch die verschiedensten Museen in Karlsruhe schlendern. Und welche Museen da genau dabei sind, das schaut ihr euch nochmal in Ruhe an auf dieneuewelle.de.

0: Der Ausverkauf des Fußballs, wie ihn FIFA-Boss Gianni Infantino mit seinen WM-Investorenplänen verfolgt, wird unwahrscheinlicher. Denn nach der Boykottdrohung der UEFA hat sich nun auch der für Nord- und Mittelamerika zuständige Verband CONCACAF geschlossen dagegen ausgesprochen. Damit wird's für Infantino schwieriger, innerhalb des Weltfußballverbands genügend Stimmen für seine Pläne zu bekommen. Er will ja die Organisation von Fußballweltmeisterschaften an eine Firma auslagern, in die auch milliardenschwere Investoren einsteigen und, das ist eben die große Kritik, Ablauf und Ausmaß künftiger Turniere mitbestimmen können. Noch ein anderes Investorenprojekt, der von US-Präsident Donald Trump als Gegenveranstaltung zu den Vereinten Nationen gegründete Friedensrat. Taugt er am Ende doch zu was? Trump verkündete über seine Plattform Truth Social, der Friedensrat habe mit der islamistischen Hamas im Gazastreifen einen Deal zur vollständigen Entwaffnung ausgehandelt. Israels Armee soll nach der Hamas-Entwaffnung komplett aus dem Gazastreifen abziehen. Eine internationale Stabilisierungstruppe soll dann zusammen mit einer palästinensischen Polizei für Sicherheit garantieren. Die 40-Grad-Marke ist gestern gleich an mehreren Orten geknackt worden. Spitzenreiter laut Deutschem Wetterdienst war mit 40,5 Grad Bernburg an der Saale in Sachsen-Anhalt. Dahinter folgten das bayerische Kitzingen und Ohlsbach im Kinzigtal. Damit wurde in allen drei Bundesländern ein neuer Hitzerekord für den Juli aufgestellt. Und am heißesten Tag der Woche hat es auch bei uns in der Region Flächenbrände gegeben. Bei Karlsruhe-Grötzingen standen Gras und Hecken in Flammen und beschädigten ein Wochenendhaus. Bei Hügelsheim fachten Sturmböen die Flammen immer wieder an, während die Feuerwehr versuchte, ein brennendes Waldstück zu löschen. Am Ende konnten aber alle Feuer unter Kontrolle gebracht werden.
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15: Den Tag heute kann man quasi in zwei Hälften teilen. Heute Vormittag ist es sehr, sehr schön sonnig bei heißen Temperaturen von bis zu 34 Grad und später soll es dann regnen. Genau wie im Neue Welle 3-Tage-Trend. Der Regen, der bleibt uns jetzt erstmal dann erhalten immer wieder, aber trotzdem bei heißen 34 Grad.
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15: Es ist 10.31 Uhr und Manfred hat einen Blitzer gesehen in Karlsruhe an der Neureuther Straße, Höhe der Südwestmolkerei. Außerdem wird geblitzt an der L509 in Offenbach, an der Kiech am Ortseingang von Ottersheim kommend und in Keltern-Dietlingen an der oberen Talstraße, Höhe Wasserentnahmestelle wird auch geblitzt. Und wenn ihr auch was gesehen habt, dann sagt doch sehr gerne Bescheid über die 0721 2016 300.
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15: Da ist gerade ein echt großes Verkehrschaos auf der A5 Karlsruhe Richtung Basel zwischen Rastatt Süd und der Raststätte Baden-Baden. Da kam es nämlich zu einem Unfall und deswegen ist die Richtungsfahrbahn gesperrt. Da ist jetzt ganz schön viel Stau. Denkt bitte an die Rettungsgasse und sonst wünsche ich euch gutes Durchhalten an der Stelle. Auch auf der A8 staut es sich bei Karlsruhe Richtung Stuttgart zwischen Pforzheim West und Pforzheim Ost. Da kennen wir ja die Dauerbaustelle, das Problemkind, sage ich mal. Aber sonst, genau, sollte alles soweit so gut sein. Alle Verkehrsupdates seht ihr aber auch jederzeit nochmal zum Nachlesen auf dieneuewelle.de oder in der kostenlosen Neue Welle App.
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15: Heute verabschieden wir uns nicht nur von einer heißen Arbeitswoche, sondern auch vom Monat Juli. Es ist so crazy, wie schnell die Zeit vergeht. Aber das ist gar kein Problem, denn im August gibt's jetzt gute Nachrichten für alle Familien unter euch. Welche Good News das sind, das verrate ich euch in 10 Minuten hier bei der Neuen Welle.

0: Ihr seid bei der Neuen Welle mit Leonora. Schön, dass ihr eingeschaltet habt. Heute ist ja Freitag und während eine heiße Woche endet, startet morgen ein neuer Monat. Worauf ihr euch im August freuen könnt, das weiß Tom aus dem Neue Welle Newsroom.
1: Was sich ändert, wir alle haben ein Recht auf Reparatur. Hersteller von Elektrogeräten wie Waschmaschinen, Kühlschränke, Fernseher oder Smartphones sind nun dazu verpflichtet, ihre Produkte zu einem angemessenen Preis wieder zum Laufen zu bringen. Speziell Erstklässler bekommen ein Recht auf Ganztagesbetreuung, sofern die Eltern das wollen. Der Bund will damit Vereinbarkeit von Familie und Beruf unterstützen. Ob die Grundschulen dieses Angebot gestemmt bekommen, das ist noch unklar. Und was ansteht im August? Die Schule geht wieder los. Also in der Südpfalz. Am 10. August, genauer gesagt Rheinland-Pfalz, hat ja dieses Jahr mit den bundesweit frühesten Ferienstart und damit auch diesen frühen Start ins neue Schuljahr. Ebenfalls am 10. August startet der Vorverkauf für das Frauenfußball-Länderspiel im BB Bank Wildpark. Deutschland gegen Australien am 9. Oktober. Tickets gibt's dann online über den DFB. Am 12. August schiebt sich der Mond vor die Sonne. Nicht ganz, aber immerhin zu 90%. Eine totale Sonnenfinsternis ist nur in Island, Grönland und Nordspanien zu sehen. Und nur einen Tag später, am 13. August, starten die Schlosslichtspiele Karlsruhe. Die Fassade wird wieder zur größten Leinwand für künstlerische Videoprojekte.

0: Ihr habt euch entschieden und wir spielen 24/7 eure Lieblingsmusik bei der neuen Welle. Auch bei der Arbeit sind wir für euch da und sorgen für den perfekten Stresskiller Musik. Und da haben wir zum Beispiel Ohrwürmer wie diesen hier. Der macht eh alles leichter, Dr. Alban. Und auch die ganz, ganz starken Stimmen von heute sind mit dabei. Wir hoffen, ihr habt einen nicht allzu stressigen Arbeitstag und freuen uns total, dass ihr weiterhin mit dabei seid bei uns, der neuen Welle.
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18: Mit Tom Keimer. Guten Morgen. Die FIFA reagiert auf die Kritik am geplanten Investorendeal. Niemand verkaufe den Fußball, ließ Gianni Infantino mitteilen. Er sehe sich durch falsche Medienberichte missverstanden. Die UEFA hatte mit einem Boykott künftiger Weltmeisterschaften gedroht und DFB-Präsident Bernd Neuendorf warnte im ZDF.
19: Ich glaube, der Fußball lebt von der Akzeptanz der Gesellschaft und wir dürfen ihn nicht zum Spielball von Investoren machen.
18: Auch der amerikanische Verband CONCACAF hat nun Protest gegen Infantinos Pläne eingelegt, WMs künftig von einer Firma organisieren zu lassen. Die Lage in der spanischen Nordafrika-Exklave Ceuta ist nach Ankunft tausender Migranten angespannt. Nun erlebt auch die zweite Exklave Mihia einen Ansturm. Etwa 400 Menschen seien über die Grenzübergänge in die zu Spanien gehörende Stadt an der marokkanischen Mittelmeerküste gelangt. Die Exklave Ceuta wurde zuvor vor rund 20.000 Menschen aus Nordafrika überrannt. Deutschland schwitzt. Nachdem gestern in mehreren Bundesländern neue Temperaturrekorde für Juli gemessen wurden, rückt der Hitzeschutz in den Fokus. Laut dem ZDF-Politbarometer finden 83% der Bundesbürger die Maßnahmen in Deutschland nicht ausreichend. Neue Welle-Reporterin Tanja Wagner.
20: Parks und Grünanlagen, schattenspendende Bäume an den Straßen, Trinkbrunnen, entsiegelte Flächen und die Öffnung kühler öffentlicher Räume wie Bibliotheken. All das kann helfen, die Gluthitze in der Stadt erträglicher zu machen. Nur klappt das nach Ansicht der meisten derzeit nicht sonderlich gut. Gleichzeitig wächst die Sorge vor weiteren Wetterextremen. Rund 3/4 der Befragten geht davon aus, dass es in den nächsten Jahren häufiger zu Hitzewellen, Dürren und Hochwasser kommt.
18: Der Flächenbrand gestern Abend oberhalb von Grötzingen war Brandstiftung. Die Kripo Karlsruhe sucht Zeugen. Der oder die Unbekannte setzte vorsätzlich eine Grünfläche am mittleren Höhenweg in Brand. Am Ende standen 500 Quadratmeter in Flammen. Auch eine Gartenhütte fing an zu brennen. Ebenfalls gebrannt hat es gestern in Mühlacker-Ensberg in einer Grüngutanlage und bei Hügelsheim in einem Waldstück. Wie es dort jetzt aussieht, das seht ihr auf dieneuewelle.de und in der Neue Welle App.
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21: Euch strahlt die Sonne ins Auto oder ins Büro bei Temperaturen von bis zu 34 Grad. Im neue Welle-3-Tage-Trend wird die Sonne dann aber von Regen abgelöst, bei trotzdem heißen Temperaturen von über 30 Grad.
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21: Es ist 11.03 Uhr und Janette hat uns einen Blitzer gemeldet in Keltern-Dietlingen an der oberen Talstraße. Außerdem wird geblitzt in Graben-Neudorf in der Karlsruher Straße, kurz vor der Apotheke in Richtung Graben auf der rechten Seite und auf der B462 gar genau Richtung Rastatt-Höhe, Ausfahrt Kuppenheim stehen sie auch. Und wenn ihr auch einen Blitzer gesehen habt, dann warnt doch gerne alle unterwegs über die 0721 2016 300.
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21: Totales Stauchaos herrscht aktuell auf der Autobahn 5 Karlsruhe Richtung Basel. Zwischen Karlsruhe Süd und Rastatt Süd gab es nämlich einen Unfall und jetzt ist da alles dicht in die Richtung. Deswegen auch nochmal der Hinweis, auch von Barbara, die gerade zum Flughafen gefahren ist. Wenn ihr dorthin müsst, dann fahrt am besten über Frankreich, denn es ist wie gesagt alles auch drumherum dicht. Ansonsten steht ihr auch sehr lange, wenn ihr auf der Autobahn 8 unterwegs seid, Karlsruhe Richtung Stuttgart zwischen Pforzheim West und Pforzheim Ost wegen der Dauerbaustelle. Und auf der B36 Karlsruhe Richtung Rastatt, Höhe Rheinstetten-Mörsch, ist wegen Fahrbahnmarkierungen, sind da teilweise die Spuren immer wieder gesperrt und deswegen staut es sich ja auch. Einfach, dass ihr Bescheid wisst. Alle Verkehrsupdates gibt's aber auch jederzeit nochmal zum Nachlesen auf dieneuewelle.de oder in der kostenlosen Neue Welle App.
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1: Heute der 31. Juli 2015.
2: In den Nachrichten ist ein mysteriöser Flugzeugabsturz plötzlich wieder ganz aktuell. 1,5 Jahre zuvor war ein Flug der Malaysia Airlines spurlos verschwunden. Monatelang wurde im Indischen Ozean gesucht. Und jetzt, Ende Juli 2015, taucht auf einer Insel ein Wrackteil auf. Ein erster Hinweis auf das Flugzeug. Auch in der Tagesschau wird drüber gesprochen.
3: Strandgut, das vom Himmel fiel. Ein Metallstück, 2x1 Meter, mit Muscheln bewachsen. Die Ermittler vermuten, das Trümmerteil stammt von einer Boeing 777 und damit wohl möglich von der seit 1,5 Jahren spurlos verschwundenen Maschine der Malaysia Airlines. Heute die vielleicht erste konkrete Spur, die Angehörigen zwischen hoffen und bangen.
2: Und dann startet an diesem Tag das Heavy-Metal-Festival Wacken. Und wie so oft spielt das Wetter nicht ganz so mit. Regen, Schlamm, Gummistiefel, Matsch bis zu den Knöcheln.
4: Immer wieder hat es in den vergangenen Tagen geregnet. Manchmal 30 Liter pro Quadratmeter in einer Nacht. Viele Fans machen das Beste draus.
5: Wacken!
1: Wir schauen in die Single-Charts. Die klingen in diesem Sommer deutlich entspannter. Lost Frequencies mit Reality steht ganz oben. Lost Frequencies, der DJ, heißt eigentlich bürgerlich Felix Delaitz und kommt aus Belgien. Anfang 2015 hatte er schon mit Are You With Me einen riesigen Hit. Und mit Reality gelingt ihm direkt der nächste Sommermoment. Der Song klingt weich, warm und leicht mit diesem Tropical House Gefühl, das 2015 überall im Radio zu hören ist. Das klingt nach Sonnenuntergang, nach offenen Fenstern, ja, so ein bisschen Fernweh. Inhaltlich geht es um das Leben zwischen Traum und Wirklichkeit. Raus aus dem Alltag, sich treiben lassen, reisen, frei sein, aber auch um die Frage, was wirklich zählt. Reality wurde 2015 sogar offiziell zum Sommerhit des Jahres gekürt und in Deutschland steht der Song Ende Juli auf Platz 1 der offiziellen deutschen Singlecharts. Also einmal raus aus dem Alltag, rein in diesen 2015er Sommersound. Lost Frequencies hier für euch mit Reality.
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0: Mit den besten Ohrwürmern unserer Zeit geht's durch euren Arbeitstag. Hier ist für euch die neue Welle. Und der Song Don't Speak von der Band No Doubt zum Beispiel, der war ursprünglich eigentlich ein Liebeslied, bis Sängerin Gwen Stefani sich während des Prozesses von ihrem Bandkollegen getrennt hat und plötzlich wurde aus einem Love-Song, ja, einer der emotionalsten Break-Up-Hits unserer Zeit. Dazu packen wir euch auch immer wieder coole, aktuelle Powernummern. Also egal ob Herzschmerz oder Power pur, hier bei der neuen Welle kriegt jeder Geschmack, was serviert. Wir spielen euch für den Arbeitstag eure Lieblingsmusik.
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24: Mit Tobias Licht. Medizinischer und sozialer Fortschritt haben zu einer deutlich erhöhten Lebenserwartung geführt. Alt zu werden, konfrontiert mit dem Schwinden von Kräften, mit der Sterblichkeit und dem Zugehen auf den eigenen Tod. Es bietet aber auch neue Chancen.
25: Das ist alles auf alle Fälle nicht nur ein Anhängsel dessen, was ich vorher gelebt habe, sondern es ist die Zeit, wo genauso wichtig ist wie das, was ich vorher erlebt habe und wo ich die Chance habe, dass ich es auch wirklich vollende, was ich als Sinn meines Lebens betrachte.
24: So Wunibald Müller. Er ist bekannt geworden als Gründer und Leiter des Rekollektio-Hauses Münster-Schwarzach, einer Einrichtung für kirchliche Mitarbeiter, die in einer Krise Hilfe suchen. Aus seiner doppelten Kompetenz als Theologe und Psychologe und reicher Erfahrung als Seelsorger und Psychotherapeut hat sich Wunibald Müller dem Thema Alter zugewandt und ein Buch geschrieben über das, was er die Kunst des Altwerdens nennt.
25: Zunächst einmal zu akzeptieren, dass ich alt werde, eine positive Einstellung dazu zu haben, das, was noch möglich ist in meinem Leben, wirklich zu leben, noch mehr in der Lage zu sein, wirklich mein Lied zu singen.
24: Der Autor überzeugt durch die Nüchternheit, mit der er nichts beschönigt und doch die positiven Möglichkeiten, die alte Menschen haben, herausstellt. Das Buch von der Kunst des Altwerdens von Wunibald Müller ist im Herder Verlag Freiburg erschienen und kostet 20 Euro. Ein Beitrag der katholischen Kirche.
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27: Das ist bestes Wetter, um heute beim Tag der offenen Tür beim Zoll in Karlsruhe vorbeizuschauen. Noch bis 16 Uhr haben sie vorne auf dem Parkplatz bzw. auf dem Hof ganz viele Mitmachstationen. Die Zollkapelle spielt, also da sind richtige Sommerfest-Stimmungs-Vibes aufgekommen.
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27: Es ist 11.30 Uhr und Manu hat uns einen Blitzer gemeldet in Söllingen in der Hauptstraße Richtung Berghausen. Außerdem wird geblitzt in Karlsruhe an der B36 zwischen Baumarkt und Siemensallee und in Graben-Neudorf in der Karlsruher Straße kurz vor der Apotheke wird auch geblitzt. Und wenn ihr noch was gesehen habt, dann sagt doch sehr gerne Bescheid über die 0721 20 16 300.
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27: Fahrt vorsichtig, wenn ihr auf der A5 unterwegs seid, beziehungsweise wenn ihr da überhaupt fahren könnt, weil es ist komplett alles dicht. Also A5 Karlsruhe Richtung Basel zwischen Karlsruhe Süd und Rastatt Süd gab es einen Unfall und jetzt ist die Strecke gesperrt und dementsprechend staut es sich auch in diesen ganzen Umfahrungsstrecken drumherum. Und wenn ihr einen Termin beim Flughafen habt, dann fahrt unbedingt über Frankreich, dass ihr da auf jeden Fall nicht zu spät kommt. Außerdem staut es sich auch auf der Autobahn 8 Karlsruhe Richtung Stuttgart zwischen Pforzheim West und Pforzheim Ost wegen der Dauerbaustelle. Und alle Verkehrsupdates lest ihr sonst auch nach auf dieneuewelle.de oder in der kostenlosen Neue Welle App.
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27: Am Wochenende steht wieder einiges an in der Neue Welle-Region. Und eins der Highlights ist auf jeden Fall der Familientag beim KSC am Sonntag. Da könnt ihr kostenlos zum Wildpark kommen, euch Autogramme holen, die neue Mannschaftsvorstellung anschauen. Und für die Kleinen gibt's auch Kinderschminken, eine Hüpfburg. Und wir von der Neuen Welle haben auch eine Überraschung für euch. Wer zu neugierig ist, der kann sich aber schon mal spoilern lassen auf unserer Homepage dieneuewelle.de.

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2: Stell dir vor, du bist eine der größten Bands der Welt, hast deinen eigenen Sound und entscheidest dich plötzlich, alles anders zu machen. Ende der 2000er stehen Coldplay genau an diesem Punkt. Die Band ist riesig erfolgreich, aber sie haben Angst, sich zu wiederholen. Also holen sie sich den Produzenten Brian Eno ins Boot. Der ist bekannt dafür, Künstler bewusst aus ihrer Komfortzone zu holen. Und genau das passiert. Beim gemeinsamen Workflow entstehen Songs ohne klassische Gitarrenriffs. Stattdessen gibt's Streicher, ungewöhnliche Rhythmen und ganz neue Sounds. Und dieser eine Song klingt völlig anders als alles, was Coldplay bisher gemacht haben. Intern gibt's Zweifel. Passt das überhaupt zu uns? Verstehen das die Fans? Der Song steht sogar kurz davor, nicht als Single veröffentlicht zu werden. Doch einer glaubt an dieses Stück. Sänger Chris Martin ist so überzeugt, dass alle um ihn rum letztendlich zustimmen. Und der Song wird einer der erfolgreichsten der Bandgeschichte, ein Fanliebling und bekommt 2009 den Grammy als Song of the Year. Hier sind Coldplay mit Viva La Vida.
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0: Dankeschön, dass wir euren Arbeitstag mit euch verbringen dürfen. Hier ist die neue Welle. Ja, manchmal sind es ja die kleinen Dinge, die so einen Tag schöner machen. Schnitzeltag in der Kantine, ein ernst gemeintes Lob vom Chef oder eine nette Kundin, die euch einen schönen Tag wünscht. Wir hier bei der neuen Welle versüßen euch zusätzlich diesen Arbeitstag mit eurer Lieblingsmusik und da ist ein All-Time-Favorite mit dabei. Der darf bei uns nicht fehlen. Michael Jackson. Und dann haben wir natürlich auch die ganz, ganz großen Nummern aus Deutschland. Auch ein absoluter Liebling von euch mit dabei hier bei der neuen Welle, wenn's stressig wird.
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23: Mit Tom Keimer, guten Tag. Morgen ist der 1. August und mit dem neuen Monat gibt's auch neue Gesetze. Unter anderem haben wir dann alle ein Recht auf Reparatur. Neue Welle-Reporterin Fiona Reinhardt, um welche Geräte geht's denn?
24: Ob Waschmaschinen, Handys oder E-Bikes, wer elektrische Geräte herstellt, ist mit dem neuen Gesetz dazu verpflichtet, die Produkte während der üblichen Lebensdauer zu reparieren, und zwar zu einem angemessenen Preis. Außerdem müssen die Geräte ab jetzt so gebaut werden, dass man sie auch reparieren kann. Vor allem Smartphones wurden ja zuletzt häufig so hergestellt, dass sich der Akku gar nicht austauschen lässt. Mit dem neuen Gesetz sollen Verbraucherrechte gestärkt und Elektroschrott reduziert werden.
23: Die FIFA reagiert auf die Kritik am geplanten Investorendeal. Niemand verkaufe den Fußball, ließ Verbandschef Gianni Infantino mitteilen. Er sehe sich durch falsche Medienberichte missverstanden. Die UEFA hatte zuvor mit einem Boykott künftiger Weltmeisterschaften gedroht und DFB-Präsident Bernd Neuendorf warnte im ZDF.
25: Ich glaube, der Fußball lebt von der Akzeptanz der Gesellschaft und wir dürfen ihn nicht zum Spielball von Investoren machen.
23: Auch der amerikanische Verband CONCACAF hat Protest gegen Infantinos Pläne eingelegt, WMs demnächst von einer Investorenfirma organisieren zu lassen. Taugt der von US-Präsident Trump gegründete Friedensrat jetzt doch etwas? Der hat mit der Hamas im Gazastreifen eine Vereinbarung zur vollständigen Entwaffnung erzielt. Trump schrieb auf True Social, dies sei ein monumentaler Schritt hin zu einem dauerhaften Frieden. Israels Armee soll nach Entwaffnung der Islamisten aus dem Gazastreifen abziehen und eine internationale Stabilisierungstruppe soll für Sicherheit sorgen. Die 40-Grad-Marke, die ist gestern gleich an mehreren Orten geknackt worden. Spitzenreiter laut Deutschem Wetterdienst war mit 40,5 Grad Bernburg an der Saale in Sachsen-Anhalt. Dahinter folgen das bayerische Kitzing und Ohlsbach im Kinzigtal. Damit wurden in allen drei Bundesländern ein neuer Hitzerekord für den Juli aufgestellt. Wie heiß es heute noch werden soll, das sagt euch jetzt Leonora im Neue Welle Wetter.
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28: Ihr verbringt eure Mittagspause heute draußen bei dem sonnigen Wetter, aber nehmt auf jeden Fall genug zu trinken mit bei diesen heißen 34 Grad heute. Im Neue Welle 3-Tage-Trend bleiben die Temperaturen von 34 Grad dann auch, aber die Sonne, die wird teilweise von Regenwolken abgelöst.
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28: Es ist 12.03 Uhr und Manu hat uns einen Blitzer gemeldet in Söllingen in der Hauptstraße Richtung Berghausen. Außerdem wird geblitzt in Karlsruhe an der B36 zwischen Baumarkt und Siemensallee und in Grabenneudorf in der Karlsruher Straße kurz vor der Apotheke wird auch geblitzt. Und wenn ihr gerade mit dem Auto unterwegs seid und irgendwo einen Blitzer entdeckt habt, dann sagt doch sehr gerne auch Bescheid über die 0721 20 16 300.
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28: Komplettes Verkehrschaos herrscht aktuell auf der Autobahn 5. Rastatt Süd Richtung Baden-Baden. Die Strecke ist komplett gesperrt wegen einem Unfall. Deswegen steht ihr hier ordentlich im Stau. Außerdem ist auch Stau angesagt auf der Autobahn 8 Stuttgart Richtung Karlsruhe zwischen Pforzheim Süd und Pforzheim Ost. Das gleiche gilt auch für die Gegenrichtung. Und Vorsicht auf der A5 nochmal Karlsruhe Richtung Heidelberg zwischen Karlsruhe Nord und Bruchsal. Da ist ein Auto liegen geblieben. Alle Verkehrsupdates lest ihr aber auch jederzeit nochmal nach auf dieneuewelle.de oder in der kostenlosen Neue Welle App.
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28: Freitag ist für viele von euch Homeoffice-Tag. Das heißt, ihr könnt auch ein bisschen Sprit sparen. Aber keine Sorge, auch alle anderen haben heute die Möglichkeit, ein bisschen Geld beiseite zu legen. Denn wir von der Neuen Welle zahlen eure nächste Tankladung. Wie ihr an einen 100 Euro EFA-Tankgutschein kommt, das verrate ich euch in 10 Minuten hier.

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1: Ha, Kim, herzlichen Glückwunsch! 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

0: Einen entspannten Arbeitstag wünschen wir euch. Hier ist die neue Welle. Und wenn bei euch auf der Arbeit auf einmal Taylor Swift und dann noch Dr. Alban auftauchen, dann läuft zu 1000% die neue Welle und eure Lieblingsmusik.
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20: Absolutes Hochsommerwetter haben wir heute. Die Sonne scheint bei bis zu 34 Grad und die Temperaturen werden auch am Wochenende so hoch bleiben. Im Neue Welle 3-Tage-Trend wird es allerdings auch regnen.
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20: Es ist 12.30 Uhr und Daniel hat uns einen Blitzer gemeldet am Ortsausgang Weingarten Richtung Untergrombach. Außerdem wird geblitzt in Berghausen an der B10 von Söllingen kommend und in Karlsruhe an der B36 zwischen Baumarkt und Siemensallee. Wenn ihr auch noch einen Blitzer gesehen habt, dann sagt doch sehr gerne Bescheid über die 0721 20 16 300.
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20: Es staut sich auf der A5 Rastatt Süd Richtung Baden-Baden. Die Strecke ist gesperrt wegen einem Unfall heute Morgen und auch alle Ausweichstrecken sind dicht. Rund um Muggensturm, Sandweier, Iffezheim, alles am besten weiträumig umfahren. Das heißt, als kleiner Tipp, am besten fahrt ihr über Frankreich. Außerdem staut es sich auch auf der A8 zwischen Karlsruhe und Stuttgart bei Pforzheim im Baustellenbereich in beide Richtungen und auch auf der A65 Landau Richtung Karlsruhe, Höhe Kandel-Mitte, staut sich's. Also haltet durch. Alle Verkehrsupdates gibt's auch jederzeit zum Nachlesen auf dieneuewelle.de oder in der kostenlosen Neue Welle-App.
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20: Ihr macht euch heute einen richtig schönen Abend auf dem Sommersprossen-Festival in Pforzheim. Da gibt's nämlich mega tolle Open-Air-Festival-Stimmung mit Tanz, Comedy, Musik und das alles komplett familienfreundlich. Eine Party, auf die ihr eher ohne eure Kids geht, die gibt's heute Abend in Karlsruhe. Wo ihr dafür genau hinkommen müsst, das schaut ihr nach auf unserem Neue Welle Instagram-Account.

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1: Mittagsmüdigkeit bezwingt selbst die leidenschaftlichsten Arbeiter unter uns. Aber dafür gibt es ja uns mit unserem Radioquiz Verrückt und Verschoben, damit ihr mit neu geordnetem Kopf wieder zurück an die Arbeit kommt.
2: Genau, ihr bekommt immer 30 Sekunden Zeit und müsst euch die Antwort der vorherigen Frage merken. Die Antwort auf die erste Frage ist immer die neue Welle und dann beantwortet ihr die zweite Frage mit der eigentlichen ersten Antwort und dann geht's immer so weiter.
1: Ganz genau, und heute spielen wir mit Marco aus Bad Herren. Marco, du bist LKW-Fahrer. Gibt es da überhaupt sowas wie eine Mittagsmüdigkeit?
3: Eigentlich nicht, weil in der Mittagspause hast du mit deinem LKW genug andere Sachen zu tun, dass du eigentlich gar keine Chance hast, irgendwie zu sprechen.
1: Ja, das glaube ich dir. Aber dann hilft es vielleicht einfach so zum Spaß, einfach mal eine Runde mit uns Verrückt und Verschoben zu spielen, oder?
3: Klar, gerne, auf jeden Fall.
1: Alles klar, dann würde ich sagen, legen wir direkt los.
0: Auf die Plätze, los! Und fertig.
1: Was trägst du an den Füßen?
3: Die neue Welle.
1: Welches Tier hat Streifen?
3: Schuhe.
1: Was bestellst du im Restaurant?
3: Stinktier.
1: Welche Nudelsorte ist die beste?
3: Bolognese.
1: Welche Farbe hat Gras?
3: Tagliatelle.
1: Was rufst du, wenn du dich freust?
3: Grün.
1: Welcher Buchstabe kommt nach A?
3: Yippie!
1: Womit trocknest du dich ab?
3: B. Boah, ist das schwer.
2: Aber das hast du grandios gemacht. Also dein Yippie hat mich aus meinem persönlichen Mittagstief rausgerissen.
3: Klasse, mega, wenigstens das richtig mal.
1: Sehr cool. Also wir glauben, du hattest Spaß, wir hatten auf jeden Fall auch Spaß. Ja. Meldet euch auch an für Verrückt und Verschoben auf dieneuewelle.de. Wir freuen uns auf euch.
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0: Die neue Welle ist für euch da, auch an diesem heutigen Arbeitstag. Und wenn bei euch in der Mittagspause auf einmal Bruce Springsteen diesen Ohrwurm trällert und da noch alle Farben um die Ecke kommen, dann seid ihr genau richtig, und zwar bei eurer Lieblingsmusik. Hier ist die neue Welle.
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0: Mit Svenja Sommer, schönen guten Tag. Erst im Mai und Juni hatten sich die Zahlen kurz erholt. Jetzt ist der Rückgang wieder verpufft. Die Zahl der Arbeitslosen in Deutschland hat die 3-Millionen-Marke wieder geknackt. Aber, und das ist die beruhigende Nachricht, für diese Jahreszeit ist das ganz normal, sagt Neue Welle-Reporter Oliver Urbanke.
21: Viele Unternehmen gehen in die Sommerpause, stellen oft erst danach wieder neu ein. Gleichzeitig gehen Ausbildungen zu Ende und Schülerinnen und Schüler suchen erst noch nach ihrem Abschluss nach der passenden Stelle. Die gute Nachricht, auch wenn es rund 28.000 Arbeitslose mehr gibt als im Vorjahresmonat, spricht das IFO-Institut davon, dass sich der Arbeitsmarkt gerade etwas stabilisiert.
0: Uns steht das staureichste Wochenende des Jahres bevor. Alle Bundesländer haben jetzt gleichzeitig Sommerferien und daher wird's natürlich voll auf den Straßen.
22: Gleichzeitig sind auch in fast allen Nachbarländern Schulferien und dadurch treffen natürlich Urlaubsverkehr, Transitverkehr und Ausflugsverkehr aufeinander und das sorgt für die höchste Belastung des gesamten Sommers,
0: sagt Melanie Mikula vom ADAC.
22: Besonders kritisch wird es schon am Freitag bis in den Abend hinein. Auch der Samstagvormittag ist traditionell sehr stauanfällig. Wer also flexibel ist, der sollte erst am Sonntagvormittag starten. Für die Rückreise ist der Sonntagnachmittag die ungünstigste Zeit.
0: Außerdem wird morgen von 10 bis 12 Uhr der Fernpass in Österreich gesperrt. Wenn ihr also vorhabt, morgen von hier aus über Füssen und an der Zugspitze vorbei nach Österreich, nach Tirol, weiter nach Italien zu fahren, dann schaut nochmal nach einer anderen Route oder fahrt besser am Sonntag. Alle American Football Fans unter euch kommen morgen wieder voll auf ihre Kosten. Die Pforzheim Wild Dogs haben ihr nächstes Heimspiel. Die Munich Cowboys sind zu Gast. Für die Wild Dogs geht's um nicht weniger als die Weichenstellung für die Endrunde. Nur ein Heimsieg hält die Hoffnung auf das begehrte Heimrecht in den anstehenden Playoffs noch am Leben. Für die nötige Energie und Stimmung auf den Rängen sorgen morgen auch wieder die Cheerleader der Golden Flames. Los geht's um 16 Uhr in der Kramsky Arena Pforzheim. Die Tore öffnen sich schon um 14 Uhr und wo ihr spontan noch Karten herbekommt, erfahrt ihr natürlich auf dieneuewelle.de und in der Neue Welle App.
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23: Das ist bestes Wetter, um heute beim Tag der offenen Tür beim Zoll in Karlsruhe vorbeizuschauen. Noch bis 16 Uhr haben sie vorne auf dem Parkplatz ganz viele Mitmachstationen für euch vorbereitet. Die Zollkapelle spielt, also da kommt richtige Sommerfeststimmung auf.
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23: Es ist 13.03 Uhr und Daniel hat uns einen Blitzer gemeldet am Ortsausgang Weingarten Richtung Untergrombach. Außerdem wird geblitzt in Berghausen an der B10 von Söllingen kommend und in Karlsruhe an der B36 zwischen Baumarkt und Siemensallee stehen sie auch. Wenn ihr auch noch einen Blitzer gesehen habt, dann sagt doch sehr gerne Bescheid über die 0721 20 16 300.
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23: A5, Rastatt Süd Richtung Baden-Baden ist gesperrt. Hier gab es nämlich heute Morgen einen Unfall und dementsprechend ist hier alles dicht, genau wie die Ausweichstrecken, also rund um Mogensturm, Sandweier, Iffezheim. Wenn es geht, unbedingt weiträumig umfahren, am besten über Frankreich. Außerdem staut es sich auch auf der A65, Landau Richtung Karlsruhe, Höhe Kandel-Mitte. Da bildet sich auch ein Rückstau bis auf die B9 und auch auf der A8 zwischen Karlsruhe und Stuttgart bei Pforzheim im Baustellenbereich steht ihr in beiden Richtungen. Alle Verkehrsupdates gibt's für euch aber auch jederzeit nochmal zum Nachlesen auf dieneuewelle.de oder in der kostenlosen Neue Welle App.
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23: Für alle, die nicht so die Partygänger sind, aber den Freitagabend trotzdem nicht zu Hause auf der Couch verbringen wollen, die können heute Abend ins Open-Air-Kino nach Karlsruhe kommen. Ich sag euch, das ist so eine schöne Atmosphäre in dem Hof vom Schloss Gottesaue. Und eine Programmübersicht über alle Filme findet ihr auch ganz in Ruhe auf dieneuewelle.de.

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2: Habt ihr eigentlich schon mal überprüft, ob eure Gummistiefel noch dicht sind? In Elchesheim-Illingen, da solltet ihr das auf jeden Fall tun, denn dort sollte man wasserfest sein, zumindest wenn es nach dem alten Namen der Illinger geht. Die Wasserersch werden sie genannt.

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Die neue Welle bringt euch entspannt durch den heutigen Arbeitstag. Und wenn bei euch im Geschäft die Kunden auf einmal zu Lady Gaga mitwippen, oder beim Warten zu Pink mitsummen,

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17: Die ersten Wolken verdecken teilweise schon die Sonne, denn es erwartet uns heute am Nachmittag noch ganz schön viel Regen tatsächlich, bei trotzdem heißen Temperaturen von bis zu 34 Grad. Im neue Welle-3-Tage-Trend ist es dann auch wechselhaft, mal Sonne, mal Wolken, mal Regen, aber auch immer über 30 Grad.
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17: Es ist 13.30 Uhr und Nadine hat uns einen Blitzer gemeldet in Karlsruhe an der B36 zwischen Baumarkt und Siemensallee. Außerdem wird geblitzt in Karlsruhe-Hagsfeld an der Brückenstraße und am Ortsausgang Weingarten Richtung Untergrombach. Wenn ihr auch noch einen Blitzer gesehen habt, dann sagt doch sehr gerne Bescheid über die 0721 2016 300.
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17: Es staut sich sehr, sehr stark auf der Autobahn 5. Rastatt Süd Richtung Baden-Baden ist nämlich gesperrt. Wegen dem Unfall heute Morgen. Die ganzen Ausweichstrecken sind auch dicht, also rund um Muggensturm, Sandweier, Iffezheim, am besten alles weiträumig umfahren. Kleiner Tipp, fahrt da am besten über Frankreich. Und sonst staut es sich tatsächlich auch auf der A65 Landau Richtung Karlsruhe, Höhe Kandel-Mitte. Da bildet sich auch ein Rückstau auf die B9. Und sonst wie immer natürlich auf der Autobahn 8 zwischen Karlsruhe und Stuttgart bei Pforzheim im Baustellenbereich staut es sich auch. Alle Verkehrsupdates gibt's für euch aber auch nochmal zum Nachlesen auf dieneuewelle.de oder in der kostenlosen Neue Welle App.
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17: 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Ich hoffe doch gut. 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

0: Ihr seid bei der Neuen Welle am Freitag mit Leonora. Schön, dass ihr eingeschaltet habt. Habt ihr denn schon mal was vom Sozialzaun gehört? Der ist auch bekannt als Gabenzaun. Und hier ist das Motto, wer hat, der gibt, wer nichts hat, nimmt. Das heißt, Spender hängen zum Beispiel verpackte Güter an den Zaun, damit sich Bedürftige und Obdachlose diese dann kostenlos und anonym im Vorbeigehen mitnehmen können. Und genau so einen Sozialzaun gibt es jetzt auch in Bruchsal.
1: Der soziale Zaun befindet sich gegenüber vom Bruchsaler Bahnhof. Ist tatsächlich ein Zaun, wie man sich den vorstellt, da sind Körbe angebracht. Gebraucht werden besonders Lebensmittel, Konserven, Kleidung, ja gerade in der Winterzeit und auch Hygieneartikel, also wirklich alle Bereiche, weil wenn das Geld fehlt, dann fehlt es meist überall und deswegen wird dann schon auch bei den Klienten, die zu uns kommen, alles auch nachgefragt und der Zaun ist dann auch am Ende des Tages dann immer leer.
0: Das ist Christian Holzer. Er ist Geschäftsbereichsleiter der Arbeiterwohlfahrt, also kurz AWO, im Landkreis Karlsruhe. Dieses Projekt hat Carsten Penz aus der Neue Welle Morgenshow so begeistert, dass er es gerne mit 500 Euro unterstützen möchte. Ihr wisst ja, jeden Morgen um 7.40 Uhr spielen wir hier im Radio das Gute-Laune-Morgen-Quiz. Team Vanja gegen Team Penz. Und wer am Ende des Monats die meisten Punkte machen konnte, darf mit der Sparkasse Karlsruhe und der Stiftung wirwunder.de 500 Euro für ein gemeinnütziges Projekt verschenken. Und diesen Monat hat eben Carsten gewonnen und er möchte das Geld für den Sozialzaun in Bruchsal spenden.
1: Super, also ganz, ganz herzlichen Dank. Es kommt auf jeden Fall gut an und wir werden dann ganz viele Nahrungsmittel davon kaufen können. Also ganz herzlichen Dank an Sie, Herr Penz.
0: Der Sozialzaun in Bruchsal. Dort werden verpackte Güter an den Zaun gehängt, damit sich Bedürftige und Obdachlose diese kostenlos und anonym im Vorbeigehen mitnehmen können. Wenn ihr das auch unterstützen möchtet, dann findet ihr das Projekt auf wirwunder.de. Und wie dieser Zaun aussieht und was da so abgegeben wird, das seht ihr auf unserem Neue Welle Instagram-Account.

0: Die neue Welle ist für euch da und wir wünschen euch einen super schönen und entspannten Arbeitstag. Und wenn so große Namen wie Alex Warren bei euch bei der Arbeit um die Ecke kommen und dann auch noch so großartige Bands wie Mando Diao mitbringen, dann ist das eure gute Laune-Garantie für den heutigen Arbeitstag hier bei der neuen Welle mit eurer Lieblingsmusik.
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0: Mit Svenja Sommer, schönen guten Tag. Es waren schreckliche und für uns unvorstellbare Bilder der riesigen Waldbrände in Südeuropa. Jetzt gibt's einigermaßen gute Nachrichten. Immerhin in Frankreich bei Bordeaux und in Spanien rund um Madrid entspannt sich die Lage. Doch in Griechenland und der Türkei sind die Einsatzkräfte am Limit. Neue Welle-Reporterin Mirjam Schmidt.
17: Besonders betroffen ist die auch bei Touristen beliebte Provinz Antalya. Dort kämpfen die Einsatzkräfte gegen drei verschiedene Waldbrände. Vor allem der starke starke Wind erschwert die Löscharbeiten. Touristen sind aber vorerst nicht in Gefahr. Auch in den nächsten Tagen soll es windig bleiben. Zudem ist es heiß und trocken. Der Forstminister mahnte, die Bevölkerung müsse unter den Umständen besonders vorsichtig sein. Dem Minister zufolge entsteht ein Großteil der Brände nicht im Wald, sondern springt auf ihn über.
0: War das heiß gestern? Nachdem in mehreren Bundesländern neue Temperaturrekorde für Juli gemessen wurden, rückt jetzt der Hitzeschutz wieder in den Fokus. Laut ZDF-Politbarometer finden 83% der Deutschen die Maßnahmen hier nicht ausreichend. Neue Welle-Reporterin Tanja Wagner.
18: Parks und Grünanlagen, schattenspendende Bäume an den Straßen, Trinkbrunnen, entsiegelte Flächen und die Öffnung kühler öffentlicher Räume wie Bibliotheken. All das kann helfen, die Gluthitze in der Stadt erträglicher zu machen. Nur klappt das nach Ansicht der meisten derzeit nicht sonderlich gut. Gleichzeitig wächst die Sorge vor weiteren Wetterextremen. Rund 3/4 der Befragten geht davon aus, dass es in den nächsten Jahren häufiger zu Hitzewellen, Dürren und Hochwasser kommt.
0: Seit heute haben auch die Schüler in Bayern endlich Ferien, sprich ganz Deutschland hat jetzt frei, was natürlich für volle Straßen sorgt. Heute wird wohl der staureichste Tag. Morgen ist dann auch noch der Fernpass in Österreich wegen einer Protestaktion gesperrt.
19: Und das wird sich natürlich deutlich auf den Verkehr Richtung Tirol und Italien auswirken. Es stehen kaum sinnvolle Ausweichrouten zur Verfügung und deshalb empfiehlt der ADAC, den Fernpass am Samstag möglichst zu meiden oder einen anderen Reisetag zu wählen,
0: sagt Melanie Mikula vom ADAC. Wenn ihr also vorhabt, morgen von hier aus über Füssen an der Zugspitze vorbei nach Österreich, nach Tirol, weiter nach Italien zu fahren, schaut bitte nach einer anderen Route oder fahrt wirklich besser am Sonntag. Wie es aktuell auf den Straßen aussieht, das hört ihr jetzt im Neue Welle Verkehrsservice.
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20: Also heute Nachmittag ist noch Regen angekündigt. Das können einfache kleinere Schauer sein, aber vielleicht auch das ein oder andere heftige Hitzegewitter ist möglich. Genauso sieht's dann auch morgen am Samstag aus. Da sind einige Hitzegewitter am Start. Ab Sonntag beruhigt sich das dann langsam wieder. Die Temperaturen weiterhin so um die 30 bis 35 Grad.
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20: Geblitzt an der A5 Karlsruhe in Richtung Dreieck Karlsruhe unter der Brücke. Dann am Ortsausgang Weingarten Richtung Untergrombach in Berghausen an der B10 von Söllingen kommen. In Karlsruhe an der B36 zwischen dem Baumarkt und der Siemensallee. Und in Karlsruhe-Hagsfeld an der Brückenstraße. Auch da ein Blitzer. Habt ihr auch noch einen gesehen? Meldet euch gerne hier unter 0721 2016 300.
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20: Also ganz Deutschland hat Ferien heute mit einer der staureichsten Tage des Jahres. Auch morgen wird viel los sein und übermorgen wird viel los sein. Aktuell haben wir auch schon einiges hier zu melden. Ihr habt es mitgekriegt, es gab ja einen Unfall auf der Autobahn 5 heute Morgen um 9 Uhr schon. So langsam läuft das hier wieder alles, aber es ist noch viel los. Also das schauen wir uns diese Situation nochmal an. Karlsruhe in Richtung Basel zwischen Karlsruhe Süd und Rastatt Nord. Da haben wir aktuell noch Stau, circa 15 Minuten. Dann stockt es ein bisschen und dann bis ab Bühl, wieder Stau und stockender Verkehr, nochmal 20 Minuten mehr. Da ist dann auch noch ein Unfall passiert. Dann gehen wir auf die A5 in die Gegenrichtung. Zwischen Rastatt Nord und Karlsruhe Süd stockt der Verkehr 15 Minuten mehr. Und dann ab Bruchsal auch wieder Stop and Go. Da ist ein Unfall passiert bei Kronau. Da ist ein defektes Fahrzeug und da ist die Baustelle am Waldorfer Kreuz. Deswegen braucht ihr ab Bruchsal bis zum Heidelberger Kreuz mindestens eine halbe Stunde länger. Viel los. Auch auf den Ausweich- und Umleitungsstrecken rund um die A5 ist immer noch viel los, weil immer noch viele versuchen, den Stau von vorhin hier zu umfahren. Ich glaube aber, meiner Einschätzung nach, lohnt es sich jetzt eher auf der A5 zu bleiben. A8 Karlsruhe Richtung Stuttgart zwischen Pforzheim West und Pforzheim Ost aktuell 15 Minuten mehr und auf der Autobahn 8 von Stuttgart Richtung Karlsruhe zwischen Heimsheim und Pforzheim Nord hier aktuell auch 15 Minuten mehr. Stau auf der A65 in Richtung Ludwigshafen ab Insheim 15 Minuten mehr. Und wir haben auch viel Stau auf der B9 und zwar in Richtung Frankreich. Ab der Autobahnabfahrt braucht ihr bis zum Grenzübergang 15 Minuten mehr.
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20: In 10 Minuten haben wir wieder einen Streaming-Tipp für euch. Und das ist was für alle, die früher gerne die Serie The Big Bang Theory geschaut haben. Da gab es ja schon mal so ein Spin-off, Young Sheldon. Und jetzt gibt's die nächste neue Serie aus dem Big Bang Theory Universum, die aber tatsächlich ein bisschen anders aufgemacht ist, als wir das so erwartet hätten. Und es geht um den Comicbuchverkäufer Stuart. Vielleicht erinnert ihr euch an ihn. Alles, was ihr darüber wissen müsst, erfahrt ihr hier in 10 Minuten.
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0: Serie heißt und was ihr darin sehen könnt.
1: Stuart Fails to Save the Universe heißt die Serie und wir begleiten Stuart einige Jahre nach den Ereignissen von The Big Bang Theory. Er hat sich kaum verändert, er verkauft immer noch Comics, immer noch ist er ein wenig tollpatschig, zurückhaltend und eher, naja, glücklos. Und ausgerechnet unser Stuart löst ein riesiges Problem aus. Er spielt mit einem höchstwissenschaftlichen Gerät rum und sorgt damit für eine fatale Fehlfunktion. Es entstehen Risse zwischen verschiedenen Realitäten und plötzlich droht das gesamte Universum aus dem Gleichgewicht zu geraten. Und Stuart muss das ausbaden, was er angerichtet hat. Jetzt muss er durch eben diese verschiedenen Realitäten reisen, die Ursachen für das Chaos finden und die Realitäten wieder reparieren. Dabei trifft er auch auf völlig neue Versionen altbekannter Figuren. Überhaupt begleiten ihn auf seinem Weg weitere Charaktere aus The Big Bang Theory. Bert zum Beispiel, der Geologe. Barry Kripke, der lispelnde Kontrahent von Sheldon, falls ihr euch noch an den erinnert. Und Denise, die in der Originalserie Stuarts Freundin war. Das Ganze funktioniert als Serie auch erstaunlich gut. Der typisch nerdige Humor von The Big Bang Theory wird hier verbunden mit Science-Fiction und Multiversum-Abenteuer. Also keine Serie aus dem Sitcom-Studio, sondern eine überraschend kreative Idee für ein Spin-off und auf jeden Fall einen Blick wert.
0: Also, das Ganze heißt Stuart Fails to Save the Universe und das gibt's jede Woche neu auf HBO Max.
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0: Wenn ihr jetzt am Wochenende mit eurer Familie, mit euren Kindern oder auch mit euren Tieren, mit euren Hunden ein bisschen spazieren geht, zum Beispiel am Rhein entlang, dann passt bitte besonders auf oder seid bitte besonders aufmerksam, denn durch das Niedrigwasser werden da gerade die unterschiedlichsten Dinge im Flussbett freigelegt. Zum Beispiel wurde bei Altlusheim gerade eine Handgranate gefunden. Die ganze Geschichte dazu gleich in den Regionalnachrichten mit Svenja um 2:30 und danach dann auch Musik von Lil Nas X. Den Song That's What I Want dürft ihr gleich in voller Lautstärke hören, wenn ihr dranbleibt an der neuen Welle. 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
23: Mit Svenja Sommer, schönen guten Tag. Bei Spaziergängen am Rhein, da findet man ja oftmals so einiges. Muscheln oder schöne Steine, vielleicht sogar eine Flaschenpost oder eine Handgranate. Wie gestern eine Frau in Altlusheim. Der niedrige Wasserstand derzeit am Rhein hat den Sprengkörper freigelegt. Die Frau hat sofort die Polizei gerufen. Fachleute kamen und haben die Granate in Altlusheim dann kontrolliert gesprengt. In Pforzheim wird's richtig sportlich. Nach jahrelanger Planung ist jetzt die neue Sport- und Freizeitanlage im Endzaunpark eröffnet. Mehr als 3000 Quadratmeter für Jugendliche und Sportbegeisterte.
24: Es war immer mit ein Thema, dass man sagte, man braucht Freizeitflächen, Sportflächen, Flächen, wo man sich auch treffen kann. Und gerade eben auch junge Menschen dann eben ihren Hobbys nachgehen, wie zum Beispiel dem Skaten, dem Biken, dem Calisthenik oder eben auch den Ballsport spielen. Und mit der jetzigen Anlage, die wir jetzt gebaut haben, kommen wir all diesen Wünschen nach.
23: Sagt Pforzheims Oberbürgermeister Peter Boch. Wer alles an der neuen Sportanlage im Enzauenpark mitgewirkt hat, das lest ihr auf dieneuewelle.de und in der Neue Welle App.
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0: Also die Hitzewelle, die richtig heißen Temperaturen wie 38, 39 Grad, das haben wir jetzt erstmal geschafft. Aber es bleibt auch noch sehr warm in den nächsten Tagen, auch am Montag nochmal 35, vielleicht sogar 36 Grad. Heute Nacht und auch am Wochenende sind immer wieder einige Hitzegewitter möglich. Da kann teilweise ordentlich was runterkommen.
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0: Geblitzt wird auf der Autobahn 5 und zwar in Richtung Heidelberg unter der Brücke beim Dreieck Karlsruhe. Dann haben wir noch einen Blitzer am Ortsausgang von Weingarten in Richtung Untergrombach, hat uns der Daniel gerade gemeldet. Habt ihr auch noch einen gesehen? Dann ruft mich an oder schickt mir eine WhatsApp 0721 2016 300.
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0: Also heute der Freitag, der erste Freitag in den Sommerferien in Baden-Württemberg. Da ist natürlich einiges los auf den Straßen. Wir hatten auch schon einen schweren Unfall mit viel Stau auf der Autobahn 5, aber das läuft jetzt so einigermaßen wieder, aber es stockt immer noch. Das ist also Karlsruhe Richtung Basel zwischen Karlsruhe, Ettlingen und Rastatt Nord. Stop and go. Ihr müsst hier ungefähr circa 10 Minuten mehr einplanen. Dann kommt noch mal was und zwar nach Baden-Baden geht's da schon los. Da ist ein Unfall passiert und wir haben Stau ab Baden-Baden bis Aachen und ihr braucht hier mindestens 35 Minuten länger. In der Gegenrichtung auch mal ein bisschen stockender Verkehr zwischen Rastatt Nord und Karlsruhe Süd, 5 Minuten mehr. Und dann im weiteren Verlauf nach Heidelberg ab Kronau, dann stockt es auch wieder zwischen Kronau und dem Heidelberger Kreuz, aktuell 45 Minuten mehr. Auf der Autobahn 8 Stuttgart in Richtung Karlsruhe zwischen Heimsheim und Pforzheim Nord 20 Minuten mehr und in der Gegenrichtung, also Richtung Stuttgart auch 20 Minuten mehr. Auf der A65 in Richtung Ludwigshafen zwischen Insheim und Landau Nord 10 Minuten mehr. Auf der Karlsruhe Südtangente in Richtung Pfalz ab der Wolfratsweiler Straße 10 Minuten mehr. Und auf der B9 stockt es auch noch, und zwar in Richtung Frankreich. Hatten wir auch ab der Abfahrt Kandel Stau. Aber wie ich gerade sehe, hat sich diese Meldung in dem Moment, wo ich angefangen habe, sie vorzulesen, wieder aufgelöst. Also auf der B9 scheint es wohl wieder zu laufen.
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0: Wir sind also jetzt in ganz Deutschland in den Sommerferien angekommen, und das ist natürlich die allerbeste Zeit für das große neue Welle Einhornspringen. Und da sind wir ab sofort wieder überall unterwegs, wo ihr heute zeigen könnt, wie gut ihr im Einhornspringen drauf seid. Das besprechen wir gleich in 10 Minuten. Dominik Kunstmann ist heute unser Einhorn-Dompteur und er verrät euch gleich, wo wir da heute Station machen und wann die nächste Runde startet.
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0: Es ist die neue Welle hier am Freitagnachmittag. Seit vorgestern sind ja jetzt dann endlich auch in Baden-Württemberg Sommerferien. Und deswegen sind wir auch ab sofort wieder unterwegs in den Freibädern bei uns in der Region zum großen Neue Welle Einhornspringen. Und Einhorn-Dompteur Dominik Kunstmann, der ist heute beim Einhornspringen mit dabei. Der ist mir jetzt zugeschaltet. Dominik, erzähl doch mal, wo seid ihr denn heute und kann man da nur mitmachen?
1: In einem ganz besonderen Freibad, und zwar im Waldfreibad in Bad Herrenalb. Und vielleicht erinnert ihr euch dran, das habt ihr ja im letzten Jahr zum offiziell besten Freibad der Region gewählt. Ich weiß noch, das war ein ganz knappes Kopf-an-Kopf-Rennen am Ende, aber es hat sich dann das Waldfreibad hier in Bad Herrenalb durchgesetzt. Also allein das schon mal ein Grund, hier vorbeizukommen. Aber heute sind wir von der Neuen Welle natürlich wieder hier mit unserem Neue Welle Einhornspringen. Die erste Runde ist jetzt gerade schon vorbei und die Stimmung hier ist wirklich mega. Die Menschen machen voll mit. Und jetzt um 3 geht es dann schon weiter mit der zweiten Runde für alle ab 12 Jahren. Also wenn euch das noch reicht, kommt doch schnell hier vorbei. Aber meine Kollegen sind natürlich bis heute Abend auch noch da mit Glücksrad und toller Musik. Also wenn ihr frei habt, wenn ihr ums Eck seid, kommt doch vorbei hier ins Waldfreibad nach Bad Herrenalb.
0: Falls ihr euch unter dem Begriff Einhornspringen so gar nichts vorstellen könnt, ich versuch's mal ganz kurz in einem Satz zu erklären. Ihr dürft vom Beckenrand auf das Einhorn springen und solltet euch da dann kurz drauf halten können. Und in jeder Runde wird das Einhorn, also das ist so ein aufblasbares Einhorn, kein echtes, das wird dann immer ein bisschen weiter weg vom Beckenrand gerückt, sodass es immer schwerer wird, darauf zu landen. Und am Ende schafft das dann eben nur noch einer oder eine. Also heute den ganzen Tag im Waldfreibad Bad Herrenalb das große Neue Welle Einhorn springen. Alle weiteren Termine findet ihr im Netz auf dieneuewelle.de.
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8: Mit Svenja Sommer. Schönen guten Tag. Hoffnungsschimmer in Frankreich und in Spanien. Die Lage rund um die schlimmen Waldbrände bei Bordeaux und Madrid entspannt sich. Dafür lodern in der Türkei sowie auf der griechischen Insel Kreta heftige Feuer. Neue Welle-Reporter Takis Zafos.
19: Dichte Rauchschwaden ziehen kilometerweit über das Mittelmeer. Auf Kreta mussten mehr als 8000 Urlauber ihre Hotels und Ferienunterkünfte verlassen und in Sicherheit gebracht werden. Orkanartige Winde machen den Einsatz der Feuerwehr zum Kampf gegen die Naturgewalten. Erst zum Wochenende soll der Wind nachlassen.
8: Die Zeit rast. Der Juli ist schon wieder vorbei. Morgen ist der 1. August und mit dem neuen Monat gibt's ein paar neue Gesetze. Unter anderem haben wir alle ein Recht auf Reparatur. Neue Welle-Reporterin Fiona Reinhardt, um welche Geräte geht's da genau?
20: Ob Waschmaschinen, Handys oder E-Bikes, wer elektrische Geräte herstellt, ist mit dem neuen Gesetz dazu verpflichtet, die Produkte während der üblichen Lebensdauer zu reparieren und zwar zu einem angemessenen Preis. Außerdem müssen die Geräte ab jetzt so gebaut werden, dass man sie auch reparieren kann. Vor allem Smartphones wurden ja zuletzt häufig so hergestellt, dass sich der Akku gar nicht austauschen lässt. Mit dem neuen Gesetz sollen Verbraucherrechte gestärkt und Elektroschrott reduziert werden.
8: Der Ausverkauf des Fußballs, wie ihn FIFA-Boss Infantino mit seinen Investorenplänen verfolgt, wird unwahrscheinlicher. Nach der Boykottdrohung der UEFA hat sich jetzt auch der für Nord- und Mittelamerika zuständige Kontinentalverband dagegen ausgesprochen. Infantino plant, dass künftig milliardenschwere Investoren in die Fußball-Weltmeisterschaft einsteigen dürfen. Neue Welle-Reporter Thomas Thonfeld.
21: Wir dürfen den Fußball nicht zum Spielball von Investoren machen. DFB-Präsident Neuendorf unterstreicht im Fernsehinterview die Drohung der Europäischen Fußballunion UEFA, notfalls an Weltmeisterschaften nicht mehr teilzunehmen. Zwar hat die FIFA erklärt, man respektiere die Bedenken, zurückgezogen hat der Weltverband seine umstrittenen Investorenpläne aber nicht. Doch nachdem sich nun auch der Verband für Nord- und Mittelamerika dagegen ausgesprochen hat, wird es eng für FIFA-Boss Infantino, noch eine Mehrheit dafür zu bekommen.
8: Und vom Fußball zum American Football. 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
23: Also es wird zwar nicht mehr ganz so heiß in den nächsten Tagen, aber es ist immer noch sehr warm. Temperaturen bis zu 35 Grad sind am Wochenende und auch am nächsten Montag möglich. Gibt allerdings auch ab und zu mal eine kleine Abkühlung in Form von Regen. Heute Nacht kann da zum Beispiel ein bisschen was runterkommen. Manchmal sind das nur kleinere Schauer. Es besteht aber auch die Gefahr für größere Hitzegewitter.
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23: Habe ich aktuell einen Blitzer am Ortsausgang von Weingarten in Richtung Untergrombach, hat der Daniel gemeldet. Habt ihr auch noch was gesehen? Dann ruft mich an oder schickt mir eine WhatsApp an die 0721 20 16 300.
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23: Ja, also jetzt überall im ganzen Land Sommerferien und erwartet wird dieses Wochenende das staureichste Wochenende des Jahres. Ja, also sieht auch schon ganz gut aus. Aktuell stautechnisch haben wir was. Karlsruhe Richtung Heidelberg ab Kronau. Stop and go bis zum Heidelberger Kreuz braucht ihr aktuell eine halbe Stunde länger. Dann auf der Autobahn 5 Karlsruhe in Richtung Basel zwischen Baden-Baden und Achern. Ein Unfall, auch hier eine halbe Stunde mehr. Autobahn 8 Stuttgart Richtung Karlsruhe zwischen Heimsheim und Pforzheim Nord 25 Minuten mehr, in der Gegenrichtung 15 Minuten mehr. Auf der A65 in Richtung Ludwigshafen zwischen Insheim und Landau Nord 15 Minuten mehr. Und ansonsten sollte es das erstmal gewesen sein. 0721 20 16 300, falls ihr auch noch was habt.
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23: Und jetzt auch mit Lost Frequencies, The Feeling.

0: Musik von Capital Cities hier am Freitag.
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0: 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Dann läuft auch unser Tankrabatt aus. Dann ist die Regierung wieder am Start. Dann müssen die wieder einspringen. Wir haben das jetzt lang genug gemacht, aber ich finde, jetzt muss der Kanzler mal was machen. Jetzt ist wieder seine Aufgabe. 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

0: Gleich ist es 3:30 hier am Freitagnachmittag. Dann hört ihr bei uns Musik von Two Colors. Na, das Safri-Duo ist da in diesem Song auch irgendwo noch mit dabei. Cynical kriegt ihr gleich als nächsten Song, als erstes Lied nach den Regionalnachrichten. Und in den Region-News geht's unter anderem auch um American Football. Die Pforzheim Wild Dogs haben jetzt am Wochenende ihr nächstes Heimspiel. Wenn ihr euch sowas anschauen wollt, kriegt ihr alle Infos dazu, wann es losgeht und gegen wen es geht, in den Regionalnachrichten gleich hier.
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11: Mit Svenja Sommer, schönen guten Tag. Mehr als einen Monat nach dem schweren Badeunfall im Freibad Waldbronn-Reichenbach haben wir neue Infos für euch. Ein technisches Gutachten kommt laut Staatsanwaltschaft zu dem Ergebnis, dass die Ansauggeschwindigkeit einer Pumpe zu hoch gewesen sein soll. Die Ermittlungen wegen fahrlässiger Körperverletzung laufen daher weiter, und zwar gegen Unbekannt. Dennoch ist unklar, wer genau die Verantwortung dafür trägt. Ende Juni war ein 9-jähriges Mädchen mit den Haaren in eine Düse geraten und unter Wasser gezogen worden. Andere Badegäste mussten die Kleine wiederbeleben. Mittlerweile geht es ihr zum Glück wieder gut. Alle American Football Fans unter euch kommen morgen wieder voll auf ihre Kosten. Die Pforzheim Wild Dogs haben nämlich ihr nächstes Heimspiel. Die Munich Cowboys sind zu Gast. Für die Wild Dogs geht es um nicht weniger als die Weichenstellung für die Endrunde. Nur ein Heimsieg hält die Hoffnung auf das begehrte Heimrecht in den anstehenden Playoffs am Leben. Los geht's morgen um 16 Uhr in der Kramsky Arena Pforzheim. Die Tore öffnen schon um 14 Uhr. 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
0: Also die große Hitze haben wir zwar geschafft, aber es bleibt weiterhin noch sehr warm in den nächsten Tagen. Am Montag auch nochmal 35, vielleicht 36 Grad. Heute Nacht vielleicht noch ein paar Regenschauer. Möglich sind auch Gewitter, teilweise dann auch mit Starkregen und Hagel. Bereitet euch da am besten mal bestmöglich drauf vor. Also nicht das Fenster irgendwie nachts offen lassen oder auf Kipp.
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0: Gerade kommt hier ganz zuverlässig eine Meldung rein von der Sabine. Sie sagt, geblitzt wird auf der B462 in der Ortsdurchfahrt Kirschbaumwasen Richtung Freudenstadt. Vielen Dank für diese Meldung. Ansonsten habe ich noch einen Blitzer in Keltern-Dietenhausen in der Hauptstraße in Richtung Nöttingen. Falls ihr auch noch einen entdeckt habt, dann meldet euch gerne unter 0721 20 16 300. Da könnt ihr mich anrufen oder ihr schickt da einfach eine WhatsApp an.
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0: So, jetzt also Sommerferien im ganzen Land. Dementsprechend auch viel los auf den Autobahnen, merken wir auch bei uns in der Region. Auf der A5 Karlsruhe Richtung Heidelberg ab Kronau. Stop and go bis zum Heidelberger Kreuz braucht ihr eine halbe Stunde länger. Auf der Autobahn 5 in Richtung Basel zwischen Baden-Baden und Achern nach einem Unfallstau. Hier braucht ihr mindestens 20 Minuten mehr. Auf der Autobahn 8 Stuttgart Richtung Karlsruhe zwischen Heimsheim und Pforzheim Nord 30 Minuten und in der Gegenrichtung 20 Minuten. Auf der A65 in der Pfalz in Richtung Ludwigshafen zwischen Insheim und Landau Nord 15 Minuten.
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0: 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Und zweimal pro Tag, morgens um 8.30 Uhr und auch nachmittags um 15.30 Uhr lesen wir einen Namen aus dieser coolen Liste vor. Ist das euer Name, dann habt ihr zwei Songs Zeit, euch bei mir, bei uns zu melden. Schafft ihr das, dann gehört die Tankfüllung euch. Ist eigentlich kinderleicht. Also 0721 20 16 300, das ist unsere Nummer. Die solltet ihr immer parat haben, vor allem, wenn ihr aus Gaggenau kommt. Und mit Vornamen Philipp heißt. Wenn ihr aus Gaggenau kommt, mit Vornamen Philipp heißt und mit Nachnamen Sprengmann, dann ruft mich jetzt an 0721 20 16 300. Philipp Sprengmann, bitte melde dich. Oder falls ihr den Philipp kennt, könnt ihr ihm natürlich auch eine Simse oder eine WhatsApp schicken und ihm sagen, dass er mal im Radio anrufen soll. Es lohnt sich. Philipp Sprengmann aus Gaggenau. Ruf mich an.
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0: Das war Song Nummer 2, They Don't Care About Us, Michael Jackson. Davor Two Colors mit Cynical. Und jetzt bin ich gespannt.
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0: Ihr gewinnt eine ganze Tankfüllung beim Neue Welle Tankrabatt. Da tragt ihr euch einfach ein über unsere Website, dieneuewelle.de. Schreibt euren Namen, eure Telefonnummer rein und zweimal pro Tag lesen wir einen Namen aus dieser Liste vor. Und dieser Name hat dann 2 Songs Zeit, sich bei uns zu melden. Schafft er das, gehört die Tankfüllung ihm. Philipp Sprengmann aus Gaggenau. Das war der Name, den ich eben vor 2 Songs eben vorgelesen habe. Und in der Vergangenheit gab es ja auch schon ein paar Tage, wo es nicht sofort geklappt hat. Ich bin mal gespannt, ob er sich gemeldet hat, der Philipp. Also hier, ihr hört im Hintergrund spannende Musik. Philipp Sprengmann, bist du da?
2: Ja.
0: Da ist er! Herzlichen Glückwunsch, du hast gewonnen!
2: Vielen Dank.
0: Erzähl uns, wie war die Situation gerade? Wo bist du, was machst du, wie hast du deinen Namen im Radio gehört?
2: Ich bin gerade unterwegs und meine Freundin hat mich angerufen, dass mein Name im Radio gekommen ist
0: und ich
2: doch bitte schnell anrufen soll.
0: Dann liebe Grüße an die Freundin. Sie hat dir einen Tankgutschein im Wert von bis zu 100 Euro besorgt. Dann kannst du sie heute Abend mal zum Eisessen ausführen.
2: Genau, super.
0: Okay, prima. Philipp, also dann bleib noch kurz am Telefon, dann klären wir, wie der Sprit jetzt in deinen Tank kommt. Und alle anderen, die das auch haben wollen, da habe ich jetzt leider die schlechte Nachricht. Philipp war der Letzte, der hier sich über den Tankrabatt freuen kann. Jetzt läuft diese Aktion erstmal aus, aber mal gucken, wie sich das weiterentwickelt. Vielleicht machen wir es ja nochmal. Es war ein großer Spaß, auch für uns hier im Studio.
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0: Hier ist die neue Welle am Freitag. Gleich geht's weiter mit David Guetta. David Guetta und Bebe Rexha und natürlich auch ganz viel Hathaway in diesem Song mit dabei. Hört ihr alles in der nächsten halben Stunde. Vorher die Nachrichten mit Svenja. Und da geht's um eine neue Attraktion in Pforzheim.
1: Dort wird's richtig sportlich. Nach jahrelanger Planung ist jetzt die neue Sport- und Freizeitanlage im Enzauenpark eröffnet worden. Was es neben einer Skateanlage dort jetzt für alle Sportbegeisterten gibt, das sagt euch Pforzheims Oberbürgermeister Peter Boch höchstpersönlich in den News um 16 Uhr.
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1: Mit Svenja Sommer, schönen guten Tag. Und steht das staureichste Wochenende des Jahres bevor. Alle Bundesländer haben jetzt gleichzeitig Sommerferien und daher wird's natürlich voll auf den Straßen.
14: Gleichzeitig sind auch in fast allen Nachbarländern Schulferien und dadurch treffen natürlich Urlaubsverkehr, Transitverkehr und Ausflugsverkehr aufeinander und das sorgt für die höchste Belastung des gesamten Sommers,
1: sagt Melanie Mikula vom ADAC.
14: Besonders kritisch wird es schon am Freitag bis in den Abend hinein. Auch der Samstagvormittag ist traditionell sehr stauanfällig. Wer also flexibel ist, der sollte erst am Sonntagvormittag starten. Für die Rückreise ist der Sonntagnachmittag die ungünstigste Zeit.
1: Außerdem wird morgen von 10 bis 12 Uhr der Fernpass in Österreich gesperrt. Wenn ihr also vorhattet, morgen von hier aus über Füssen und an der Zugspitze vorbei nach Österreich, nach Tirol und weiter nach Italien zu fahren, dann schaut doch nochmal nach einer anderen Route oder fahrt besser am Sonntag. Erst im Mai und Juni hatten sich die Zahlen kurz erholt. Jetzt ist der Rückgang wieder verpufft. Die Zahl der Arbeitslosen in Deutschland hat die 3-Millionen-Marke wieder geknackt. Aber das ist das Beruhigende. Für diese Jahreszeit ist das ganz normal, sagt Neue Welle-Reporter Oliver Urbanke.
15: Viele Unternehmen gehen in die Sommerpause, stellen oft erst danach wieder neu ein. Gleichzeitig gehen Ausbildungen zu Ende und Schülerinnen und Schüler suchen erst noch nach ihrem Abschluss nach der passenden Stelle. Die gute Nachricht, auch wenn es rund 28.000 Arbeitslose mehr gibt als im Vorjahresmonat, spricht das IFO-Institut davon, dass sich der Arbeitsmarkt gerade etwas stabilisiert.
1: In Pforzheim wird's richtig sportlich. Nach jahrelanger Planung ist jetzt die neue Sport- und Freizeitanlage im Endsauenpark eröffnet worden. Mehr als 3000 Quadratmeter für Jugendliche und Sportbegeisterte.
16: Es war immer mit ein Thema, dass man sagte, man braucht Freizeitflächen, Sportflächen, Flächen, wo man sich auch treffen kann. Und gerade eben auch junge Menschen dann eben ihren Hobbys nachgehen, wie zum Beispiel dem Skaten, dem Biken, dem Calisthenic oder eben auch den Ballsportspielen. Und mit der jetzigen Anlage, die wir jetzt gebaut haben, kommen wir all diesen Wünschen nach.
1: So Pforzheims Oberbürgermeister Peter Boch. Wer alles an der neuen Sportanlage im Endzaunpark mitgewirkt hat, lest ihr auf dieneuewelle.de und in der Neue Welle App.
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0: Also die große Hitze, die haben wir erstmal wieder überstanden, aber es bleibt weiterhin noch sehr warm. Die Temperaturen am Wochenende auch so zwischen 30 und 35 Grad, am Montag vielleicht sogar nochmal 36. Heute Nacht sind einige Schauer möglich, vielleicht auch mal Gewitter. Da kann dann auch mal durchaus was Heftigeres bei runterkommen. Starkregen und Hagel auch möglich. Also am besten solltet ihr euer Haus nicht verlassen und die Fenster offen lassen oder auf Kippe, sondern lieber alles richtig zumachen.
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0: Geblitzt wird aktuell auf der B462 Ortsdurchfahrt Kirschbaumvasen Richtung Freudenstadt und in Keltern-Dietenhausen in der Hauptstraße Richtung Nöttingen. Heißt das Keltern-Dietenhausen? Ja, Keltern-Dietenhausen ist richtig. Ansonsten aber keine Blitzer mehr. Wenn ihr noch was gesehen habt, dann ruft mich gerne an unter 0721 2016 300. Danke.
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0: Also Svenja hat es ja gerade eben in den Nachrichten gesagt, staureichstes Wochenende des Jahres. Ganze Land hat Sommerferien und wir haben auch einige Staus. Aber es war auch schon schlimmer heute. Momentan ist es ja ist immer noch viel los im Feierabendverkehr jetzt dann auch gleich wieder. Auf der Autobahn 5 Karlsruhe Richtung Heidelberg zwischen Kronau und dem Kreuz Heidelberg seid ihr aktuell eine halbe Stunde länger unterwegs. Dann haben wir noch Stau auf der Autobahn 5 Karlsruhe in Richtung Basel und zwar zwischen Appenweier und Offenburg. Da aktuell 20 Minuten mehr. Autobahn 8 Stuttgart Richtung Karlsruhe zwischen Heimsheim und Pforzheim Nord 29, also 30 Minuten mehr. Und auf der Autobahn 8 hier in der Gegenrichtung von Karlsruhe nach Stuttgart zwischen Pforzheim West und Pforzheim Ost 15 Minuten mehr. Auf der Autobahn 65 in der Pfalz in Richtung Ludwigshafen zwischen Insheim und Landau Nord 15 Minuten mehr. Und auf der Karlsruhe Südtangente in Richtung Pfalz ab der Wolfartsweiler Straße Stop and Go bis kurz vor die Rheinbrücke. Mindestens 10 Minuten mehr.
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0: Am kommenden Sonntag, übermorgen, ist in Karlsruhe wieder der KSC-Familientag. Und mal angenommen, ihr interessiert euch für Fußball und ihr mögt auch den Karlsruher Fußballverein, dann wisst ihr eh schon alles, was da übermorgen passiert. Aber auch wer sich nicht für Fußball interessiert, wird da am Sonntag ein bisschen Spaß haben. Denn es gibt ein paar coole Aktionen, die auch für jemanden, der eben keinen Spaß an Fußball hat, irgendwie interessant sein könnten. Zum Beispiel gibt es Drone-Soccer. Was das jetzt schon wieder ist, das besprechen wir in 10 Minuten.
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0: Hier ist die neue Welle am Freitagnachmittag. Gleich mit Musik von Taylor Swift. Aber vorher sprechen wir über Fußball, denn in genau einer Woche startet endlich wieder die zweite Bundesliga in die neue Saison. Endlich wieder normaler Fußball mit Stadionwurst und Pommes zu normalen Preisen. In 7 Tagen geht's wieder los. Und wie immer, eine Woche vorher gibt's den KSC-Familientag mit der offiziellen Mannschaftsvorstellung. Da könnt ihr euch dann auch Autogramme holen und bei 2 Testspielen zugucken. Aber Carlotta aus dem Neue Welle-Team weiß, da gibt's noch mehr außer Fußball.
1: Ja, das Bruchsaler Zukunftslabor ist zum Beispiel mit vor Ort und da könnt ihr Drone-Soccer spielen. Das ist eine komplett neue Sportart, in der ihr eine Drohne steuert und diese müsst ihr dann in eine Art Tor lenken. Das sieht ein bisschen so aus wie ein Computerspiel in echt. Die Drohnen fliegen dabei in einem Käfig und die sind auch toll beleuchtet. Ihr könnt spielen, aber auch zugucken allein dürfte schon recht spannend sein. Wir sind auch mit dabei. Wir haben einen alten, umgebauten Feuerwehrbus am Start, in dem ihr coole Fotos machen könnt. Auch ein absolutes Highlight. Los geht's um 12 Uhr mit einem Testspiel der U23 gegen Hagenau und ab 16 Uhr spielen die KSC Frauen gegen den SC Dortelweil.
0: Und haben wir jetzt hier irgendwie Tickets zu verschenken, Gästeliste, Plätze zu verlosen, irgendwas in der Richtung?
1: Nee, leider nicht, aber ihr braucht gar keine Tickets, denn der Eintritt ist wie immer kostenlos.
0: Sehr schön, das ist doch mal eine tolle Veranstaltung.
1: Ja.
0: Geht dahin zum KSC Familientag am Sonntag ab 12. Carlotta ist auch da.

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0: Zeit bei der neuen Welle hier am Freitagnachmittag. Und gleich geht's wieder unser Rückwärtsquiz. Also in circa 4 Minuten wird das ungefähr sein. Und da könnt ihr euren Freundinnen und Freunden, eurer Familie, euren Kolleginnen und Kollegen mal zeigen, wie gut ihr euch mit Musik auskennt. Ich habe auch noch einen kleinen Tipp für euch vor dem Rückwärtsquiz. Und zwar kann ich euch sagen, dieser Song hier. Der wird's nicht sein. Das wird nicht der Song, der gleich rückwärts läuft. Der läuft nämlich vorher schon vorwärts. By Your Side von Leonie ist gleich das erste Lied nach den Regeln.
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19: Mit Svenja Sommer. Schönen guten Tag. Gestern, am heißesten Tag der Woche, hatte die Feuerwehr wieder alle Hände voll zu tun. Daher erstmal vielen, vielen Dank für euren Einsatz. In Karlsruhe-Krötzingen standen 500 Quadratmeter Gras und Hecken in Flammen und haben ein Wochenendhaus beschädigt. Die Kripo weiß mittlerweile, dass es Brandstiftung war und sucht nach den Verantwortlichen. Bei Hügelsheim im Kreis Rastatt war es noch dramatischer. Sturmböen fachten die Flammen immer wieder an, während die Feuerwehr versucht hat, ein brennendes Wäldchen zu löschen. Beide Male ist zum Glück keinem etwas passiert und die Brände konnten gelöscht werden. In der gesamten Region sind Sommerferien, wir haben Sommerwetter und das bedeutet, ihr geht ins Freibad und besucht uns beim Einhornspringen. Nachdem heute im Waldfreibad Bad Herrenalb der Einhornspringmeister gesucht und auch gefunden wurde, sind wir morgen im Bademax Speyer und am Samstag im Aqua in Walldorf. 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
0: Also die ganz große Hitze, die scheinen wir jetzt erstmal geschafft zu haben, aber es bleibt weiterhin noch sehr warm. Temperaturen bis zu 35 Grad sind in den nächsten Tagen auch wieder möglich, zum Beispiel am kommenden Montag. Heute Nacht vielleicht noch ein bisschen Regen, manchmal einfach nur kleinere Schauer, vielleicht aber auch größere und heftigere Gewitter. Also nicht unbedingt das Fenster offen lassen und dann aus dem Haus gehen.
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0: Geblitzt wird in Dobel in der Hauptstraße Richtung Bad Herrenalb auf der B462 in der Ortsdurchfahrt von Kirschbaumwasen und in Keltern-Dietenhausen in der Hauptstraße Richtung Nöttingen. Habt ihr auch noch einen Blitzer gesehen, dann warnt gerne alle anderen über die 0721 20 16 300.
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0: So, dann schauen wir auf die Straßen. Die A5 ist dabei Karlsruhe Richtung Heidelberg. Ab Kronau, kurz vor Kronau geht's los, da stockt der Verkehr. Und bis zum Kreuz Heidelberg braucht ihr aktuell 35 Minuten, da ist sehr viel los. Dann auf der Autobahn 8 Stuttgart Richtung Karlsruhe zwischen Heimsheim und Pforzheim Nord auch 30 Minuten mehr. Und in der Gegenrichtung zwischen Pforzheim West und Pforzheim Ost 25 Minuten mehr. Es stockt noch auf der A65 in Richtung Ludwigshafen zwischen Insheim und Landau Nord 10 Minuten mehr. Und viel los auch gerade auf der Karlsruhe Südtangente, vor allen Dingen in Richtung Pfalz.
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0: So, ich freue mich jetzt wieder gleich mit einem oder einer Musikexpertin telefonieren zu dürfen, denn wir starten jetzt das Rückwärtsquiz. Ihr könnt auch wie immer was Tolles gewinnen. Es gibt ja diesen roten Baumwollbeutel, den wir schon kräftig in der Region verteilt haben, aber wirklich nur an Leute, die hier angerufen haben, um kurz nach 16:30 und beim Rückwärtsquiz mitgemacht haben. Da bin ich sehr streng, auch bei den Kollegen, die fragen immer, kann ich mal so einen Beutel haben? Da sage ich, nee, geht nicht. Musst erst einen Song rückwärts erkennen. Heute haben wir diesen hier.

0: doch eine größere Herausforderung, glaube ich. Aber das sind schon auch Stellen, die man ganz gut erkennen kann. Also, ein Song, der seit 2 Jahren sehr häufig bei uns im Programm gespielt wurde. Wisst ihr, welcher das ist? Dann ruft mich an unter 0721 20 16 300.
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0: Musik von Prince Idle Joe und Marky Mark United hier bei der neuen Welle. Heute wird's mal ein bisschen lauter bei uns im Rückwärtsquiz. Was könnte das hier sein? Wir begrüßen Trucker Tobi am Telefon. Wo bist du gerade unterwegs?
1: Hallo.
0: Trucker Tobi.
1: Auf dem Heimweg.
0: Und was hast du vor am Wochenende?
1: Ach, mal gucken. Am Sonntag wahrscheinlich auf dem KSC-Familientag.
0: Gute Wahl.
1: Aber ansonsten, genau.
0: Freust du dich schon auf die nächste Saison?
1: Aber sowas von, ich habe ja Dauerkarte.
0: Du hast eine Dauerkarte? Bist immer dabei? Okay, sehr gut. Dann ist ja auch, wann ist denn hier das erste Heimspiel? Das ist ja schon bald, ne?
1: Ja, am 8.8. gegen Arminia Bielefeld.
0: Ah, sehr schön. Und da bist du auch dabei?
1: Aber selbstverständlich.
0: Okay, Trucker Tobi, dann schauen wir mal. So, jetzt, welchen Song haben wir denn da rückwärts gehört?
1: Dürfte Linkin Park mit The Emptiness Machine sein.
0: Und lieber Trucker Tobi, das ist dein Applaus.
1: Dankeschön.
0: Weil die Antwort war natürlich goldrichtig. Dann wünsche ich dir ein schönes Wochenende, viel Spaß auf dem KSC-Familientag. Fahr vorsichtig und bleib noch kurz am Telefon.
1: Mach ich. Dankeschön, euch einen schönen Tag.

0: Ihr seid hier bei der neuen Welle gelandet am Freitagnachmittag um kurz vor fünf. Und gleich, wenn die Kirchturmuhr fünfmal geschlagen hat, ist Svenja Sommer wieder dran mit ihren Nachrichten. Und da geht's um die Reisewelle.
1: Seit heute haben auch die Schüler in Bayern endlich Ferien. Das heißt, ganz Deutschland hat jetzt frei. Und das sorgt natürlich auch für volle Straßen. Heute ist schon der staureichste Tag. Morgen, ja, ist dann auch noch der Fernpass in Österreich wegen einer Protestaktion gesperrt. Was das für euren Weg in Richtung Italien bedeutet, darüber sprechen wir in den News um 17 Uhr.
0: Und danach hören wir Musik von Gail. Also erst werdet ihr allumfassend informiert und dann bekommt ihr wieder bestmögliche musikalische Unterhaltung mit eurem Lieblingsradiosender, mit der neuen Welle. Let's go!
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1: Mit Svenja Sommer, schönen guten Tag. Seit heute haben auch die Schüler in Bayern endlich Ferien, sprich ganz Deutschland hat jetzt frei, was natürlich für volle Straßen sorgt. Heute ist wohl der staureichste Tag, morgen ist dann auch noch der Fernpass in Österreich wegen einer Protestaktion gesperrt.
20: Und das wird sich natürlich deutlich auf den Verkehr Richtung Tirol und Italien auswirken. Es stehen kaum sinnvolle Ausweichrouten zur Verfügung und deshalb empfiehlt der ADAC, den Fernpass am Samstag möglichst zu meiden oder einen anderen Reisetag zu wählen,
1: sagt Melanie Mikula vom ADAC. Hoffnungsschimmer in Frankreich und Spanien. Die Lage rund um die schlimmen Waldbrände bei Bordeaux und Madrid entspannt sich langsam. Dafür lodern auf der griechischen Insel Kreta und in der Türkei mittlerweile heftige Feuer. Neue Welle-Reporterin Miriam Schmidt.
21: Besonders betroffen ist die auch bei Touristen beliebte Provinz Antalya. Dort kämpfen die Einsatzkräfte gegen 3 verschiedene Waldbrände. Vor allem der starke Wind erschwert die Löscharbeiten. Touristen sind aber vorerst nicht in Gefahr. Auch in den nächsten Tagen soll es windig bleiben. Zudem ist es heiß und trocken. Der Forstminister mahnte, die Bevölkerung müsse unter den Umständen besonders vorsichtig sein. Dem Minister zufolge entsteht ein Großteil der Brände nicht im Wald, sondern springt auf ihn über.
1: Die Luft für FIFA-Boss Infantino wird dünner. Jetzt gibt es Gegenwind aus den eigenen Reihen. Nach seinen Plänen, dass künftig milliardenschwere Investoren in die Fußball-Weltmeisterschaften einsteigen dürfen, ist jetzt Infantinos engster Vertrauter aus Protest zurückgetreten. Neue Welle-Reporter Thomas Thonfeld.
22: Er könne bei den Investorenplänen nicht tatenlos zusehen, erklärt er. Infantino vertraute seinen Rückzug. Diese seien ein schlechtes Geschäft für die FIFA-Mitgliedsverbände und für die Zukunft des Fußballs. Für das Milliardenvorhaben des FIFA-Präsidenten bedeutet der Rückzug seines engen Vertrauten einen weiteren Rückschlag. Und da sich nach der UEFA nun auch der Fußballverband von Nord- und Mittelamerika gegen Infantinos Vorhaben gestellt hat, scheint der Plan ohnehin keine Zukunft mehr zu haben.
1: 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Morgen in einer Woche startet der KSC in die neue Saison. 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
0: Also die ganz große Hitze scheint jetzt erstmal vorbei zu sein, aber es bleibt weiterhin noch sehr warm. Also die Temperaturen liegen so zwischen 30 und 35 Grad, am Montag vielleicht sogar 36. Heute Nacht gibt es so einige Regenschauer, vielleicht auch mal stärkere Regenfälle, Starkregen, Hagel, Gewitter. Da kann irgendwie alles passieren. Bereitet euch einigermaßen darauf vor.
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0: Geblitzt wird in Dobel in der Hauptstraße Richtung Bad Herrenalb, dann auf der B462 in der Ortsdurchfahrt von Kirschbaumwasen und in Keltern-Dietenhausen in der Hauptstraße Richtung Nöttingen. Da haben wir Blitzer überall. Falls ihr auch noch einen gesehen habt, dann meldet euch gerne unter 0721 20 16 300.
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0: So, jetzt der Blick auf die Straßen. Svenja hat ja in ihren Nachrichten gesagt, staureichstes Wochenende aller Zeiten des Jahres. Momentan ist auch schon viel los auf den Straßen, aber es läuft einigermaßen. Wir haben ja aber was auf der Autobahn 5 Karlsruhe Richtung Heidelberg. Das sieht nicht so gut aus. Da haben wir stockenden Verkehr. Ab Kronau bis zum Heidelberger Kreuz braucht ihr mindestens 20 Minuten länger. Auf der Autobahn 8 Stuttgart Richtung Karlsruhe zwischen Heimsheim und Pforzheim Nord, da sind wir bei 25 Minuten mehr. Und auf der 8 in der Gegenrichtung, also nach Stuttgart zwischen Pforzheim West und Pforzheim Ost, da sind wir bei 20 Minuten. Dann noch die A65 in Richtung Landau. Zwischen Insheim und Landau Nord 10 Minuten mehr.
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0: Ich freue mich immer auf diesen Moment, denn es ist irgendwie so ein bisschen spannend auch, weil man gar nicht so genau weiß, was jetzt passiert. Ja. Also vor allen Dingen weiß man nicht, welche Musik gleich im Radio läuft. Wobei, Svenja, ich habe schon ein bisschen auf deine heutige Meldung gespickelt. Es könnte sein, dass man relativ schnell weiß, welcher Song heute läuft. Aber erzähl doch erstmal, um was geht's denn heute?
1: Ja, stell dir mal vor, auf dem Flug in den Urlaub ist dein Sitznachbar plötzlich ein Schäferhund. In Italien ist das toll.
0: Das wäre einfach die beste Vorstellung.
1: Besser als so jemand, der schnarcht oder
0: so. Ich habe eh Angst vorm Fliegen. Und wenn da so ein Hund neben mir sitzen würde.
1: Kannst du den kraulen?
0: Ich finde, ich würde mich sehr darüber freuen.
1: Du, da musst du in Italien fliegen, denn da ist das ab kommender Woche erlaubt. Als erste Fluggesellschaft in Europa lässt die italienische Lufthansa-Tochter ITA Airways in ihren Maschinen größere Hunde an Bord. Also in der Kabine mitfliegen, ohne dass sie da irgendwie in der Box sitzen müssen. Zunächst nur auf Flügen innerhalb Italiens, aber das wird offenbar noch ausgeweitet. Der Service heißt Large Dog on Board.
0: Ich würde mich sehr freuen, demnächst öfter mal mit Hunden in den Urlaub zu fliegen. Aber jetzt ist ja die Frage, wir machen das ja immer hier so nachmittags, dass Sven ja eben eine Meldung vorgibt und zu dieser Meldung suchen wir dann den passenden Song, den bestmöglich passenden Song. Vielleicht fällt euch dazu ja was ein, vielleicht habt ihr ja eine coole Idee. Meldet euch gerne unter 0721 20 16 300.
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1: Die italienische Lufthansa-Tochter ITA Airways erlaubt künftig größere Hunde im Flugzeug, also im normalen Personen-Menschen-Bereich. Das ist unser Thema, zu dem ihr gerade uns ganz viele Songvorschläge geschickt habt für den Song des Tages. Svenja, beschreib doch nochmal, was sind denn größere Hunde?
2: Ja, erlaubt sind in Zukunft Hunde mit einem Gewicht von bis zu 30 Kilogramm in der Flugzeugkabine. Möglich macht das eine Lockerung der italienischen Luftfahrtbehörde. Bisher war das Mitfliegen in der Kabine nur für kleinere Hunde erlaubt, während größere Hunde im Frachtraum untergebracht werden. Ja, ist auch schlimm, ne? Finde ich auch schlimm. Ja, der neue Service, der ist daher sehr gut. Die Kunden haben sich das auch ausdrücklich gewünscht, aber es kostet natürlich auch was. Also der Hund muss da ein paar Tage vorher angemeldet werden.
1: Und braucht auch ein Ticket und eine Sitzplatzreservierung.
2: Ja, wahrscheinlich.
1: Und Handgepäck darf er auch nur mitnehmen.
2: Was ist, wenn er aufs Klo muss?
1: Ui, auch interessant. Also, wir haben euch gefragt, was sollen wir dazu spielen? Welchen Song möchtet ihr jetzt hören? Und dann sagt Ute natürlich von den Beatles was. Hey Bulldog. Volker sagt David Guetta und Snoop Dogg mit dem Song Sweat. Stefan und Markus sind heute die Rammstein-Fraktion, haben sich aber nicht abgesprochen. Deswegen hätte Stefan gerne Reise, Reise und Markus hätte gerne Tia von Rammstein.
2: Okay.
1: Diese Band Rammstein ist wirklich unglaublich. Zu jedem Thema haben sie einen Song.
2: Absolut.
1: Chris wünscht sich Über den Wolken von Reinhard May. Eddie und Christine, Elvis Presley mit Hound Dog. Der Harford, wie er genannt werden möchte, wünscht sich Hundi von Alexander Markus. Super Song. Jürgen hätte gerne Black Dog von Led Zeppelin. Antonia, You're My Best Friend. Und dann war es mal richtig spannend heute.
2: Ja.
1: Also normalerweise gibt es ja immer diesen einen Song, wo man immer genau vorne weiß, dass der auch gewinnt. Heute,
2: knappes Rennen hier.
1: Thomas Bewitz, Robert Diffi, Vanessa Madres und Schwerti wünschen sich die Ärzte mit Claudia hat einen Schäferhund. Ich weiß gar nicht, ob wir den im Radio spielen dürfen. Aber Gott sei Dank. Doro, Anja, Annette, Sven, Reinhard, Schneggimaus, Thomas, Henning, Elena und Sven, die sind beim Thema Hunde auf den Klassikerprogramm. Henning, Elena und Sven, die sind beim Thema Hunde auf den Klassiker programmiert.

0: Gleich ist es 17:30 hier am Freitagnachmittag. Dann gibt's bei uns Musik von Ava Max. Super Song Spot a Fake kriegt ihr in der nächsten halben Stunde. Ist sogar gleich schon einfach hier direkt der nächste Song nach den Regionalnachrichten. Dauert also nicht mehr lange. In den Regionalnachrichten hat Svenja einen wichtigen Hinweis. Wenn ihr jetzt am Wochenende mit eurer Familie, mit euren Kindern oder auch mit euren Tieren, mit euren Hunden ein bisschen spazieren geht, zum Beispiel am Rhein entlang flaniert, dann passt bitte besonders auf, weil durch das Niedrigwasser, durch das extrem niedrige Wasser werden da gerade die unterschiedlichsten Dinge am Flussufer freigelegt. Bei Altlusheim hat gestern zum Beispiel eine Frau eine Handgranate gefunden. Die ganze Geschichte kriegt ihr in den Regionalnachrichten hier um 17:30, also gleich.
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10: Mit Svenja Sommer, schönen guten Tag. Bei Spaziergängen am Rhein, da findet man ja oftmals so einiges, Muscheln oder schöne Steine, vielleicht sogar eine Flaschenpost oder eine Handgranate. Wie gestern eine Frau in Altlusheim. Der niedrige Wasserstand derzeit am Rhein hat den Sprengkörper freigelegt. Die Frau hat sofort die Polizei gerufen, Fachleute kamen und haben die Granate in Altlusheim dann kontrolliert gesprengt. In Pforzheim wird's richtig sportlich. Nach jahrelanger Planung ist jetzt die neue Sport- und Freizeitanlage im Endzaunpark eröffnet. Mehr als 3000 Quadratmeter für Jugendliche und Sportbegeisterte.
11: Es war immer mit ein Thema, dass man sagte, man braucht Freizeitflächen, Sportflächen, Flächen, wo man sich auch treffen kann. Und gerade eben auch junge Menschen dann eben ihren Hobbys nachgehen, wie zum Beispiel dem Skaten, dem Biken, dem Calisthenic oder eben auch den Ballsport spielen. Und mit der jetzigen Anlage, die wir jetzt gebaut haben, kommen wir all diesen Wünschen nach.
10: Sagt Pforzheims Oberbürgermeister Peter Boch, wer alles an der neuen Sportanlage im Enzauenpark mitgewirkt hat, das lest ihr auf dieneuewelle.de und in der Neue Welle App.
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0: Also, die große Hitze ist erstmal wieder geschafft, aber es bleibt weiterhin auch in den nächsten Tagen noch sehr warm. Morgen so um die 30 Grad, dann am Sonntag und am Montag schon wieder bis zu 35 Grad. Heute Nacht vielleicht noch ein paar Gewitter, vielleicht noch mal ein bisschen heftiger. Also solltet ihr nicht unbedingt die Fenster offen lassen, wenn ihr heute noch aus dem Haus geht, sondern macht die lieber richtig zu.
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0: Da haben wir einen Blitzer in Bretten in der Georg-Wörner-Straße, hat uns der Flo gemeldet. In Dobel in der Hauptstraße, auf der B462 in der Ortsdurchfahrt von Kirschbaumwasen und in Keltern-Dietenhausen in der Hauptstraße. Habt ihr auch noch einen Blitzer entdeckt und ihr möchtet, dass wir alle anderen warnen? Dann sagt uns das gerne über die 0721 2016 300.
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0: Ja, es wird langsam ein bisschen weniger, aber trotz allem ist noch ziemlich viel los. Auf der Autobahn 5 zum Beispiel, Karlsruhe Richtung Heidelberg, ab Kronau stockender Verkehr bis zum Heidelberger Kreuz braucht ihr aktuell ca. 25 Minuten länger. Auf der Autobahn 8 Stuttgart Richtung Karlsruhe zwischen Heimsheim und Pforzheim Nord hier auch 25 Minuten mehr. Auf der A65 in Richtung Ludwigshafen zwischen Insheim und Landau Nord aktuell 15 Minuten mehr. Und auf der Autobahn 5 runter Richtung Basel ab Offenburg stockt der Verkehr. Da seid ihr 10 Minuten länger unterwegs. Ja, und dann ab der Raststätte Malberg nochmal Stau. Und hier seid ihr ungefähr 50 Minuten länger unterwegs. Also die A5 momentan in Richtung Süden. Da ist einiges los.
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0: So, heute ist tatsächlich schon wieder der letzte Tag des Julis. Der Monat Juli ist gleich vorbei. In 6,5 Stunden, dann beginnt der August. Und mit dem August gibt es auch wieder einige Änderungen. Das ist ja immer so. Da gibt es neue Gesetze, neue Regeln, neue Möglichkeiten. Und was ab morgen alles Neues ist oder was im August alles noch auf uns zukommt, das besprechen wir gleich ausführlich in 10 Minuten.
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0: Es ist Freitag, Nachmittag, 17:45 haben wir es. Heute ist der 31. Juli, das heißt, der Juli, der ist schon wieder vorbei. In wenigen Stunden beginnt der August. Und ihr wisst ja, wie das ist in Deutschland. Mit jedem neuen Monat kommen auch irgendwelche neuen Gesetze oder irgendwelche Änderungen auf uns zu. Was ab morgen in Kraft tritt, weiß natürlich Nachrichtenmann Tom Keimer.
1: Wir alle haben ein Recht auf Reparatur. Hersteller von Elektrogeräten wie Waschmaschinen, Kühlschränke, Fernseher oder Smartphones sind nun dazu verpflichtet, ihre Produkte zu einem angemessenen Preis wieder zum Laufen zu bringen. Speziell Erstklässler bekommen ein Recht auf Ganztagesbetreuung, sofern die Eltern das wollen. Der Bund will damit Vereinbarkeit von Familie und Beruf unterstützen. Ob die Grundschulen dieses Angebot gestemmt bekommen, das ist noch unklar. Und was ansteht im August? Die Schule geht wieder los. Also in der Südpfalz. Am 10. August, genauer gesagt, Rheinland-Pfalz hat ja dieses Jahr mit den bundesweit frühesten Ferienstart und damit auch diesen frühen Start ins neue Schuljahr. Ebenfalls am 10. August startet der Vorverkauf für das Frauenfußball-Länderspiel im BB Bank Wildpark. Deutschland gegen Australien am 9. Oktober. Tickets gibt's dann online über den DFB. Am 12. August schiebt sich der Mond vor die Sonne. Nicht ganz, aber immerhin zu 90%. Eine totale Sonnenfinsternis ist nur in Island, Grönland und Nordspanien zu sehen. Und nur einen Tag später, am 13. August, starten die Schlosslichtspiele Karlsruhe. Die Fassade wird wieder zur größten Leinwand für künstlerische Videoproduktionen.

0: Ihr seid hier bei der neuen Welle und neben mir oder beziehungsweise mir gegenüber sitzt Svenja Sommer. Sie bereitet sich hier schon auf ihre Nachrichten vor. Und du hast da aber ein spannendes Thema. Sehe ich gerade, bei dir geht's auch um das neue Welle Einhornspringen.
1: Ja, ein paar hatten wir dieses Jahr ja schon. 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Morgen sind wir für euch im Bademax Speyer und wo ihr uns am Sonntag mit unserem Einhorn treffen könnt, das erfahrt ihr in den News um 18 Uhr.
0: Jan und Svenja hier im Studio und gleich dann auch noch bei uns Udo Lindenberg und Apache 207.
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0: Also diesen Song gibt's hier in voller Länge nach dem Einhornspringen.
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1: Mit Svenja Sommer, schönen guten Tag. Zack, schon wieder ist ein Monat vorbei. Morgen ist schon der 1. August und mit dem neuen Monat gibt's wie immer auch neue Regeln und Gesetze. Unter anderem haben wir jetzt alle ein Recht auf Reparatur. Neue Welle-Reporterin Fiona Reinhardt, um welche Geräte geht's da?
14: Ob Waschmaschinen, Handys oder E-Bikes, wer elektrische Geräte herstellt, ist mit dem neuen Gesetz dazu verpflichtet, die Produkte während der üblichen Lebensdauer zu reparieren und zwar zu einem angemessenen Preis. Außerdem müssen die Geräte ab jetzt so gebaut werden, dass man sie auch reparieren kann. Vor allem Smartphones wurden ja zuletzt häufig so hergestellt, dass sich der Akku gar nicht austauschen lässt. Mit dem neuen Gesetz sollen Verbraucherrechte gestärkt und Elektroschrott reduziert werden.
1: War das heiß gestern? Habt ihr auch so geschwitzt? Nachdem in mehreren Bundesländern neue Temperaturrekorde für den Juli gemessen wurden, rückt jetzt der Hitzeschutz wieder in den Fokus. Laut ZDF-Politbarometer finden 83% der Deutschen die Maßnahmen hierzulande nicht ausreichend. Neue Welle-Reporterin Tanja Wagner.
15: Parks und Grünanlagen, schattenspendende Bäume an den Straßen, Trinkbrunnen, entsiegelte Flächen und die Öffnung kühler öffentlicher Räume wie Bibliotheken. All das kann helfen, die Gluthitze in der Stadt erträglicher zu machen. Nur klappt das nach Ansicht der meisten derzeit nicht sonderlich gut. Gleichzeitig wächst die Sorge vor weiteren Wetterextremen. Rund 3/4 der Befragten geht davon aus, dass es in den nächsten Jahren häufiger zu Hitzewellen, Dürren und Hochwasser kommt.
1: In der gesamten Region, in ganz Deutschland sind jetzt gleichzeitig Sommerferien. 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
0: Die große Hitzewelle ist leider noch nicht vorbei. Auch am Montag sind nochmal Temperaturen bis zu 37 Grad möglich. Dazu auch immer wieder einige Hitzegewitter. Teilweise auch mal sehr heftig mit Starkregen und Hagel. Manchmal aber auch nur ein bisschen Regen. Nachts liegen die Temperaturen dann zwischen 20 und 15 Grad.
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0: Geblitzt wird aktuell in Bretten in der Georg-Wörner-Straße, in Dobel in der Hauptstraße Richtung Bad Herrenalb und an der B462, das ist die Ortsdurchfahrt von Kirschbaumvasen in Richtung Freudenstadt. In Keltern-Dietenhausen in der Hauptstraße, da wird auch geblitzt und zwar in Richtung Nöttingen. Und wenn ihr noch was gesehen habt, wenn ihr noch andere warnen möchtet, dann ruft mich gerne an unter 0721 20 16 300. Dankeschön.
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0: Stau noch ein bisschen auf der Autobahn 5 Karlsruhe in Richtung Heidelberg zwischen Kronau und der Abfahrt Schwetzingen. Aktuell circa 15 Minuten mehr. Auf der Autobahn 8 Stuttgart in Richtung Karlsruhe zwischen Heimsheim und Pforzheim Nord 20 Minuten mehr. Und auch noch ein bisschen stockt es auf der A65 in Richtung Ludwigshafen zwischen Insheim und Landau Nord 5 Minuten mehr.
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0: Vielleicht habt ihr vor ein paar Jahren auch die Serie Broadchurch gesehen. Ich fand die ziemlich toll. Das war so eine britische Serie, hat da irgendwo an der Küste gespielt und die war ziemlich trocken, dadurch manchmal auch ziemlich hart und manchmal nur schwer auszuhalten, aber eben auch ziemlich gut gemacht. Und sowas Ähnliches kommt jetzt auch aus Frankreich. Carlotta hat da einen tollen Streaming-Tipp für euch und den gibt's wie immer hier im Radio in 10 Minuten.

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1: Für unseren Streaming-Tipp braucht ihr ja gar kein Abo von irgendeinem großen Streaming-Anbieter, sondern es reicht, wenn ihr regelmäßig euren Servicebeitrag bezahlt. Das, was früher mal GEZ hieß, ne? Carlotta hat heute eine spannende Serie aus der ARD-Mediathek für euch. Sie heißt Surface, das versunkene Dorf.
2: Im Mittelpunkt steht Noemi Castan. Nach einem schwierigen Einsatz in Paris wird sie in eine Kleinstadt geschickt. Dort soll sie offiziell nur prüfen, wie die örtliche Polizeistation arbeitet. Dann wird aus dem See dort ein Fass geborgen, darin die Knochen eines Kindes. Schnell zeigt sich, der Fund könnte mit 3 Kindern zusammenhängen, die vor 23 Jahren verschwunden sind, kurz bevor das alte Dorf für den Bau eines Staudamms geflutet wurde. Noemi beginnt gemeinsam mit dem Taucher Hugo zu ermitteln. Dabei geht es nicht nur darum, was damals passiert ist. Auch im heutigen Ort gibt es Menschen, die lieber nicht über die Vergangenheit sprechen möchten. Das erinnert stellenweise an Broadchurch, eine kleine Gemeinschaft, ein alter Fall und viele verdrängte Konflikte. Durch den versunkenen Ort bekommt Surface aber eine ganz eigene, ziemlich düstere Atmosphäre.
1: Surface, das versunkene Dorf, hat 6 Folgen mit jeweils ungefähr 45 Minuten. Die Krimiserie kriegt ihr, wie vorhin schon gesagt, in der ARD-Mediathek. Ihr braucht also kein teures Streaming-Abo.

0: Wer gerne die Musik von Ed Sheeran hört, darf sich freuen. Gleich der nächste Song kommt von ihm und heißt Bad Habits. Bad Habits lead to late nights and in alone. Conversations with a stranger, I barely know. Der läuft hier gleich in voller Länge. Alice Merton ist auch dabei mit No Roots. Und von Tiesto hören wir Lay Low. Alles innerhalb der nächsten 30 Minuten. Vorher natürlich aber noch unsere Regionalnachrichten mit den News direkt von vor eurer Haustür. Und falls ihr noch Pläne fürs Wochenende braucht, falls ihr dann noch Entertainment und Unterhaltung sucht, auch was für die Kids, schaut euch doch das nächste Heimspiel der Pforzheim Wild Dogs an. Das ist American Football. Die spielen nämlich jetzt am Wochenende, gegen wen es geht und wo ihr euch sowas angucken könntet. Auch das erfahrt ihr in den Regionalnachrichten um 6:30.
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6: Mit Svenja Sommer, schönen guten Tag. Mehr als einen Monat nach dem schweren Badeunfall im Freibad Waldbronn-Reichenbach haben wir neue Infos für euch. Ein technisches Gutachten kommt laut Staatsanwaltschaft zu dem Ergebnis, dass die Ansauggeschwindigkeit einer Pumpe zu hoch gewesen sein soll. Die Ermittlungen wegen fahrlässiger Körperverletzung laufen daher weiter, und zwar gegen Unbekannt. Dennoch ist unklar, wer genau die Verantwortung dafür trägt. Ende Juni war ein 9-jähriges Mädchen mit den Haaren in eine Düse geraten und unter Wasser gezogen worden. Andere Badegäste mussten die Kleine wiederbeleben. Mittlerweile geht es ihr zum Glück wieder gut. Alle American Football Fans unter euch kommen morgen wieder voll auf ihre Kosten. Die Pforzheim Wild Dogs haben nämlich ihr nächstes Heimspiel. Die Munich Cowboys sind zu Gast. Für die Wild Dogs geht es um nicht weniger als die Weichenstellung für die Endrunde. Nur ein Heimsieg hält die Hoffnung auf das begehrte Heimrecht in den anstehenden Playoffs am Leben. Los geht's morgen um 16 Uhr in der Kramsky Arena Pforzheim. Die Tore öffnen schon um 14 Uhr. 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
0: Die große Hitzewelle ist leider noch nicht geschafft. Auch in der kommenden Woche, zum Beispiel am Montag, sind nochmal Temperaturen bis zu 37 Grad möglich. Dazu auch immer wieder einige Hitzegewitter. Teilweise auch mal sehr heftig mit Starkregen und Hagel. Manchmal aber auch nur leichte Schauer. Nachts liegen die Temperaturen dann zwischen 20 und 15 Grad.
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0: Aktuell wird geblitzt noch auf der B462 in der Ortsdurchfahrt von Kirschbaumwasen, in Dobel in der Hauptstraße Richtung Bad Herrenalb und in Bretten in der Georg-Wörner-Straße. Habt ihr auch noch Blitze entdeckt? Meldet euch gerne bei uns unter 0721 20 16 300.
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0: Um 6:30 schauen wir nochmal auf die Straßen. Da sehen wir die Autobahn 5 Karlsruhe Richtung Heidelberg zwischen Kronau und Walldorf. Stockt der Verkehr. Aktuell sind wir hier noch bei ca. 5 Minuten mehr. Und auf der Autobahn 8 Stuttgart in Richtung Karlsruhe zwischen Heimsheim und Pforzheim Nord. Da noch ca. 15 Minuten mehr.
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0: In 10 Minuten sprechen wir über ein spannendes Thema. Jetzt sind ja auch in Baden-Württemberg endlich Sommerferien und bei uns geht's gleich um Ferienjobs. Welche rechtlichen Vorgaben gibt's das? Wie ist das zum Beispiel mit Steuern? Ab wann darf ich denn wie lange arbeiten? Für 13-Jährige gelten andere Regeln als für 15- oder 18-Jährige. Das besprechen wir gleich ausführlich nach Musik von Ed Sheeran. Den hören wir hier im Hintergrund schon. Alice Merton ist dabei und auch Aerosmith.

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0: Ja, ihr seid hier bei der neuen Welle am Freitagabend. Die Sommerferien in Rheinland-Pfalz sind ja leider schon bald wieder zu Ende, aber in Baden-Württemberg haben sie gerade eben erst angefangen und deswegen finde ich, passt ganz gut, dass wir jetzt mal kurz über Ferienjobs sprechen, denn da gibt es tatsächlich einige Vorgaben, an die wir uns halten sollten. Ursula Winkler, erzähl mal, ab welchem Alter zum Beispiel darf man denn wie viel arbeiten? Da gibt es ja unterschiedliche Regelungen.
1: Ab dem Alter von 13 Jahren dürfen Schülerinnen und Schüler arbeiten, aber höchstens 2 Stunden am Tag. In der Landwirtschaft sind auch 3 erlaubt und sie dürfen nur tagsüber arbeiten und ausschließlich mit der Zustimmung der Eltern. Und es sollten leichte, kindgerechte Jobs sein, zum Beispiel Zeitungen austragen, Babysitten, im Garten helfen oder Nachhilfe geben. Ab 15 Jahren darf man einen klassischen Ferienjob machen, maximal 8 Stunden am Tag und bis zu 4 Wochen im Jahr. Unter 18-Jährige dürfen nach dem Jugendarbeitsschutzgesetz aber auch nur leichte Tätigkeiten machen, nichts Gefährliches, und Fließband- oder Akkordarbeit ist tabu.
0: Und wenn meine Kinder jetzt so einen Job gefunden haben, worauf müssen wir sonst noch achten?
1: Also grundsätzlich braucht es auch für einen Ferienjob einen Arbeitsvertrag. Der sollte laut dem Deutschen Gewerkschaftsbund vorher abgeschlossen werden und eindeutig die Aufgaben, Arbeitszeiten und Bezahlung festlegen. Unabhängig vom Alter gilt, wer Einkommen erzielt, ist in Deutschland grundsätzlich steuerpflichtig. Es gibt den sogenannten Grundfreibetrag, der liegt aktuell bei gut 12.300 Euro. Erst wer mehr verdient, muss Steuern zahlen. Das betrifft sicher kaum einen Ferienjobber. Aber oft werden vom Lohn automatisch schon Steuern abgezogen und die lassen sich dann mit einer Steuererklärung wieder zurückholen.
0: Ja, da bekommt man als Teenager gleich mal einen richtig guten Einblick, wie es denn im richtigen Arbeitsleben so läuft. Welche Ferienjobs sind denn aktuell so die beliebtesten?
1: Gutes Geld bekommen auch schon 13-Jährige mit Nachhilfe. Das ist ja eine leichte Tätigkeit, die in den maximal 2 erlaubten Arbeitsstunden pro Tag gut machbar ist. Auch beliebt, gerade bei den etwas älteren Schülerinnen und Schülern ab 16, ist die Gastronomie. Fürs Kellnern gibt es sogar Trinkgeld, aber auch als Küchenhilfe kann man einen guten Lohn bekommen. Ebenfalls beliebt sind Jobs im Supermarkt, also etwa Regale auffüllen oder kassieren. Ab 16 kann man sein Taschengeld auch super als Promoter aufbessern, also zum Beispiel mit Flyer verteilen. Oder ab 18 darf man bei Messen auch am Stand mithelfen. Das ist auch sehr beliebt.
0: Ich habe das früher auch immer gerne gemacht in den Sommerferien und teilweise war man dann wirklich froh, wenn man endlich wieder in die Schule durfte. Also überlegt euch das gut, was ihr da macht.
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0: Hier ist die neue Welle am Freitagabend und gleich nach den 19 Uhr Nachrichten gibt's bei uns hier diesen Song. Klingt ein bisschen, als hätte David Guetta hier seine Finger im Spiel. Ne? Der macht das in letzter Zeit ja immer gerne, dass er alte Songs aus den 90ern nochmal so neu aufmöbelt und da dann irgendwie so eine neue Version draus macht. Aber bei New Religion ist es so, das ist tatsächlich die Originalband von früher aus den 90ern, Faithless, die ihren alten Hit Insomnia nochmal neu eingekleidet haben, zusammen mit einer Sängerin, die auch schon mit David Guetta zusammen im Studio gearbeitet hat, Bebe Rexha. Aber ich find's toll, New Religion, ich finde, das passt immer noch sehr gut zusammen. Es ist eine schöne Melodie und eine schöne neue Version. Und deswegen freue ich mich drauf. Läuft hier im Radio so in circa 15 Minuten.
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7: Ich bin David Riemer. Die chaotische Lage in der spanischen Exklave Ceuta in Nordafrika besorgt nun auch die Bundesregierung. Dort sind innerhalb weniger Tage zehntausende Migranten angekommen. Außenminister Wadefuhl verlangt jetzt, die EU-Außengrenze zu schützen, um illegale Migration in Schach zu halten.
8: Wadefuhl spricht von Kontrollverlust in der Exklave und auch Bundeskanzler Merz verlangt, Spanien müsse die Lage schnell wieder in den Griff bekommen. Dahinter steckt offenbar die Sorge vor neuen Schleuserrouten, davor, dass viele Migranten, die Ceuta erreicht haben, am Ende in der EU Asyl beantragen, vielleicht auch nach Deutschland weiterziehen. Auch deshalb will der Bundesinnenminister hier die Grenzkontrollen verlängern. Claudia Wächter, Nachrichtenredaktion.
7: Die Hamas hat sich erstmals zu der von US-Präsident Trump verkündeten Einigung über ihre Entwaffnung geäußert. Einen Durchbruch bei den Verhandlungen bestätigte sie allerdings nicht, sondern stellte Bedingungen. Demnach müsse Israel zunächst alle Vereinbarungen der ersten Phase des Friedensplans erfüllen, darunter das Ende der Militäreinsätze. Israel äußerte sich zu Trumps Ankündigungen bislang nicht offiziell. Ganz Deutschland hat jetzt gleichzeitig Sommerferien und auf den Autobahnen sorgt das für lange Staus. Der ADAC zählte am Nachmittag bundesweit 24 Staus mit jeweils mehr als 10 Kilometern Länge. Besonders betroffen waren unter anderem die A1 Richtung dänische Grenze, die A9 zwischen München und Nürnberg sowie die A8 Richtung Österreich und Italien. Zum Fußball. Der Druck auf FIFA-Präsident Infantino wächst. Nach der Boykottdrohung der UEFA und massiver Kritik weiterer Verbände verliert er jetzt auch noch seinen hochrangigen Berater Carlos Cordero. Möglicherweise wackeln dadurch Infantinos milliardenschwere Investorenpläne.
9: Der erhoffte Milliardendeal des FIFA-Präsidenten wird immer unwahrscheinlicher. Nachdem sich nun bereits 3 Kontinentalverbände kritisch bzw. klar gegen seine Pläne ausgesprochen haben, scheinen die unter den FIFA-Mitgliedsverbänden kaum noch mehrheitsfähig. Und die drastische Kritik seines zurückgetretenen ehemaligen Vertrauten Cordero zeigt ja, dass auch Infantino selbst nicht mehr unumstritten ist. Thomas Thonfeld, Sportredaktion.
7: Der britische Premierminister Burnham hat sich inzwischen für die Ablösung von FIFA-Präsident Infantino ausgesprochen.
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0: Die große Hitzewelle ist leider noch nicht geschafft. Auch in der kommenden Woche, zum Beispiel am Montag, sind nochmal Temperaturen bis zu 37 Grad möglich. Dazu auch immer wieder einige Hitzegewitter. Teilweise auch mal sehr heftig mit Starkregen und Hagel. Manchmal aber auch nur leichte Schauer. Nachts liegen die Temperaturen dann zwischen 20 und 15 Grad.
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0: Aktuell wird geblitzt noch auf der B462 in der Ortsdurchfahrt von Kirschbaumwasen, in Dobel in der Hauptstraße Richtung Bad Herrenalb und in Bretten in der Georg-Wörner-Straße. Habt ihr auch noch Blitze entdeckt, meldet euch gerne bei uns unter 0721 20 16 300.
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0: Um kurz nach 7 haben wir noch eine Meldung auf der Autobahn 8 Stuttgart Richtung Karlsruhe zwischen Heimsheim und Pforzheim Nord. Noch circa 10 Minuten mehr, aber auch das löst sich langsam gerade auf. Fahrt vorsichtig und kommt gut an.
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0: Benson Boone trägt in dieser Woche hier bei uns im Radiosender den ehrenwerten Titel Lieblingsmensch. Und das heißt, jeden Abend steht Benson Boone mit seiner Musik hier bei uns im Fokus. Immer um 19.15 Uhr sprechen wir über ihn, seine Karriere, seinen Werdegang und schauen auch gleich mal in die Zukunft. Was macht er aktuell so? Was hat er in diesem Jahr noch vor? Und wann gibt's mal wieder neue Musik von ihm zu erwarten? Das gleich in 10 Minuten nach Musik von Nico Santos und Alanis Morissette.

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1: Auch am Freitagabend hier in dieser Woche. Jetzt nochmal Musik von Benson Boone. Und wir sprechen auch nochmal über ihn und seine unglaubliche Karriere, die er so vor 2 Jahren mit dem Song Beautiful Things ins Rollen gebracht hat. Carlotta dazu bei mir im Studio. Was macht er denn aktuell so? Was geht ab bei Benson Boone?
2: Ja, spielen, spielen, spielen. Wir alle wissen ja, dass heutzutage mit Musik allein nicht mehr viel Geld zu verdienen ist, sondern die Kohle kommt vor allem durch Live-Konzerte rein. Und das läuft gerade richtig gut für ihn. Er ist den ganzen Sommer in den USA unterwegs, spielt ununterbrochen Shows und das auch noch in den größten Hallen. In Los Angeles zum Beispiel, in der Crypto Arena, wo bei Konzerten 20.000 Leute reinpassen. Diese Tour geht jetzt noch bis September, dann hat er ein paar Tage Pause und dann geht's noch nach Asien und Australien. Mit neuer Musik können wir bei Benson Boone deswegen erstmal nicht rechnen, denn dafür bleibt gerade so gut wie keine Zeit.
1: Aber 20.000 Leute in so einer Halle, das ist schon eine Menge. Bei uns war er ja leider schon, da hat er in Berlin gespielt, in der Uber Arena. Ich glaube, da passen ein bisschen weniger rein, aber soll auch ganz gut gewesen sein. Wir hören Musik von ihm heute hier am Freitagabend, jetzt Mystical Magical. Benson.

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0: In der nächsten halben Stunde hört ihr hier am Freitagabend bei der neuen Welle Musik von Lost Frequencies. Den Song Reality habe ich gleich für euch. Und das ist kein Zufall, sondern voller Absicht, dass der hier heute Abend zu hören ist. Das ist nämlich das Ziel unserer Chartzeitreise. Wir gehen gleich zurück in den Sommer 2015. Heute, vor genau 11 Jahren, stand dieser Song auf Platz 1 der deutschen Singlecharts. Und was damals noch so los war in Deutschland und in der Welt und auch bei uns in der Region, all das erzählen euch Dominik und Carlotta in 20 Minuten.
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3: Mit Svenja Sommer, schönen guten Tag. Gestern, am heißesten Tag der Woche, hatte die Feuerwehr wieder alle Hände voll zu tun. Daher erstmal vielen, vielen Dank für euren Einsatz. In Karlsruhe-Krötzingen standen 500 Quadratmeter Gras und Hecken in Flammen und haben ein Wochenendhaus beschädigt. Die Kripo weiß mittlerweile, dass es Brandstiftung war und sucht nach den Verantwortlichen. Bei Hügelsheim im Kreis Rastatt war es noch dramatischer. Sturmböen fachten die Flammen immer wieder an, während die Feuerwehr versucht hat, ein brennendes Wäldchen zu löschen. Beide Male ist zum Glück keinem etwas passiert und die Brände konnten gelöscht werden. In der gesamten Region sind Sommerferien, wir haben Sommerwetter und das bedeutet, ihr geht ins Freibad und besucht uns beim Einhornspringen. Nachdem heute im Waldfreibad Bad Herrenalb der Einhornspringmeister gesucht und auch gefunden wurde, sind wir morgen im Bademax Speyer und am Samstag im Aqua in Walldorf. Kommende Woche besuchen wir euch in Landau, Pirmasens und im Sonnenbad Karlsruhe. 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
0: Die große Hitzewelle ist leider noch nicht geschafft. Auch in der kommenden Woche, zum Beispiel am Montag, sind nochmal Temperaturen bis zu 37 Grad möglich. Dazu auch immer wieder einige Hitzegewitter. Teilweise auch mal sehr heftig mit Starkregen und Hagel, manchmal aber auch nur leichte Schauer. Nachts liegen die Temperaturen dann zwischen 20 und 15 Grad.
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0: Und ich wünsche euch einen guten Start ins Wochenende jetzt hier am Freitagabend.

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1: Heute der 31. Juli 2015.
2: In den Nachrichten ist ein mysteriöser Flugzeugabsturz plötzlich wieder ganz aktuell. 1,5 Jahre zuvor war ein Flug der Malaysia Airlines spurlos verschwunden. Monatelang wurde im Indischen Ozean gesucht. Und jetzt, Ende Juli 2015, taucht auf einer Insel ein Wrackteil auf. Ein erster Hinweis auf das Flugzeug. Auch in der Tagesschau wird drüber gesprochen.
3: Strandgut, das vom Himmel fiel. Ein Metallstück, 2x1 Meter, mit Muscheln bewachsen. Die Ermittler vermuten, das Trümmerteil stammt von einer Boeing 777 und damit wohl möglich von der seit 1,5 Jahren spurlos verschwundenen Maschine der Malaysia Airlines. Heute die vielleicht erste konkrete Spur, die Angehörigen zwischen Hoffen und Bangen.
2: Und dann startet an diesem Tag das Heavy-Metal-Festival Wacken. Und wie so oft spielt das Wetter nicht ganz so mit. Regen, Schlamm, Gummistiefel, Matsch bis zu den Knöcheln.
4: Immer wieder hatte es in den vergangenen Tagen geregnet. Manchmal 30 Liter pro Quadratmeter in einer Nacht. Viele Fans machen das Beste draus.
1: Wir schauen in die Single-Charts. Die klingen in diesem Sommer deutlich entspannter. Lost Frequencies mit Reality steht ganz oben. Lost Frequencies, der DJ, heißt eigentlich bürgerlich Felix Delaitz und kommt aus Belgien. Anfang 2015 hatte er schon mit Are You With Me einen riesigen Hit. Und mit Reality gelingt ihm direkt der nächste Sommermoment. Der Song klingt weich, warm und leicht mit diesem Tropical House Gefühl, das 2015 überall im Radio zu hören ist. Das klingt nach Sonnenuntergang, nach offenen Fenstern, ja, so ein bisschen Fernweh. Inhaltlich geht es um das Leben zwischen Traum und Wirklichkeit. Raus aus dem Alltag, sich treiben lassen, reisen, frei sein, aber auch um die Frage, was wirklich zählt. Reality wurde 2015 sogar offiziell zum Sommerhit des Jahres gekürt und in Deutschland steht der Song Ende Juli auf Platz 1 der offiziellen deutschen Singlecharts. Also einmal raus aus dem Alltag, rein in diesen 2015er Sommersound. Lost Frequencies hier für euch mit Reality.
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5: Ich bin David Riemer. Von der spanischen Exklave Ceuta in Nordafrika gibt es nach Angaben der EU-Kommission keine weiteren Bewegungen Richtung europäisches Festland. Das sagte eine Sprecherin angesichts der vielen Migranten, die in den vergangenen Tagen nach Ceuta gelangt waren. Ceuta gehört zwar zu Spanien und damit zur Europäischen Union, aber nicht zum Schengen-Raum. Der Hackervorfall mit einem KI-Modell von OpenAI war offenbar kein Einzelfall. Jetzt räumt auch der Konkurrent Anthropic einen ähnlichen Zwischenfall ein. Bei internen Tests ist eines der KI-Modelle unerlaubt in Computersysteme eingedrungen. Bemerkt wurde das allerdings erst Wochen später.
6: Künstliche Intelligenz, die sich selbstständig macht und zum heimlichen Hacker wird, kann gemeingefährlich werden. Erst im Nachhinein wurden die Einbrüche in Firmensysteme bekannt. Die Vorfälle passierten in einer Testumgebung, die darauf abzielte, die Hackerfähigkeiten der KI zu testen. Dass die Software jeweils ins Internet gelangte und dort selbstständig wilderte, war ein Unfall. Die Vorfälle unterstreichen zentrale Schwachstellen und dürften die Debatte über internationale Sicherheitsstandards für KI anheizen. Aus den USA, Tina Eck.
5: Im Gazakrieg gibt es vorsichtig Hoffnung auf Bewegung. US-Präsident Trump spricht von einer Einigung über die Entwaffnung der Hamas. Aus Israel und von der Hamas kommen allerdings schon wieder Zweifel, ob der Plan überhaupt umgesetzt wird.
7: Auf dem Papier klingt der Plan nach einem großen Schritt. Die Hamas soll ihre schweren Waffen abgeben. Gleichzeitig soll sich die israelische Armee Stück für Stück aus dem Gazastreifen zurückziehen. Genau darüber gibt es aber Streit. Israel will seine Soldaten erst dann abziehen, wenn die Hamas tatsächlich entwaffnet ist. Die Hamas wiederum knüpft ihre Zustimmung an ein Ende der israelischen Militäreinsätze. Auch Bundesaußenminister Wadephul nennt die Pläne zwar hoffnungsvoll, sagt aber, entscheidend ist, dass die Hamas ihre Waffen am Ende wirklich abgibt. Zoe Tassovali, Nachrichtenredaktion.
5: Zum Fußball. Der Widerstand gegen FIFA-Präsident Infantino wächst nach der Vorstellung seiner Investorenpläne weiter. Neben der UEFA gehen weitere Fußballdachverbände auf Distanz zu Infantino. Inzwischen ist auch ein hochrangiger FIFA-Berater aus Protest zurückgetreten. Er nannte die Pläne ein schlechtes Geschäft für den Fußball und seine Zukunft. Die FIFA verteidigte ihr Vorhaben dagegen und erklärte, niemand verkaufe den Fußball.
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9: Die große Hitzewelle ist leider noch nicht geschafft. Auch in der kommenden Woche, zum Beispiel am Montag, sind nochmal Temperaturen bis zu 37 Grad möglich. Dazu auch immer wieder einige Hitzegewitter. Teilweise auch mal sehr heftig mit Starkregen und Hagel. Manchmal aber auch nur leichte Schauer. Nachts liegen die Temperaturen dann zwischen 20 und 15 Grad.
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4: Mit Dominik Kunzmann. In Pforzheim wird's richtig sportlich. Nach jahrelanger Planung ist jetzt die neue Sport- und Freizeitanlage im Enzauenpark eröffnet worden. Mehr als 3000 Quadratmeter für Jugendliche und Sportbegeisterte.
5: Es war immer mit ein Thema, dass man sagte, man braucht Freizeitflächen, Sportflächen, Flächen, wo man sich auch treffen kann. Und gerade eben auch junge Menschen dann eben ihren Hobbys nachgehen, wie zum Beispiel dem Skaten, dem Biken, dem Calisthenic oder eben auch den Ballsportspielen. Und mit der jetzigen Anlage, die wir jetzt gebaut haben, kommen wir all diesen Wünschen nach. Also sprich eine Anlage, die wirklich auf zu 100% den Wünschen gerade eben unserer jungen Generation aus der Stadt heraus folgt.
4: So Pforzheims Oberbürgermeister Peter Buch. Wer alles an der neuen Sportanlage im Enzauenpark mitgewirkt hat, das lest ihr auf dieneuewelle.de und in der Neue Welle App. Mehr als einen Monat nach dem schweren Badeunfall im Freibad Waldbronn-Reichenbach haben wir neue Infos für euch. Ein technisches Gutachten kommt laut Staatsanwaltschaft zu dem Ergebnis, dass die Ansaugegeschwindigkeit einer Pumpe zu hoch gewesen sein soll. Die Ermittlungen wegen fahrlässiger Körperverletzung laufen weiter und zwar gegen Unbekannt. Denn noch ist nicht klar, wer genau die Verantwortung dafür trägt. Ende Juni war ein 9-jähriges Mädchen mit den Haaren in eine Aussaugdüse geraten und unter Wasser gezogen worden. Andere Badegäste mussten die Kleine wiederbeleben. Mittlerweile geht es ihr zum Glück wieder gut.
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7: Die große Hitzewelle ist leider noch nicht geschafft. Auch in der kommenden Woche, zum Beispiel am Montag, sind nochmal Temperaturen bis zu 37 Grad möglich. Dazu auch immer wieder einige Hitzegewitter. Teilweise auch mal sehr heftig mit Starkregen und Hagel, manchmal aber auch nur leichte Schauer. Nachts liegen die Temperaturen dann zwischen 20 und 15 Grad.
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3: Ich bin David Hammer. Die Krise in der spanischen Exklave Ceuta spitzt sich weiter zu. Mindestens 57 Migranten sind nach Angaben eines spanischen Fernsehsenders ums Leben gekommen. Sie wollten von Marokko aus nach Ceuta gelangen.
4: Viele Menschen versuchten, durch das Meer nach Ceuta zu schwimmen. Andere kletterten über die meterhohen Grenzzäune. Unter ihnen sind auch viele Frauen, Kinder und Jugendliche. Laut den spanischen Behörden ist zwar ein Großteil inzwischen freiwillig nach Marokko zurückgekehrt. Die EU-Kommission macht trotzdem jetzt eine klare Ansage. Von Ceuta aus geht es derzeit nicht weiter auf das europäische Festland. Die spanische Exklave gehört zwar zur EU, liegt aber außerhalb des Schengen-Raums. Zoe Tassovali, Nachrichtenredaktion.
3: US-Präsident Trump hat weitere Angriffe auf den Iran angekündigt. Bei einer Kabinettssitzung sagte er, man werde den Iran sehr hart treffen. Einen Zeitrahmen nannte er nicht. Nach seiner Einschätzung verfügt der Iran zwar noch über militärische Kapazitäten, bald aber nicht mehr. Frustriert äußerte sich Trump über diplomatische Bemühungen. Er warf dem Iran vor, Absprachen nicht einzuhalten und Gesprächsinhalte falsch darzustellen. Mit dem Widerstand mehrerer Ministerpräsidenten geraten die Rentenpläne der Bundesregierung weiter unter Druck. Die drei ostdeutschen CDU-Regierungschefs lehnen die Abschaffung der abschlagsfreien Rente nach 45 Versicherungsjahren ab. Sachsens Ministerpräsident Kretschmer droht deshalb mit einem Nein im Bundesrat. Die Bundesregierung hält trotzdem an ihrem Reformpaket fest. Zum Fußball. Der Druck auf FIFA-Präsident Infantino wächst. Nach der Boykottdrohung der UEFA und massiver Kritik weiterer Verbände verliert er jetzt auch noch seinen hochrangigen Berater Cordero. Möglicherweise wackeln damit Infantinos milliardenschwere Investorenpläne.
5: Der erhoffte Milliardendeal des FIFA-Präsidenten wird immer unwahrscheinlicher. Nachdem sich nun bereits drei Kontinentalverbände kritisch bzw. klar gegen seine Pläne ausgesprochen haben, scheinen die unter den FIFA-Mitgliedsverbänden kaum noch mehrheitsfähig. Und die drastische Kritik seines zurückgetretenen ehemaligen Vertrauten Cordero zeigt ja, dass auch Infantino selbst nicht mehr unumstritten ist. Thomas Thonfeld, Sportredaktion.
3: Der britische Premierminister Burnham hat sich inzwischen für die Ablösung von FIFA-Präsident Infantino ausgesprochen.
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6: Die große Hitzewelle ist leider noch nicht geschafft. Auch in der kommenden Woche, zum Beispiel am Montag, sind nochmal Temperaturen bis zu 37 Grad möglich. Dazu auch immer wieder einige Hitzegewitter. Teilweise auch mal sehr heftig mit Starkregen und Hagel, manchmal aber auch nur leichte Schauer. Nachts liegen die Temperaturen dann zwischen 20 und 15 Grad.
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2: Mit Dominik Kunzmann. Alle American Football Fans unter euch kommen morgen wieder voll auf ihre Kosten. Die Pforzheim Wild Dogs haben ihr nächstes Heimspiel. Die Munich Cowboys sind zu Gast. Für die Wild Dogs geht es um nicht weniger als die Weichenstellung für die Endrunde. Nur ein Heimsieg hält die Hoffnungen auf das begehrte Heimrecht in den anstehenden Playoffs am Leben. Für die nötige Energie auf den Rängen sorgen morgen auch wieder die Cheerleader der Golden Flames. Los geht's am Samstag um 16 Uhr in der Kramsky Arena Pforzheim. Die Tore öffnen sich schon um 14 Uhr. Und wo ihr spontan noch Karten herbekommt, das erfahrt ihr auf dieneuewelle.de. Am Donnerstag, dem heißesten Tag der Woche, hatte die Feuerwehr wieder alle Hände voll zu tun. Erstmal vielen, vielen Dank für euren Einsatz. In Karlsruhe-Grötzingen standen Gras und Hecken in Flammen und haben ein Wochenendhaus beschädigt. Bei Hügelsheim im Kreis Rastatt war es noch dramatischer. Sturmböen fachten die Flammen immer wieder an, während die Feuerwehr versucht hat, ein brennendes Wäldchen zu löschen. Beide Male ist zum Glück keinem was passiert und die Brände konnten gelöscht werden.
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4: Die große Hitzewelle ist leider noch nicht geschafft. Auch in der kommenden Woche, zum Beispiel am Montag, sind nochmal Temperaturen bis zu 37 Grad möglich. Dazu auch immer wieder einige Hitzegewitter. Teilweise auch mal sehr heftig mit Starkregen und Hagel. Manchmal aber auch nur leichte Schauer. Nachts liegen die Temperaturen dann zwischen 20 und 15 Grad.
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3: Ich bin Uli Reitinger. Der Andrang zehntausender Menschen auf die Nordafrika-Exklave Ceuta hat Europa in Alarmbereitschaft versetzt. 60.000 Migranten sind in den vergangenen Tagen irregulär in die Exklave gelangt, sagt der örtliche Regionalpräsident. Nach Angaben der EU-Kommission gibt es bislang allerdings keine Weiterbewegungen in Richtung des europäischen Kontinents. Frankreich hat die Grenzkontrollen zu Spanien trotzdem verstärkt. Im Gaza-Krieg gibt es vorsichtige Hoffnung auf Bewegung. US-Präsident Trump spricht von einer Einigung über die Entwaffnung der Hamas. Aus Israel und von der Hamas selbst kommen allerdings schon wieder Zweifel, ob die Pläne überhaupt umgesetzt werden.
4: Auf dem Papier klingt der Plan nach einem großen Schritt. Die Hamas soll ihre schweren Waffen abgeben. Gleichzeitig soll sich die israelische Armee Stück für Stück aus dem Gazastreifen zurückziehen. Genau darüber gibt es aber Streit. Israel will seine Soldaten erst dann abziehen, wenn die Hamas tatsächlich entwaffnet ist. Die Hamas wiederum knüpft ihre Zustimmung an ein Ende der israelischen Militäreinsätze. Zoe Tassovali, Nachrichtenredaktion.
3: Für den Kanzler ist es ein Gesamtkonzept, das umgesetzt werden muss. Für seine Sozialministerin sogar ein Gesamtkunstwerk, die geplante Rentenreform. Die Ostministerpräsidenten sehen das allerdings völlig anders. Sachsens Landeschef Michael Kretschmer droht mit einem Nein im Bundesrat.
5: Ohne Veränderungen werden wir nicht zustimmen können, sagte Kretschmer dem RND. Und wenn andere Länder auch nicht zustimmen, dann gibt es diese Renten- und Pflegereform nicht. Im Kanzleramt dürfte man über diese Worte eines CDU-Ministerpräsidenten alles andere als erfreut sein. Auf seiner Seite hat Kretschmer die beiden Ostministerpräsidenten Sven Schulze aus Sachsen-Anhalt und den Thüringer Mario Vogt. Doch selbst wenn auch Brandenburg und Mecklenburg-Vorpommern sich querstellen, reicht das nicht, um Pflege- und Rentenreform im Bundesrat zu blockieren. Aus Berlin, Dirk Zeitler.
3: Der Widerstand gegen FIFA-Präsident Infantino wächst nach der Vorstellung seiner Investorenpläne weiter. Neben der UEFA gehen auch die Kontinentalverbände für Nord- und Mittelamerika und Asien auf Distanz zu ihm. Außerdem ist ein hochrangiger FIFA-Berater Infantinos aus Protest zurückgetreten. Die FIFA verteidigte ihr Vorhaben dagegen und erklärte, niemand verkaufe den Fußball.
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6: Die große Hitzewelle ist leider noch nicht geschafft. Auch in der kommenden Woche, zum Beispiel am Montag, sind nochmal Temperaturen bis zu 37 Grad möglich. Dazu auch immer wieder einige Hitzegewitter. Teilweise auch mal sehr heftig mit Starkregen und Hagel, manchmal aber auch nur leichte Schauer. Nachts liegen die Temperaturen dann zwischen 20 und 15 Grad.
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2: Mit Dominik Kunzmann. In Pforzheim wird's richtig sportlich. Nach jahrelanger Planung ist jetzt die neue Sport- und Freizeitanlage im Enzauenpark eröffnet worden. Mehr als 3000 Quadratmeter für Jugendliche und Sportbegeisterte.
3: Es war immer mit ein Thema, dass man sagte, man braucht Freizeitflächen, Sportflächen, Flächen, wo man sich auch treffen kann. Und gerade eben auch junge Menschen dann eben ihren Hobbys nachgehen, wie zum Beispiel dem Skaten, dem Biken, dem Calisthenic oder eben auch den Ballsportspielen. Und mit der jetzigen Anlage, die wir jetzt gebaut haben, kommen wir all diesen Wünschen nach. Also sprich eine Anlage, die wirklich auf zu 100% den Wünschen gerade eben unserer jungen Generation aus der Stadt heraus folgt.
2: So Pforzheims Oberbürgermeister Peter Buch. Wer alles an der neuen Sportanlage im Enzauenpark mitgewirkt hat, das lest ihr auf dieneuewelle.de und in der Neue Welle App. Mehr als einen Monat nach dem schweren Badeunfall im Freibad Waldbronn-Reichenbach haben wir neue Infos für euch. Ein technisches Gutachten kommt laut Staatsanwaltschaft zu dem Ergebnis, dass die Ansaugegeschwindigkeit einer Pumpe zu hoch gewesen sein soll. Die Ermittlungen wegen fahrlässiger Körperverletzung laufen weiter, und zwar gegen Unbekannt. Denn noch ist nicht klar, wer genau die Verantwortung dafür trägt. Ende Juni war ein 9-jähriges Mädchen mit den Haaren in eine Aussaugdüse geraten und unter Wasser gezogen worden. Andere Badegäste mussten die Kleine wiederbeleben. Mittlerweile geht es ihr zum Glück wieder gut.
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5: Die große Hitzewelle ist leider noch nicht geschafft. Auch in der kommenden Woche, zum Beispiel am Montag, sind nochmal Temperaturen bis zu 37 Grad möglich. Dazu auch immer wieder einige Hitzegewitter. Teilweise auch mal sehr heftig mit Starkregen und Hagel, manchmal aber auch nur leichte Schauer. Nachts liegen die Temperaturen dann zwischen 20 und 15 Grad.
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3: Ich bin Uli Reitinger. Beim Ansturm von Migranten auf die spanische Nordafrika-Exklave Ceuta sind mindestens 57 Menschen ums Leben gekommen. Das berichtet das spanische Fernsehen. Die Menschen wollten schwimmend nach Ceuta und damit nach Europa gelangen.
4: Andere kletterten über die meterhohen Grenzzäune. Unter ihnen sind auch viele Frauen, Kinder und Jugendliche. Laut den spanischen Behörden ist zwar ein Großteil inzwischen freiwillig nach Marokko zurückgekehrt. Die EU-Kommission macht trotzdem jetzt eine klare Ansage. Von Ceuta aus geht es derzeit nicht weiter auf das europäische Festland. Die spanische Exklave gehört zwar zur EU, liegt aber außerhalb des Schengen-Raums. Zoeta Sovali, Nachrichtenredaktion.
3: Mit dem Widerstand mehrerer Ministerpräsidenten geraten die Rentenpläne der Bundesregierung weiter unter Druck. Die drei ostdeutschen CDU-Regierungschefs Kretschmer, Schulze und Vogt lehnen die Abschaffung der abschlagsfreien Rente nach 45 Versicherungsjahren ab. Sachsens Ministerpräsident Kretschmer droht deshalb mit einem Nein im Bundesrat. Unterstützung bekommt er von Mecklenburg-Vorpommerns SPD-Ministerpräsidentin Schwesig. Die Bundesregierung hält trotzdem an ihrem Reformpaket fest. Bei einem schweren Unwetter in Rathen in der sächsischen Schweiz ist ein Mann ums Leben gekommen. Er wurde laut Polizei von einem umgestürzten Baum erschlagen. Drei Menschen wurden schwer verletzt. Das Unglück ereignete sich in einem Zugangsweg zur Felsenbühne, heißt es von der Rettungsleitstelle Dresden. Die Felsenbühne ist eines der größten Freilichttheater Sachsens. Der Druck auf FIFA-Präsident Gianni Infantino wächst. Nach der Boykottdrohung der UEFA und massiver Kritik weiterer Verbände verliert er jetzt auch noch seinen hochrangigen Berater Carlos Cordero. Wackeln damit Infantinos milliardenschwere Investorenpläne?
5: Der erhoffte Milliardendeal des FIFA-Präsidenten wird immer unwahrscheinlicher. Nachdem sich nun bereits drei Kontinentalverbände kritisch bzw. klar gegen seine Pläne ausgesprochen haben, scheinen die unter den FIFA-Mitgliedsverbänden kaum noch mehrheitsfähig. Und die drastische Kritik seines zurückgetretenen ehemaligen Vertrauten Cordero zeigt ja, dass auch Infantino selbst nicht mehr unumstritten ist. Der britische Premierminister Burnham hat sich ja schon dafür ausgesprochen, Infantino an der Spitze der FIFA abzulösen. Thomas Thon, Feld Sportredaktion.
3: Die FIFA hatte diese Woche ihren Plan bekannt gegeben, mit dem Verkauf eines Teils ihrer kommerziellen Rechte, etwa an der Weltmeisterschaft, eine Milliardensumme einspielen zu wollen.
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7: Die große Hitzewelle ist leider noch nicht geschafft. Auch in der kommenden Woche, zum Beispiel am Montag, sind nochmal Temperaturen bis zu 37 Grad möglich. Dazu auch immer wieder einige Hitzegewitter. Teilweise auch mal sehr heftig mit Starkregen und Hagel, manchmal aber auch nur leichte Schauer. Nachts liegen die Temperaturen dann zwischen 20 und 15 Grad.
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3: Mit Dominik Kunzmann. Alle American Football Fans unter euch kommen morgen wieder voll auf ihre Kosten. Die Pforzheim Wild Dogs haben ihr nächstes Heimspiel. Die Munich Cowboys sind zu Gast. Für die Wild Dogs geht es um nicht weniger als die Weichenstellung für die Endrunde. Nur ein Heimsieg hält die Hoffnungen auf das begehrte Heimrecht in den anstehenden Playoffs am Leben. Für die nötige Energie auf den Rängen sorgen morgen auch wieder die Cheerleader der Golden Flames. Los geht's am Samstag um 16 Uhr in der Kramsky Arena Pforzheim. Die Tore öffnen sich schon um 14 Uhr. Und wo ihr spontan noch Karten herbekommt, das erfahrt ihr auf dieneuewelle.de. Am Donnerstag, dem heißesten Tag der Woche, hatte die Feuerwehr wieder alle Hände voll zu tun. Erstmal vielen, vielen Dank für euren Einsatz. In Karlsruhe-Grötzingen standen Gras und Hecken in Flammen und haben ein Wochenendhaus beschädigt. Bei Hügelsheim im Kreis Rastatt war es noch dramatischer. Sturmböen fachten die Flammen immer wieder an, während die Feuerwehr versucht hat, ein brennendes Wäldchen zu löschen. Beide Male ist zum Glück keinem was passiert und die Brände konnten gelöscht werden.
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4: Die große Hitzewelle ist leider noch nicht geschafft. Auch in der kommenden Woche, zum Beispiel am Montag, sind nochmal Temperaturen bis zu 37 Grad möglich. Dazu auch immer wieder einige Hitzegewitter. Teilweise auch mal sehr heftig mit Starkregen und Hagel. Manchmal aber auch nur leichte Schauer. Nachts liegen die Temperaturen dann zwischen 20 und 15 Grad.
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2: Ich bin Uli Reitinger. Die Migrationskrise in der spanischen Nordafrika-Exklave Ceuta ist nach Angaben der spanischen Regierung nach dem Andrang von mindestens 50.000 Menschen nun praktisch überwunden. Nahezu alle, die in Ceuta angekommen waren, seien inzwischen wieder nach Marokko zurückgekehrt, schrieb der Außenminister Spaniens auf X. Experten der EU-Mitgliedstaaten wollen sich an diesem Samstag über die Entwicklungen austauschen. Der Hackervorfall mit einem KI-Modell von OpenAI war offenbar kein Einzelfall. Jetzt räumt auch der Konkurrent Anthropic einen ähnlichen Zwischenfall ein. Bei internen Tests ist eines der KI-Modelle unerlaubt in Computersysteme eingedrungen. Bemerkt wurde das allerdings erst Wochen später.
3: Künstliche Intelligenz, die sich selbstständig macht und zum heimlichen Hacker wird, kann gemeingefährlich werden. Erst im Nachhinein wurden die Einbrüche in Firmensysteme bekannt. Die Vorfälle passierten in einer Testumgebung, die darauf abzielte, die Hackerfähigkeiten der KI zu testen. Dass die Software jeweils ins Internet gelangte und dort selbstständig wilderte, war ein Unfall. Die Vorfälle unterstreichen zentrale Schwachstellen und dürften die Debatte über internationale Sicherheitsstandards für KI anheizen. Aus den USA, Tina Eck.
2: Die Zahl der Arbeitslosen in Deutschland hat im Juli wieder die 3-Millionen-Marke geknackt. Der Anstieg ist zwar üblich für die Zeit vor der Sommerpause, fällt dieses Jahr aber so hoch aus wie seit 20 Jahren nicht.
4: Unternehmen stellen oft erst ab September wieder neu ein, dann beginnt auch das neue Ausbildungsjahr. Insgesamt setzt sich am Arbeitsmarkt die schwache Entwicklung der vergangenen Monate fort, sagt Bundesagentur für Arbeit Vorstand Terzenbach. Besonders die schwache Konjunktur und weiter hohe Energiepreise machen vielen Unternehmen zu schaffen. Im September entspannt sich die Lage dann aber voraussichtlich wieder etwas. Oliver Urbanke, Nachrichtenredaktion.
2: Bei einem schweren Unwetter in Rathen in der sächsischen Schweiz ist ein 28 Jahre alter Mann ums Leben gekommen. Er wurde laut Polizei von einem umgestürzten Baum erschlagen. Mehr als 10 Menschen wurden verletzt, 3 von ihnen schwer. 40 Menschen wurden evakuiert. Das Unglück ereignete sich in einem Zugangsweg zur Felsenbühne, heißt es von der Rettungsleitstelle Dresden. Die Felsenbühne ist eines der größten Freilichttheater Sachsens.
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5: Die große Hitzewelle ist leider noch nicht geschafft. Auch in der kommenden Woche, zum Beispiel am Montag, sind nochmal Temperaturen bis zu 37 Grad möglich. Dazu auch immer wieder einige Hitzegewitter. Teilweise auch mal sehr heftig mit Starkregen und Hagel. Manchmal aber auch nur leichte Schauer. Nachts liegen die Temperaturen dann zwischen 20 und 15 Grad.
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1: Mit Dominik Kunzmann. In Pforzheim wird's richtig sportlich. Nach jahrelanger Planung ist jetzt die neue Sport- und Freizeitanlage im Enzauenpark eröffnet worden. Mehr als 3000 Quadratmeter für Jugendliche und Sportbegeisterte.
2: Es war immer mit ein Thema, dass man sagte, man braucht Freizeitflächen, Sportflächen, Flächen, wo man sich auch treffen kann. Und gerade eben auch junge Menschen dann eben ihren Hobbys nachgehen, wie zum Beispiel dem Skaten, dem Biken, dem Calisthenic oder eben auch den Ballsportspielen. Und mit der jetzigen Anlage, die wir jetzt gebaut haben, kommen wir all diesen Wünschen nach. Also sprich eine Anlage, die wirklich auf zu 100% den Wünschen gerade eben unserer jungen Generation aus der Stadt heraus folgt.
1: So Pforzheims Oberbürgermeister Peter Buch. Wer alles an der neuen Sportanlage im Enzauenpark mitgewirkt hat, das lest ihr auf dieneuewelle.de und in der Neue Welle App. Mehr als einen Monat nach dem schweren Badeunfall im Freibad Waldbronn-Reichenbach haben wir neue Infos für euch. Ein technisches Gutachten kommt laut Staatsanwaltschaft zu dem Ergebnis, dass die Ansaugegeschwindigkeit einer Pumpe zu hoch gewesen sein soll. Die Ermittlungen wegen fahrlässiger Körperverletzung laufen weiter, und zwar gegen Unbekannt. Denn noch ist nicht klar, wer genau die Verantwortung dafür trägt. Ende Juni war ein 9-jähriges Mädchen mit den Haaren in eine Aussaugdüse geraten und unter Wasser gezogen worden. Andere Badegäste mussten die Kleine wiederbeleben. Mittlerweile geht es ihr zum Glück wieder gut.
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4: Die große Hitzewelle ist leider noch nicht geschafft. Auch in der kommenden Woche, zum Beispiel am Montag, sind nochmal Temperaturen bis zu 37 Grad möglich. Dazu auch immer wieder einige Hitzegewitter. Teilweise auch mal sehr heftig mit Starkregen und Hagel, manchmal aber auch nur leichte Schauer. Nachts liegen die Temperaturen dann zwischen 20 und 15 Grad.
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1: Ich bin Uli Reitinger. Der Andrang von mehr als 50.000 Menschen auf die spanische Nordafrika-Exklave Ceuta hat Europa in Alarmbereitschaft versetzt. Nach EU-Angaben gab es aber keine Weiterbewegungen Richtung Europa. Außerdem sind laut Spaniens Außenminister fast alle Migranten mittlerweile nach Marokko zurückgekehrt. Trotzdem hat Frankreich die Grenzkontrollen zu Spanien verstärkt. Italien führt bei Reisenden mit dem Flugzeug oder Schiff Grenzkontrollen durch. Für den Kanzler ist es ein Gesamtkonzept, das umgesetzt werden muss, für seine Sozialministerin sogar ein Gesamtkunstwerk. Die Rede ist von der geplanten Rentenreform. Die Ostministerpräsidenten sehen das völlig anders. Sachsens Landeschef Michael Kretschmer zum Beispiel droht mit einem Nein im Bundesrat.
2: Ohne Veränderungen werden wir nicht zustimmen können, sagte Kretschmer dem RND. Und wenn andere Länder auch nicht zustimmen, dann gibt es diese Renten- und Pflegereform nicht. Auf seiner Seite hat Kretschmer die beiden Ostministerpräsidenten Sven Schulze aus Sachsen-Anhalt und den Thüringer Mario Vogt. Doch selbst wenn auch Brandenburg und Mecklenburg-Vorpommern sich querstellen, reicht das nicht, um Pflege- und Rentenreform im Bundesrat zu blockieren. Aus Berlin, Dirk Zeitler.
1: Das Gebiet rund um Neapel ist von einem starken Erdbeben erschüttert worden. Es gibt Berichte über Schäden und leicht Verletzte. Viele Menschen liefen verängstigt auf die Straße. Bei der Feuerwehr gingen mehrere Meldungen über Stromausfälle und steckengebliebene Aufzüge ein. Italienische Medien berichten, es habe sich um das stärkste Beben in der Region seit rund 40 Jahren gehandelt. Im Streit um die umstrittenen Investorenpläne der FIFA bekommt Präsident Gianni Infantino Gegenwind aus den eigenen Reihen. Sein enger Vertrauter Carlos Cordero ist aus Protest zurückgetreten.
3: Er könne bei den Investorenplänen nicht tatenlos zusehen, erklärte Infantino Vertraute seinen Rückzug. Diese seien ein schlechtes Geschäft für die FIFA-Mitgliedsverbände und für die Zukunft des Fußballs. Für das Milliardenvorhaben des FIFA-Präsidenten bedeutet der Rückzug seines engen Vertrauten einen weiteren Rückschlag. Nachdem sich nun bereits 3 Kontinentalverbände kritisch bzw. klar gegen seine Pläne ausgesprochen haben, scheinen die unter den FIFA-Mitgliedsverbänden kaum noch mehrheitsfähig. Thomas Thonfeld, Sportredakteur.
1: Die FIFA hatte diese Woche ihren Plan bekannt gegeben, mit dem Verkauf eines Teils ihrer kommerziellen Rechte, zum Beispiel an den Weltmeisterschaften, eine Milliardensumme einspielen zu wollen.
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5: Die große Hitzewelle ist leider noch nicht geschafft. Auch in der kommenden Woche, zum Beispiel am Montag, sind nochmal Temperaturen bis zu 37 Grad möglich. Dazu auch immer wieder einige Hitzegewitter. Teilweise auch mal sehr heftig mit Starkregen und Hagel. Manchmal aber auch nur leichte Schauer. Nachts liegen die Temperaturen dann zwischen 20 und 15 Grad.
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1: Mit Dominik Kunzmann. Alle American Football Fans unter euch kommen morgen wieder voll auf ihre Kosten. Die Pforzheim Wild Dogs haben ihr nächstes Heimspiel. Die Munich Cowboys sind zu Gast. Für die Wild Dogs geht es um nicht weniger als die Weichenstellung für die Endrunde. Nur ein Heimsieg hält die Hoffnungen auf das begehrte Heimrecht in den anstehenden Playoffs am Leben. Für die nötige Energie auf den Rängen sorgen morgen auch wieder die Cheerleader der Golden Flames. Los geht's am Samstag um 16 Uhr in der Kramsky Arena Pforzheim. Die Tore öffnen sich schon um 14 Uhr. Und wo ihr spontan noch Karten herbekommt, das erfahrt ihr auf dieneuewelle.de. Am Donnerstag, dem heißesten Tag der Woche, hatte die Feuerwehr wieder alle Hände voll zu tun. Erstmal vielen, vielen Dank für euren Einsatz. In Karlsruhe-Grötzingen standen Gras und Hecken in Flammen und haben ein Wochenendhaus beschädigt. Bei Hügelsheim im Kreis Rastatt war es noch dramatischer. Sturmböen fachten die Flammen immer wieder an, während die Feuerwehr versucht hat, ein brennendes Wäldchen zu löschen. Beide Male ist zum Glück keinem was passiert und die Brände konnten gelöscht werden.
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3: Die große Hitzewelle ist leider noch nicht geschafft. Auch in der kommenden Woche, zum Beispiel am Montag, sind nochmal Temperaturen bis zu 37 Grad möglich. Dazu auch immer wieder einige Hitzegewitter. Teilweise auch mal sehr heftig mit Starkregen und Hagel, manchmal aber auch nur leichte Schauer. Nachts liegen die Temperaturen dann zwischen 20 und 15 Grad.
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0: Es ist 2 Uhr. 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
2: Ich bin Uli Reitinger. Nur 58,7% der Fernzüge der Deutschen Bahn sind im ersten Halbjahr pünktlich unterwegs gewesen. Das ist kein guter Wert, da müssen wir auch nichts beschönigen, sagte Bahnchefin Evelyn Paller der Welt am Sonntag. Allerdings hätten in 3/4 der Fälle die Verspätungen unter 15 Minuten gelegen. Auch wenn sie noch nicht zufrieden sei, dürfe man die Deutsche Bahn nicht immer schlechter reden, als sie ist, betonte Paller. Beim Ansturm von Migranten auf die spanische Nordafrika-Exklave Ceuta sind mindestens 57 Menschen ums Leben gekommen. Das berichtet das spanische Fernsehen. Die Menschen wollten schwimmend nach Ceuta und damit nach Europa gelangen.
3: Andere kletterten über die meterhohen Grenzzäune. Unter ihnen sind auch viele Frauen, Kinder und Jugendliche. Laut den spanischen Behörden ist zwar ein Großteil inzwischen freiwillig nach Marokko zurückgekehrt. Die EU-Kommission macht trotzdem